0: Dirk Zeitler, Berlin.
1: Die EU verlängert ihre Wirtschaftssanktionen gegen Russland erstmals nicht nur um 6, sondern um 12 Monate. Eine entsprechende Entscheidung trafen die Staats- und Regierungschefs der Mitgliedstaaten am Abend bei ihrem Juni-Gipfel in Brüssel. In den vergangenen Jahren hatte stets der damalige ungarische Regierungschef Orbán eine einjährige Verlängerung blockiert. Der neue Ministerpräsident Modzsua gilt als deutlich russlandkritischer als sein Vorgänger, der enge Kontakte zu Kreml-Chef Putin pflegte. Ein erster Entwurf des SPD-geführten Arbeitsministeriums zur Reform der Arbeitszeit stößt auf Kritik aus der Wirtschaft und von der Union. Arbeitgeberpräsident Dulger nennt den Entwurf etwa eine Ansammlung gewerkschaftlicher Maximalpositionen.
2: Gesetzliche Vorschriften zur Arbeitszeit flexibler machen, das haben sich Union und SPD in ihrem Koalitionsvertrag vorgenommen und das Thema hat schon große Diskussionen ausgelöst. Nach dem ersten Entwurf soll die maximale Arbeitszeit von 8 Stunden pro Tag grundsätzlich bestehen bleiben, ist für Arbeitgeber und Gewerkschaften aber einfacher werden, stattdessen tariflich eine maximale Wochenarbeitszeit zu vereinbaren. Neben der Arbeitgeberseite geht das auch der Union nicht weit genug. Tenor auch in Berufen ohne Tarifbindung müsse mehr Flexibilität her. Jan-Henner Reitze, Berlin.
1: Zum Fußball. Mit einem 4:1 gegen Bosnien-Herzegowina ist die Schweiz der K.O.-Phase der WM einen großen Schritt näher gekommen. In der Partie davor hatten sich Tschechien und Südafrika 1:1 unentschieden getrennt.
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1: Ich bin Ursula Winkler. Normalisiert sich die Lage im Nahen Osten nach Unterzeichnung des Rahmenabkommens zwischen den USA und dem Iran wieder? Der Schiffsverkehr in der für den Handel so wichtigen Straße von Hormuz kommt nur langsam in Fahrt. Beide Kriegsparteien wollen in der Schweiz über weitere Schritte miteinander verhandeln.
2: Nach wie vor ist unklar, ob es heute in der Schweiz weitere Verhandlungen gibt. Aus dem Iran verlautet, dass die Delegation die Reise wegen fortgesetzter israelischer Angriffe im Libanon absagen will. Der Iran besteht auch auf einer Antragspflicht für alle Schiffe, die durch die Straße von Hormuz fahren wollen, 2 Monate lang ohne Gebühren. In diesen 2 Monaten sollen auch weitere Verhandlungen geführt werden. Vizepräsident Vance sagte, es gebe dazu auch informelle Absprachen. Das hatte Präsident Trump ebenfalls angedeutet. Tina Eck, USA.
1: Die EU verlängert ihre Wirtschaftssanktionen gegen Russland erstmals nicht nur um 6, sondern um 12 Monate. Eine entsprechende Entscheidung trafen die Staats- und Regierungschefs bei ihrem EU-Gipfel in Brüssel. In den vergangenen Jahren hatte stets der damalige ungarische Regierungschef Orbán eine einjährige Verlängerung blockiert. Der neue Ministerpräsident Motschua gilt als deutlich russlandkritischer als sein Vorgänger. Heute geht es für die deutsche Fußballnationalmannschaft nach Toronto. Dort wartet morgen im 2. WM-Gruppenspiel die Elfenbeinküste. Das dürfte deutlich schwerer werden als zum Auftakt gegen Curaçao.
3: Ein lockeres Abschlusstraining gibt es nochmal hier in Winston-Salem, wo es sich nach starkem Regen zumindest etwas abgekühlt hat. Danach steigen die Spieler in den Flieger ins noch angenehmer temperierte Toronto. Zum ersten Mal seit der WM verlässt die Mannschaft also die USA und will mit einem Sieg wiederkommen. Damit wäre die Qualifikation für die K.O.-Runde vorzeitig geschafft. Comeback-Torhüter Manuel Neuer glaubt fest daran, dass die Mannschaft Weltmeister werden kann. Er will nach der WM endgültig seine Karriere beim DFB beenden. Zumindest hört es sich so an. Thomas Bremser, Winston-Salem.
1: Und die WM-Ergebnisse der Nacht. Kanada hat mit einem Torfest den ersten WM-Sieg überhaupt gelandet. Der WM-Gastgeber besiegte Außenseiter Katar in Vancouver deutlich mit 6:0. Zuvor hatte die Schweiz mit 4:1 gegen Bosnien-Herzegowina gewonnen. Tschechien und Südafrika trennten sich 1:1 unentschieden.
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1: Ich bin Ursula Winkler. Nach der Unterzeichnung des Rahmenabkommens durch die USA und den Iran soll die Straße von Hormuz wieder öffnen und die USA haben die Seeblockade iranischer Häfen beendet. Die Kriegsparteien kommen voraussichtlich bald in der Schweiz zusammen.
2: Hier in den USA hagelt es Kritik am Abkommen mit dem Iran. Der Schiffsverkehr durch die Straße von Hormuz bleibt verhalten. Der Iran hat mehr Kontrolle über die Meerenge als vor dem Krieg. Das Regime in Teheran ist in neuer Besetzung weiterhin stabil an der Macht. Das Raketenprogramm ist intakt und über das Atomprogramm und die Uranbestände wird weiter verhandelt, wie vor dem Krieg. Im Libanon gab es unterdessen erneut israelische Angriffe und hier fragen viele, was sollte das Ganze? Tina Eck, USA.
1: Die EU verlängert ihre Wirtschaftssanktionen gegen Russland erstmals nicht nur um 6, sondern um 12 Monate. Eine entsprechende Entscheidung trafen die Staats- und Regierungschefs der Mitgliedstaaten am Abend bei ihrem Juni-Gipfel in Brüssel. In den vergangenen Jahren hatte stets der damalige ungarische Regierungschef Orbán eine einjährige Verlängerung blockiert. Der neue Ministerpräsident Mocsua gilt als deutlich russlandkritischer als sein Vorgänger, der enge Kontakte zu Kreml-Chef Putin pflegte. Bei der Frühjahrskonferenz der Innenminister von Bund und Ländern in Hamburg sorgen die Vorschläge zur Eindämmung von Gewalt im Umfeld von Fußballspielen für reichlich Diskussionsstoff. Sachsens Innenminister Schuster sieht den Moment gekommen, um die seit Jahren umstrittene Forderung nach dem Verkauf von Tickets mit Namen voranzubringen.
3: Schuster will beim Dauerthema Pyrotechnik weiterkommen und zunächst in Pilotprojekten mit einigen Vereinen personalisierte Tickets ausgeben. Er argumentiert, Stadionverbote macht nur Sinn, wenn man sie auch kontrollieren kann. Hessens Innenminister Poseck macht sich ebenfalls für ein konsequentes Verbot von Pyrotechnik stark. Von einer Pflicht, nur noch Tickets, auf denen der Name steht, auszugeben, hält er aber nichts. Befeuert haben die Debatte schwere Ausschreitungen im Zweitligaspiel zwischen Dynamo Dresden und Hertha BSC. Doc Zeitler, Berlin.
1: Zum Fußball. Kanada hat mit einem Torfest den ersten WM-Sieg überhaupt gelandet. Der WM-Gastgeber besiegte Außenseiter Katar in Vancouver deutlich mit 6:0. Zuvor hatte die Schweiz mit 4:1 gegen Bosnien-Herzegowina gewonnen. Tschechien und Südafrika trennten sich 1:1 unentschieden.
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0: Einen wunderschönen Freitag. Das ist ein richtig krass heißer Freitag. Bis zu 37 Grad heute. Also wirklich sehr heiß. Den ganzen Tag über richtig viel Sonne. Also bitte aufpassen in der Sonne. Und heute Nachmittag dann irgendwie genau das Gegenteil. Also dann sind es Schauer, Gewitter, teilweise sogar Unwettergefahr bei uns in Rheinland-Pfalz. Aktuell in Kaiserslautern 18, in Birsdorf am See in der Eifel schon 20 und in Dermbach im Westerwald 19 Grad.
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2: Ich bin Ursula Winkler. Die Vereinbarung zwischen den USA und dem Iran sieht ein Ende der Kämpfe und die Öffnung der Straße von Hormus vor. Das sei ein großer Schritt nach vorn, dass dort die Waffen schweigen, dass auch die freie Durchfahrt durch die Straße von Hormus wieder gewährleistet wird, sagte Bundeskanzler Merz vor einem Treffen der Staats- und Regierungschefs der EU in Brüssel.
3: Und damit das auch so bleibt, kann Deutschland einen Beitrag leisten, etwa bei der Minenräumung. Dazu braucht es ein Mandat des Bundestags, betont Merz. Und das werde in Ruhe in Deutschland beraten werden, auch im Lichte der Entwicklungen der nächsten Tage. Nach der Verkündung des Abkommens zwischen den USA und dem Iran hat US-Vizepräsident Vance den offiziellen Beginn der nächsten Verhandlungsphase verkündet. Innerhalb von 60 Tagen sollen Streitpunkte wie die Zukunft des iranischen Atomprogramms geklärt werden. Dirk Zeitler, Berlin.
2: Die EU verlängert ihre Wirtschaftssanktionen gegen Russland erstmals nicht nur um 6, sondern um 12 Monate. Eine entsprechende Entscheidung trafen die Staats- und Regierungschefs der Mitgliedstaaten am Abend bei ihrem Juni-Gipfel in Brüssel. In den vergangenen Jahren hatte stets der damalige ungarische Regierungschef Orbán eine einjährige Verlängerung blockiert. Der neue Ministerpräsident Mocsua gilt als deutlich russlandkritischer als sein Vorgänger, der enge Kontakte zu Kreml-Chef Putin pflegte. Nächster Streik im Tarifkonflikt im Handel. Heute ruft die Gewerkschaft Verdi unter anderem Beschäftigte der Möbelhauskette IKEA dazu auf, nicht zu arbeiten.
4: Milliardenumsätze, aber beim Personal komme davon so gut wie nichts an, gerade bei IKEA, kritisiert Verdi. Das Möbelhaus stehe wirtschaftlich gut da, plane aber dennoch Stellen zu streichen. Die Gewerkschaft geht davon aus, dass sich in mehr als der Hälfte der deutschlandweit 54 IKEA-Filialen Mitarbeitende am Streik beteiligen. Das Unternehmen und auch der Handelsverband erwarten dennoch keine größeren Auswirkungen für Kunden, so wie es auch schon bei anderen Streikaktionen in dem laufenden Tarifkonflikt war. Jan-Henner Reitzer, Nachrichtenredaktion.
2: Zum Fußball. Kanada hat mit einem Torfest den ersten WM-Sieg überhaupt gelandet. Der WM-Gastgeber besiegte Außenseiter Katar in Vancouver deutlich mit 6:0. Zuvor hatte die Schweiz mit 4:1 gegen Bosnien-Herzegowina gewonnen. Tschechien und Südafrika trennten sich 1:1 unentschieden.
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5: Hallo Frühaufsteher, das lohnt sich heute Morgen bei diesen Temperaturen. Da können wir direkt dankbar sein, dass wir arbeiten dürfen. Also kommt gut raus mit Taylor Swift. Ich bin Kunze.

Ah, Leute, bei den Temperaturen, ja, jetzt kann man noch durchatmen, ne? Aber klar, die Sonne ist schon da, der Arbeitstag läuft los. Und das ist ein absoluter Gute-Laune-Garant. Philipp Bailey und Phil Collins, diese Stimmen haben sich so ergänzt. Ja, da gehe ich total aus mir raus. Der beste Musikmix für Rheinland-Pfalz. Ich bin Kunze, Azubine Solin kocht schon Kaffee. Und wir sind natürlich für euch heute Morgen an diesem Freitag am Start. Bis zu 37 Grad erwarten wir heute. Also ordentlich trinken einpacken. Hier ist Nico Santos.

0: das nicht herrlich? Jetzt ganz ruhig, so nach der Nachtschicht oder auf dem Weg zur Frühschicht, sich ein bisschen die Zeit nehmen mit Norah Jones, einfach sich abzukühlen innerlich, denn es wird heute auch wieder richtig heiß. Wir sind bei euch. Guten Morgen, ich bin Kunze und bei Azubine Solin ist irgendwie die Kaffeemaschine noch hier kaputt, ich weiß auch nicht. Also sie müsste jeden Moment mit dem frischen Kaffee da sein. Wir stimmen uns mal ein mit unserem Wetterexperten Dominik Jung. Wo sind so die heißesten Points hier in Rheinland-Pfalz? Also wo dürfen wir uns auf die Mega-Hitze einstellen?
1: Hitze-Hotspots sind so typischerweise die Niederungen von Rheinland-Pfalz. Da haben wir zum Beispiel Rheinhessen rund um Mainz, Alzey. Da erwarten wir zum Teil 35 Grad und noch ein bisschen darüber. Ui. Aber auch den Rhein entlang nach Worms, Ludwigshafen, die Südpfalz. Überall dort wird es richtig heiß werden am Wochenende und eben auch zum Spiel, zum Public Viewing. Also da ist großes Schwitzen angesagt. Immerhin, das Spiel ist ja später am Abend, ich glaube um 22 Uhr, da ist zumindest die Sonne schon weitgehend verschwunden. Da wird das Bier wahrscheinlich nicht mehr so schnell warm werden, aber auch die Nacht bleibt zum Teil tropisch mit über 20 Grad.
0: Ja, das ist heftig, deshalb viel, viel trinken und natürlich auch immer eincremen, ne? Und nicht unbedingt in die Sonne gehen, wenn man nicht muss. Ja, Michael Schulte hier bei RPR1, back to the start.

0: Ja, das kann man von den Temperaturen auch behaupten, ne? Killing me softly, so ganz langsam, ja, werden wir hier irgendwie, oh Gott.
1: Gebraten.
0: Ja, gebraten hat Sabine Solin. Einen wunderschönen guten Morgen.
1: Morgen.
0: Wir schauen auf die Temperaturen in Solin, da hat das natürlich wunderbar im Blick.
1: Ja, es wird bis zu 37 Grad heute, da wird man wirklich krass gebraten, wirklich den ganzen Tag viel Sonne, heute Nachmittag, dann komplett ein Kontrast, Schauer, Gewitter, teilweise sogar Unwettergefahr bei uns.
0: Vorstellen.
1: Ja, aktuell in Birkenfeld 18, in Fehlritzhausen im Westerwald 17 und in Budenheim in Rheinhessen 19 Grad.
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3: Das sind die Themen um 18 Uhr. In Brüssel startet am Abend der EU-Gipfel. Und der Kreis Alzey-Worms startet eine Kampagne gegen sexuelle Belästigung in Schwimmbädern.
0: Wir gucken mal, wie es auf den Straßen aussieht und ich habe einen aktuellen Blitzer für euch. Der steht im Moment immer noch, das ist irgendwie auf der B9 zwischen Koblenz-Moselweis und Lei im Baustellenbereich. Ansonsten ist es heute Morgen noch ruhig, also keine Staus, keine Behinderung, Gott sei Dank. Und falls ihr was gesehen habt, könnt ihr euch natürlich jederzeit melden. Die Nummer ist die 0800, die 8, dreimal die 62. Gute Fahrt!
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0: Hallo und frohes Schwitzen. Wir sind Kunze und Azubine Solin.
1: Morgen.
0: Und wünschen euch einen wunderbaren Start und bitte keinen Fever Dream mehr bei diesen Hitzen. Wir sind bei euch und animieren euch gleich mit einem Sommersong von Last Ketchup. Ihr kennt noch den Ketchup-Song, ja? Aber erstmal Alex Warren, 2,5 Sekunden.

0: Ah, Lars Ketchup, ein Sommersong, sage ich hier schon. Ja, die Hitze, die macht es halt ein bisschen schwer. Ne? Ich meine, wenn selbst nur noch der Hund, ne, von Schatten zu Schatten spaziert, dann wissen wir, ist Sommer in Rheinland-Pfalz. Willkommen bei RPA1 mit Kunst und Azubine Solin in Guten Morgen.
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2: Ich bin Uwe Burkhardt von der katholischen Kirche. Guten Morgen. Staunt ihr auch manchmal, was Leute auf die Beine stellen, wenn sie von was begeistert sind? Wenn zum Beispiel Fußballfans eine ganze Tribüne in ein Bild und Bekenntnis verwandeln zu ihrem Verein oder Nationalteam mit einer entsprechenden Choreo? Solche XXXL-Bekenntnisse dokumentiert das Guinness-Buch auch für religiöse Rekorde. Das weltweit größte schwenkbare Weihrauchfass zum Beispiel baumelt in Waghäusel-Wiesenthal. Die Messdienerinnen von St. Jodokus haben dafür gesorgt, dass in ihrer Kirche ein XXXL-Megafass raucht. Knapp 1,50 im Durchmesser und schlappe 138 Kilo schwer. XXXL sind auch die Krippenfiguren in Alicante in Spanien. Der Josef über 18 Meter hoch, Maria über 10 und selbst das kleine Jesuskind ist hier noch 3 Meter groß. Der höchste Kirchturm der Welt steht seit neuestem in Barcelona. 172 Meter und 50 Zentimeter hoch ist der Kirchturm der Kirche Sagrada Familia. Und der größte Posaunenchor der Welt hat 2008 auf dem Deutschen Evangelischen Posaunentag in Leipzig losgelegt mit 15.900 Posaunierenden. Was Leute auf die Beine stellen, wenn sie von was begeistert sind. Vom Fußball oder vom Allerhöchsten, all einen von Gott zum Beispiel. Unglaublich, oder? Für was begeistert ihr euch? Und was stellt ihr dafür auf die Beine?

0: Genau der richtige Song bei diesem Wetter. Hier ist RPA1. Guten Morgen, Rheinland-Pfalz, mit Kunze und Azubine.
1: Guten Morgen.
0: Und nicht verpassen, schon um 17:45 ne, gibt's die erste Trinkpause des Morgens.
2: Eine kenn dich, Weine.
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2: Wir waren ja gestern beim Thema Waschanlagen. Ich war neulich in so einer Selbstwaschanlage. Also nicht allein. Also mit meinem Auto. Also die Selbstwaschanlage sind zwar wesentlich billiger als die normale Waschanlage an der Tankstelle, aber dafür sieht danach der Hus immer aus wie Sau, weil das Wasser ja so spritzt. Und der Dreck, der vorher auf deinem Auto war, hängt jetzt an deiner Hose. Aber getrocknete Insekte, Öl und Bremsbelagstaub bekommst du durch normales Waschen auch gar nicht mehr raus, sodass du deine Hose nach dem Autowaschgang immer noch in die Reinigung bringen musst. Und das ist dann immer teurer, als wenn du die blöde Karre für viel Geld gleich in eine Tankstelle Waschautomatanlage geschoben hättest. Wie man es macht, macht man es falsch. Aber am schlimmsten sind ja diese selber Durchfahr-Waschautomatanlagen, die aus Amerika kommen und die jetzt hier auch immer öfter zu sehen sind. Also so Dinge, wo du selber durchfährst und ganz viele Menschen, die ganz wenig verdienen, mit irgendwelchen Schläuchen und Schrubbern und Lappen dein Autofeuer malträtieren. Da fährst du rein, dann schmieren die dir irgendeine Schaumpampe auf die Scheibe, sodass du gar nichts mehr siehst, ja. Maul aber dann mit dir, wenn du nicht auf ihr Weitergewinke reagierst. Ey, Entschuldigung, ich frag doch auch kein Blinde, ob's Licht aus ist, oder? Was waren das noch für Zeiten, oder? Wo fahr die samstags das Auto selbst auf die Straße gewaschen hat? Mit dem Eimer, Wasser und dem Schwamm. Und dann unsere Freude, als wir als Kind endlich helfen durften. Und kaum hatten wir uns fertig gefreut, mussten wir die Scheiße jeden Samstag alleine machen. Dann doch lieber dreckig Haus, verstehst du? Weine kenn dich, weine.
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weiß, er hat die ganze Nacht wachgelegen und jetzt langsam, jetzt könnt man schlafen und in wenigen Minuten müsst ihr aufstehen. Also nochmal ganz fest die Augen zumachen und träumen mit RPA1 und Adele, der beste Musikmix für Rheinland-Pfalz.

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3: Ihr werdet euch gleich erinnern an eure Kuschelrock-CD, da war der nämlich drauf. Der wunderbare Richard Marx, ein Song aus unserem Leben und ein Hit von heute.
4: Ja, zum Wachwerden, nachdem wir in dieser Hitze selbst gebadet haben, in unserem eigenen Schweiß die ganze Nacht. Ja, spielen wir euch gleich kurz nach sechs, der beste Musikmix für Rheinland-Pfalz.
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2: Ja, der Tag heute und das Wochenende riecht nach Sonnencreme und Schweiß. Bis zu 37 Grad geht es gar nicht anders. Viel Sonne heute. Heute Abend dann eine fette Abkühlung. Unwettergefahr bei uns in Rheinland-Pfalz mit Schauern und Gewittern. Aktuell in Mainz 19, in bunten Teilen in der Südwestpfalz 20 und in Gillenfeld in der Vulkaneifel 16 Grad.
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4: Das sind die Themen um 6 Uhr. Neues Rekorddefizit bei den Kommunen. Und neuer Ärger um A1-Lückenschluss in der Eifel.
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4: Ich bin Tanja Ludwig, guten Morgen. Die Haushaltskrise bei Städten, Kreisen und Gemeinden hat sich im letzten Jahr weiter verschärft. Laut Bertelsmann Stiftung verzeichneten die Kommunen in Deutschland 2025 ein Defizit von fast 32 Milliarden Euro. Das ist ein neuer Rekord. Damit kletterte die Gesamtverschuldung der Kommunen auf fast 200 Milliarden Euro. RPA1-Reporterin Ursula Winkler.
5: Die Ausgaben vor allem für Soziales und fürs Personal sind den Experten nach hoch und in der aktuellen wirtschaftlichen Lage kommen weniger Einnahmen rein. An vielen Orten verfalle die kommunale Infrastruktur, etwa bei Straßen und Schulen. Gespart werde auch zum Beispiel in Bibliotheken oder Musikschulen. Solche Maßnahmen würden die Teilhabemöglichkeiten der Menschen beeinträchtigen, aber die strukturellen Finanzprobleme nicht lösen. Die Experten fordern eine grundlegende Reform.
4: Nach der Unterzeichnung des Rahmenabkommens mit dem Iran haben die USA ihre Seeblockade iranischer Häfen aufgehoben. Das teilte das zuständige Regionalkommando mit. Das Abkommen sieht im Gegenzug eine freie Durchfahrt durch die Straße von Hormuz vor. Bisher verläuft der Schiffsverkehr dort jedoch weiter nur verhalten. Nach Medienberichten verlangt Teheran von Handelsschiffen, dass sie einen Antrag für die Passage einreichen, der zügig bearbeitet werde. Vorgesehen war eigentlich, dass Delegationen beider Länder heute in der Schweiz zu Gesprächen über die schwierigsten Punkte wie das Atomprogramm zusammenkommen. US-Vize Vance wird nach Angaben aus Washington aber heute nicht wie vorgesehen in die Schweiz fliegen. Bei der Fußball-WM ist Mexiko als erste Mannschaft in die K.O.-Runde eingezogen. Der Mitgastgeber kam heute Morgen gegen Südkorea zu einem 1:0 und steht nach dem zweiten Sieg vorzeitig als Gewinner der Gruppe A fest. Co-Gastgeber Kanada feierte den ersten Sieg und setzte sich gegen Katar klar mit 6:0 durch. Überschattet wurde das Torfestival von einer schweren Verletzung von Ismaël Koné. Der Mittelfeldspieler wurde mit einer Trage vom Platz gebracht und hat sich nach ersten Angaben den Unterschenkel gebrochen. Für die deutsche Fußballnationalmannschaft geht es heute nach dem Abschlusstraining nach Toronto. Dort wartet morgen im zweiten WM-Gruppenspiel die Elfenbeinküste. Mit einem Sieg wäre das Nagelsmann-Team eine Runde weiter.
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6: Neuer Ärger um den A1-Lückenschluss in der Eifel. Nachdem das Bundesverwaltungsgericht grünes Licht gegeben hatte, könnte eine Anhörungsrüge des BUND für weitere Verzögerungen sorgen. Die FDP Rheinland-Pfalz wirft den Umweltschützern rücksichtsloses Verhalten vor. Bis zu einer Entscheidung in der Sache laste auf dem Baubeginn ein juristisches Restrisiko. Dirk Köster-Killberg.
7: Eine Weinkiste aus Osthofen bei Worms wird heute wieder auf eine ziemlich weite Reise in die Antarktis geschickt. Sie ist mit rund 70 Weinen und Sekten aus der Pfalz, Rheinhessen und dem Zellertal gefüllt. Dass Wein aus Rheinland-Pfalz in die Antarktis geschickt wird, hat inzwischen seit vielen Jahren Tradition. Diesmal gibt's aber noch einen besonderen Anlass, und zwar den 200. Geburtstag des Pfälzer Polarforschers Georg von Neumeier. Noah Theis, Osthofen.
4: Und die gute Nachricht kommt von der Mosel. Im Trierer-Mosel-Stadion sind zwei wichtige Maßnahmen für mehr Klimaschutz abgeschlossen. Auf den Tribünendächern sorgen jetzt Photovoltaikanlagen für grünen Strom und die Trainingsbeleuchtung funktioniert komplett über LED-Lampen. Laut Stadt spart das Stadion damit jetzt über 100 Tonnen CO2 pro Jahr. Das ist etwa so viel wie 50 Autos pro Jahr verbrauchen. Das waren die RPA1-Nachrichten um 6 Uhr. Mehr Themen aus der Region gibt es wieder um halb.
1: Der aktuellste Blitzer steht in Trier in der Paulinstraße. Ansonsten sieht's gut aus. Ich habe keine Meldungen auf den Straßen. Ihr habt also freie Fahrt. Sollte euch noch was aufgefallen sein, ihr erreicht uns unter der 0800 die 8 dreimal die 62. Gute Fahrt!
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1: Kommt gut raus aus dem Bett. Wir sind Kunze und Azubine Solin. Und warum es jetzt im wahrsten Sinne Gold wert ist, Trauben und Tomaten daheim zu haben, das sagt uns Azubine Solin in
2: 10
1: Minuten. Erstmal Tiffany Aris hier. I've been living.

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Richard Marx, Right Here Waiting. 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

0: startet ihr in den Freitagmorgen mit Richard Marx und einem Song aus unserem Leben. Gleich hat ganz Rheinland-Pfalz wieder Trinkpause und am Morgen sind wir alle wieder im Deutschland-Trikot. 9:09 RPR1 hier mit Kunze und Azubine Solin.
1: Morgen!
0: 22 Uhr morgen, nächstes Deutschlandspiel gegen die Elfenbeinküste und es steht schon alles bereit. Ne? Der Beamer im Garten, geiles Wetter, bis zu 37 Grad, kaltes Bier im Kühlschrank, aber die Snacks, die fehlen noch und dafür haben wir unsere Azubine Solin.
1: Ja, und ich bin ja ein riesen Fan von Snacks in Deutschlandfarben, okay? Richtig nice. Morgen könnten wir zum Beispiel Deutschland Bruschetta machen, also quasi mit roten Tomaten, gelben Tomaten und Oliven. Also
0: heißt das nicht Bruschetta?
1: Bruschetta.
0: Echt?
1: Ja. Okay. Oh, Kunze.
0: Okay. Ja,
1: oder Deutschlandwaffeln, einfach den Teig einfärben und dann als Flagge im Waffeleisen dann backen. Mhm. Oder ganz, ganz easy, schnell, ganz, ganz schnell, Schwarz-Rot-Goldspieße, Käse, Tomaten und dunkle Trauben.
0: Also,
1: Hammer, oder?
0: Okay, Bruschetta, Waffeln,
1: Spieße.
0: Spieße. Okay, also du weißt ja, meine Adresse ist, ja.

0: morgen gleich mit einem Sommersong von Ace of Base. 17 nach 6 jetzt auf dem Weg in eine volle Sommerwoche. Oder erstmal kommt das Wochenende.
1: Erstmal Wochenende, dann weiter.
0: Ja. Aber es tut mir ja auch leid, die Vorgaben, die bei der FIFA-WM gelten. Ja, die gelten auch hier bei RPR1. Wir machen mit euch gemeinsam
2: Trinkpause.
0: Und ich sage, guten Morgen, Herr Hohmann, ein echter Lehrer aus Maxdorf.
3: Richtig, hallo, guten Morgen.
0: Bei diesen Temperaturen, da muss man doch eigentlich viel trinken und auch rechtzeitig hitzefrei bekommen, oder?
3: Ja, richtig, genau. Viel trinken ist mega wichtig und hitzefrei genauso.
0: Ja.
3: Freuen sich die Schüler drauf und wir Lehrer auch.
0: Ah ja, es ist ja nicht mehr viel. Genau. Es werden ja mit Sicherheit so 36 Grad. Da kann man doch hitzefrei machen, oder?
3: Ja, das ist ein bisschen schwierig, ne? Die Eltern verlassen sich drauf, dass die Kinder in der Schule sind, weil sie ja selbst beim Arbeiten sind. Und von daher ist es nicht so einfach hitzefrei zu geben.
0: Ja, okay. Ja.
1: Sie befinden sich in der Trinkpause.
0: Aber Herr Hohmann, können wir uns darauf einigen? Mindestens 5 Trinkpausen in einer Stunde.
3: Auf jeden Fall, auf jeden Fall. Wir machen es den Profis nach und trinken so viel es geht.
0: Dann ist es auch schon wieder geschafft. Wir haben es wieder. Genau richtig. Viel Spaß mit den Schülern und immer dran denken, gute Trainer formen Teams, gute Lehrer formen Menschen.
3: Wunderbar, so machen wir das.

0: mit RPA1 das Freitagssommer-Feeling genießen. Ach, ist das schön. Einen wunderschönen guten Morgen mit Kunze und Azubine. Solin, bitte.
1: Wenn der Dachdecker früher Wasser trinkt als Kaffee, dann ist Sommer in Rheinland-Pfalz.
0: Oh ja, wir fühlen es mit Ace of Base.

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13: Ja, das Wetter kann sich irgendwie nicht so ganz entscheiden. Also den ganzen Tag über richtig viel Sonne, richtig brutal heiß, bis zu 37 Grad und heute Abend. Dann plötzlich Unwettergefahr, Schauer, Gewitter. Hä? Naja, aktuell in Haxheim in Rheinhessen 19, in Bernkastenkues an der Mosel 17 und in Bad Marienberg im Westerwald 18 Grad.
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14: Guten Morgen, ich bin Tanja Ludwig und das sind die Themen um 6:30. Die Finanznot der deutschen Kommunen ist so groß wie noch nie. Der aktuelle Report der Bertelsmann Stiftung zeigt, dass das Defizit im letzten Jahr bei rund 32 Milliarden Euro lag, ein neuer Rekord. Die Gesamtverschuldung der Städte, Kreise und Gemeinden wuchs auf fast 200 Milliarden Euro. Die Drogeriekette DM ruft Babylöffel zurück, weil sich Kleinteile lösen können. Betroffen sind laut Karlsruher Unternehmen Löffel der Eigenmarke Babylove. Für Babys und Kleinkinder besteht Erstickungsgefahr, heißt es. Die betroffenen Chargen wurden aus dem Verkauf genommen. Mexiko steht als erstes Team in der K.O.-Runde der Fußball-WM. Der Co-Gastgeber setzte sich heute Morgen 1:0 gegen Südkorea durch. Mitausrichter Kanada feierte ein 6:0-Torfestival gegen Katar und damit den ersten Sieg. Heute geht es für die deutsche Fußballnationalmannschaft nach Toronto, wo morgen im zweiten WM-Gruppenspiel die Elfenbeinküste wartet.
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15: Mit Thomas Stüber, guten Morgen. 7 Schulen aus der Pfalz sind für ihre Nachhaltigkeit ausgezeichnet worden. Sie haben Projekte zu Umwelt, Klima und Energie umgesetzt. Die St. Franziskus-Schule in Kaiserslautern trennt jetzt Müll in Klassensälen und produziert mit eigenen Bienen Honig. Lehrerin Isabel Zimmermann sagte uns:
16: Wir versuchen natürlich, diesen franziskanischen Beitrag weiterzutragen. Und Franz von Assisi, der hat eben schon Nachhaltigkeit schon damals gelebt. Das ist auch ein Profilschwerpunkt unserer Schule.
15: Parallel wurden auch Schulen für entwicklungspolitische Projekte ausgezeichnet, unter anderem das Albert-Einstein-Gymnasium in Frankenthal. Ein Unternehmer aus Ludwigshafen ist vor dem Verwaltungsgericht Neustadt an der Weinstraße mit seiner Klage gegen einen Mobilfunkmast gescheitert. Er sieht Gesundheitsrisiken für seine Mitarbeiter. Das Gericht sagt, der Abstand zum Betrieb reicht aus, die gesetzlichen Grenzwerte werden eingehalten. In Siegelbach bei Kaiserslautern ist ein Bagger geklaut worden. Wiedergefunden wurde er nur wenige Kilometer weiter bei Waldleiningen, hinter einem Sportplatz im Wald. Die Verkleidung fehlt, der Schaden liegt bei rund 4.000 Euro. Wer den Bagger dorthin gebracht hat, ist unklar. Die Polizei hofft auf Zeugen.
12: 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Der aktuellste Blitzer steht auf der B10. Das ist Pirmasens Richtung Landau bei Siebeldingen. Staus und Behinderungen im Moment ist noch ruhig. Da habe ich also nichts. Das heißt freie Fahrt. Sollte euch aber was aufgefallen sein, ihr könnt euch jederzeit melden. Die Nummer ist die 0800, die 8, dreimal die 62. Gute Fahrt.
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12: Einen wunderschönen Freitag. Wir sind Kunze und Azubine Solin.
13: Na?
12: Und wir gehen natürlich gleich in unsere Lieblingsbäckerei und wir freuen uns auf einen Song aus unserem Leben von Rick Astley. Haben wir auch gleich am Start. Vorher ist hier die wunderbare Leonie aus Bayern. Servus.

0: Unverkennbarer Sound. So werdet ihr wach mit Nickelback und Photograph. Und ich habe eigentlich schon erwähnt, dass ich mich auf Rick Astley freue.
1: Ja, hast schon gesagt.
0: Never
1: ja.
0: Gonna Give You Up, einer meiner Lieblingssongs. Das Beste am Wochenende ist ja, wir brauchen keine Ausrede dafür, keinen Sport zu machen, denn bei 37 Grad in Rheinland-Pfalz ist es total ungesund.
1: Richtig.
0: Ne? RPR1 hier mit Kunze und Azubine Solin.
1: Hallo.
0: Und ordentlich Temperatur gibt's ja auch da, wo durchgängig der Backofen läuft.
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1: Das einzige aus den Quarks in die Bällchen. Was geht?
0: Morgen.
1: Ich bin die Azubine Shirin. Hier, mein nicer Button. Ich lerne noch. Was ist das denn, Cutie?
0: Ich hätte gern Kaffee in meinem berühmten Mehrwegbecher, bitte.
1: Mach ich dir.
0: Jetzt schon so eine Hitze her. Das ist ja hier wie in der Sauna.
1: Junge, ist so. Aber ich habe eine Baba-Idee. Sauna-Ecke Zuckerschnecke, welcome!
0: Oh, riecht sogar nach Eukalyptus.
1: Ja, Mann, und ich mache Aufguss aus Holzkohleofen. Junge, wie krass ist das? Aber ganz kurz, kannst du mal deinen Nippel wieder in deinen Bademantel reinmachen?
0: Oh, merci, wie immer, das war ein Versehen.
1: Warum redest du eigentlich so komisch? Ich verstehe nur Käse.
0: Na, das ist doch eine Sauna, oder? Da redet man doch Schweizerdeutsch.
1: Junge, warum musst du immer so cringe sein? So, der da für den Becher.
0: Kneipp wecken, Kunze.
1: Dann hier dein Kaffee. Ich küsse dein Herz und folge uns auch gerne auf TikTok.
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0: So kann man doch in diesen Freitag starten, oder? Hier mit Sommermusik, Kingston Sound System, also großartig. Featuring Stevie Winwood, so wollen wir den Sommer hören. Gleich habe ich ja gesagt, Rick Astley haben wir am Start. Aber so, bitte noch eine kleine Weisheit des Tages bei RPA1 mit Azubine Solin.
1: Wenn in Mainz, Koblenz und Trier gleichzeitig die Sonnenbrillen ausgepackt werden, dann ist Sommer in Rheinland-Pfalz.

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1: Ein Rheinland-Pfälzer steht morgen Nima und Co. gegenüber. Hier ist RPA1 mit Azubine, Solide und Kunze. Und ja, unsere Augen, die sind natürlich voll aufs Deutschlandspiel gegen die Elfenbeinküste morgen gerichtet. Aber davor passiert eine ganz besondere Geschichte bei der WM. David gegen Goliath, Haiti gegen Brasilien. Und der Torwart, der Haitianer, der kommt von hier. Josué Duverche steht normalerweise bei Fünftligist Cosmos Koblenz zwischen den Pfosten und jetzt halt gegen einen Kader, der 920 Millionen wert ist. Wobei RP1-Reporter D. Köster, beim ersten Spiel war der ja leider nur auf der Bank.
2: Aber auch ein Koblenzer auf der Ersatzbank ist für Cosmos Teamkollege Beadil Shabani etwas Besonderes.
3: Das ist schon der Wahnsinn, wenn du da im Fernseher guckst. Ich spiele jetzt gegen Brasilien auch, gegen eine Weltmannschaft, und dann ist da dein Mitspieler, mit dem du jeden Tag trainierst und spielst, ist auf einmal da im Fernsehen. Also ist schon Glücksgefühle.
2: Das ganze Team von Cosmos Koblenz wird morgen natürlich mitfiebern und hoffen, dass Josué Duverge wenigstens ein paar Souvenirs mit nach Hause bringt.
3: Ja klar, also viele Spieler haben gesagt, du, ein Trikot von Neymar oder von Hakimi. Im Endeffekt auch, wenn er kein Trikot mitbringt. Wir sind alle überglücklich, den da zu sehen und richtig stolz.
2: Auch Trainer Admir Softic ist stolz auf seinen Keeper. Und sollte Deutschland im Turnierverlauf noch auf Haiti treffen, hat er einen besonderen Wunsch.
4: Diplomatisches Unentschieden und dann sollen die Elfmeter machen und José hält gegen Kai Havertz und dann kann man den feiern. Und
2: also wenn das passiert, ich glaube, dann würde Josué Duverge bestimmt nicht mehr lange für Cosmos Koblenz spielen.
1: Ja, Moment, also gegen Brasilien drücke ich ihm da auch schon die Daumen. Also gegen Deutschland ist das schon was anderes. Und wie ihr garantiert den richtigen Tipp in eurer Tippgruppe fürs Deutschlandspiel macht, ja, das verraten wir euch um kurz nach 7. Aber jetzt genießt ihr erstmal, ja? Vielleicht könnt ihr das Fenster noch runter machen, die Luft genießen mit Rick Astley. 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

Wir wissen jetzt schon, wie das Deutschlandspiel ausgeht. Ja? Sagen wir euch um 7:10. Es lohnt sich also dabei zu sein. Und bevor ihr aus dem Haus geht, bitte noch ganz kurz Sonnencreme nicht vergessen.

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5: Ja, heute und das Wochenende wird ziemlich heiß. Heute bis zu 37 Grad und richtig viel Sonne. Heute Nachmittag dann Gewitter und Schauer bei uns. Aktuell in Trier 18, in Katzwinkel im Kreis Altenkirchen 20 und in Schifferstadt in der Pfalz 23 Grad.
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7: Das sind die Themen um 7 Uhr. Kommunen verzeichnen neues Rekorddefizit. Und Polizei Großeinsatz in Mainzer Wohnhaus.
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7: Ich bin Tanja Ludwig, guten Morgen. Die Haushaltskrise bei Städten, Kreisen und Gemeinden hat sich im letzten Jahr weiter verschärft. Laut Bertelsmann Stiftung verzeichneten die Kommunen in Deutschland 2025 ein Defizit von fast 32 Milliarden Euro. Das ist ein neuer Rekord. Damit kletterte die Gesamtverschuldung der Kommunen auf fast 200 Milliarden Euro. RPA 1 Reporterin Ursula Winkler.
8: Die Ausgaben vor allem für Soziales und fürs Personal sind den Experten nach hoch und in der aktuellen wirtschaftlichen Lage kommen weniger Einnahmen rein. An vielen Orten verfalle die kommunale Infrastruktur, etwa bei Straßen und Schulen. Gespart werde auch zum Beispiel in Bibliotheken oder Musikschulen. Solche Maßnahmen würden die Teilhabemöglichkeiten der Menschen beeinträchtigen, aber die strukturellen Finanzprobleme nicht lösen. Die Experten fordern eine grundlegende Reform.
7: Die neue rheinland-pfälzische Bildungsministerin Eiling Hüttig ist gegen ein pauschales Social-Media-Verbot für Kinder und Jugendliche. Sie sagte der Rhein-Zeitung, zwar brauche man für einige Kompetenzen ein gewisses Alter, da müsse man aber die Plattformbetreiber stärker in die Pflicht nehmen. Zudem sollte zwischen privater Nutzung und Medienkompetenz unterschieden werden, so die CDU-Politikerin. Wenn Kinder aus der Schule kommen, müssten sie mit digitalen Endgeräten umgehen können. Während der Schulzeit sollte aber die Bildschirmzeit reduziert werden. Es sei für die Kinder besser, sich in der Pause zu unterhalten oder Fußball zu spielen. Bei der Fußball-WM geht es heute für die deutsche Fußballnationalmannschaft nach dem Abschlusstraining nach Toronto. Dort wartet morgen im zweiten WM-Gruppenspiel die Elfenbeinküste. Mit einem Sieg wäre das Nagelsmann-Team eine Runde weiter. Heute Morgen ist Mexiko als erste Mannschaft vorzeitig in die K.O.-Runde eingezogen. Der Mitgastgeber kam gegen Südkorea zu einem 1:0. Co-Ausrichter Kanada feierte den ersten Sieg und setzte sich gegen Katar klar mit 6:0 durch. Zuvor hatte die Schweiz Bosnien-Herzegowina mit 4:1 besiegt und Tschechien und Südafrika trennten sich 1:1.
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9: In Mainz hat ein SEK-Team gestern Abend eine Frau aus einer bedrohlichen Lage befreit. Nach bisherigen Erkenntnissen hatte ihr Partner sie nach einem Streit in der Wohnung in Marienborn festgehalten. Weil nicht klar war, ob er eine Waffe hat, verschafften sich die Polizisten gewaltsam Zugang und nahmen den Mann fest. Die Frau war leicht verletzt, sie hatte demnach einen Bluterguss. Maike Fuhrmann, Mainz.
10: Ein Bombenfund hat für Aufregung in Betzdorf im Westerwald gesorgt. Der Blindgänger war am Nachmittag bei Arbeiten in der Nähe der Bahnstrecke entdeckt worden. Der Zugverkehr wurde daraufhin eingestellt. Am Abend konnte der Kampfmittelräumdienst Entwarnung geben. Entschärfung nicht erforderlich, weil der Zünder der Bombe nicht mehr intakt war. Dirk Köster, Betzdorf.
7: Und die gute Nachricht kommt aus der Pfalz und Rheinhessen. In Osthofen wird heute eine Weinkiste auf eine weite Reise in die Antarktis geschickt. Die rund 70 Weine und Sekte aus der Pfalz, Rheinhessen und dem Zellertal sind für die Georg-Neumeier-Station bestimmt. Das hat seit vielen Jahren Tradition und diesmal gibt es zudem einen besonderen Anlass, den 200. Geburtstag des Pfälzer Polarforschers Georg von Neumeier. Das waren die RPR1-Nachrichten um 7 Uhr. Mehr Themen aus der Region gibt es wieder um halb.
4: Dann gucken wir mal auf die Straßen. Ich habe einen aktuellen Blitzer, den hat uns die Mona gemeldet. Luxemburg Richtung Trier. Bei Trier-Ehrang vor der Biberbach-Talbrücke wird geblitzt. Ansonsten, wie immer, freitags ist es morgens noch ruhig. Also keine Meldung über Staus. Aber wenn ihr was gesehen habt, könnt ihr natürlich jederzeit uns Bescheid geben. Die Nummer ist die 0800, die 8, dreimal die 62. Auch per WhatsApp-Sprachnachricht. Gute Fahrt.
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4: Hallo und frohes Schwitzen. Wir sind Kunze und Azubine Solin.
5: Hello.
4: Und es gibt eine Frau in Rheinland-Pfalz. Das ist die einzige, auf die unser Bundestrainer Julian Nagelsmann hört. Ja, gleich bei uns in 10 Minuten.

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0: Nick Kershaw, ein Song aus unserem Leben. Gleich die wunderbare Holly Humberstone, die früher noch im Kinderzimmer mit der Gitarre geübt hat. Jetzt ist sie ganz groß dabei mit To Love Somebody. Habt ihr eigentlich schon die Chips eingekauft, mit den Freunden verabredet? Morgen 22 Uhr fiebern wir alle mit gegen die Elfenbeinküste. Und wie es ausgeht, das erfahren wir schon jetzt.
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0: RPR 1 hier mit Kunze und Azubine Solin.
3: Hallo!
0: 12:07 und das wahre Fußballfachwissen, das schlummert nicht bei irgendwelchen TV-Experten, sondern bei den 83 Millionen Nationaltrainern in Deutschland. Unsere Fachfrau vom Dienst ist Gamse aus Laubenheim an der Nahe.
4: Gumo allerseits!
0: Also als Couch-Coach, welche taktischen Kniffe gibst du Bundestrainer Nagelsmann mit fürs WM-Spiel gegen die Elfenbeinküste?
4: Also erstmal würde ich sagen, rate ich ihm weniger Outfit-Wechsel. Das lenkt halt ab, ne? Wenn er sich umziehen will, was man auch ganz gut machen kann, ne, kennt man aus der Schauspielecke und Szene, einfach das gleiche Outfit mehrmals einkaufen. Dann fällt es auch nicht auf, wenn er sich da mal umzieht. Mhm. Das ist so das Wichtigste, würde ich sagen. Ansonsten natürlich Achtung bei Ecken und Freistößen, da ist das Team sehr stark. Sie haben einen Amad Diallo, der sehr dribbelstark ist und liebt 1:1 Begegnungen. Und das sind so die Ecken, wo ich aufpassen würde. Aber wenn wir den Kai Havertz als Stürmer einbringen, dann glaube ich, haben wir den Sieg in der Tasche.
0: Also ich glaube, mit einem Couchcoach wie dir, da kann nichts schief gehen. Wir gewinnen das Ding.
4: Ja, also dass wir gewinnen, ist eh klar. Ich manifestiere das schon seit einer ganzen Weile. Das ist das Wichtigste. Wir müssen einfach dran glauben, wir haben schon gewonnen. Und zwar mit einem Score von mindestens 2:0. Das ist meine Schätzung.
0: Also, habt ihr schon das Ergebnis für eure Tippgruppe auf der Arbeit? Vielen Dank, Gamse. Und wo das kalte Bier beim Public Viewing am schnellsten wieder warm wird am Wochenende, gleich mit unserem Wetterexperten Dominik Jung.

0: Hört mal kurz auf zu schwitzen. Winnie aus Dickendorf im Westerwald hat eine wichtige Nachricht für uns.
1: Seid doch froh, dass mal wieder schönes Wetter ist. Vor zwei Wochen war dann am Jammern, Wärme im Regen. Seid doch mal froh, dass mal schön warm ist und dass man ein bisschen schwitzen kann und ein bisschen Eis essen kann. Kühles Bierchen oder eine Schorle trinken oder sowas. Ist doch was Geiles, oder?
0: Ja, so, genau, Winnie. Wir gehen mit guter Laune ins heiße Wochenende, das jetzt auch schon nach Sonnencreme riecht. Wir sind Kunst und Azubine.
2: Morgen.
0: 7:50 jetzt und der RP1-Wetterexperte Dominik Jung. Wo wird denn jetzt das kalte Bier beim Public Viewing am schnellsten wieder warm?
3: Naja, natürlich dann, wenn es in der prallen Sonne liegt, dann wird es ziemlich schnell warm. Aber die Hitze-Hotspots sind so typischerweise die Niederungen von Rheinland-Pfalz. Da haben wir zum Beispiel Rheinhessen rund um Mainz, Alzey. Da erwarten wir zum Teil 35 Grad und noch ein bisschen darüber, aber auch den Rhein entlang nach Worms, Ludwigshafen, die Südpfalz. Überall dort wird es richtig heiß werden am Wochenende und eben auch zum Spiel, zum Public Viewing. Also da ist großes Schwitzen angesagt. Immerhin, das Spiel ist ja später am Abend, ich glaube um 22 Uhr. Da ist zumindest die Sonne schon weitgehend verschwunden. Da wird das Bier wahrscheinlich nicht mehr so schnell warm werden, aber auch die Nacht bleibt zum Teil tropisch mit über 20 Grad.
0: Ja, danke, Wetterexperte Dominik Jung. Das heißt, wir müssen viel trinken, deshalb auch schon innerhalb der nächsten 20 Minuten die nächste Trinkpause bei APA.

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19: Ja, es ist krass warm und schwül heute, bis zu 37 Grad und natürlich auch sehr sonnig. Heute Nachmittag dann plötzlich Unwetter bei uns in Rheinland-Pfalz, Regen, Schauer, Gewitter, alles mit dabei. Aktuell in Koblenz 20, in Annweiler am Trifels schon 23 und in Saarburg 19 Grad.
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21: Guten Morgen, ich bin Tanja Ludwig und das sind die Themen um 7:30. Die Finanznot der deutschen Kommunen ist so groß wie noch nie. Der aktuelle Report der Bertelsmann Stiftung zeigt, dass das Defizit im letzten Jahr bei rund 32 Milliarden Euro lag. Ein neuer Rekord. Demnach sind vor allem die Ausgaben für Soziales und fürs Personal nach wie vor hoch, bei weniger Einnahmen. Angesichts der Hitzewelle fordert das Deutsche Rote Kreuz einen besseren Schutz für obdachlose Menschen. Eine Sprecherin rief in der Rheinischen Post Städte und Kommunen auf, kühle Orte bereitzustellen und mehr öffentliche Trinkbrunnen zu installieren. Der Deutsche Wetterdienst hat für heute eine Hitzewarnung auch für Rheinland-Pfalz ausgesprochen. Es werden bis zu 37 Grad erwartet. Mexiko steht als erstes Team in der K.O.-Runde der Fußball-WM. Der Co-Gastgeber setzte sich heute Morgen 1:0 gegen Südkorea durch. Mitausrichter Kanada feierte ein 6:0-Torfestival gegen Katar und damit den ersten Sieg. Heute geht es für die deutsche Fußballnationalmannschaft nach Toronto, wo morgen im zweiten WM-Gruppenspiel Gruppenspiel die Elfenbeinküste wartet.
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9: Mit Thomas Stüber, guten Morgen. 7 Schulen aus der Pfalz sind für ihre Nachhaltigkeit ausgezeichnet worden. Sie haben Projekte zu Umwelt, Klima und Energie umgesetzt. Die St. Franziskus-Schule in Kaiserslautern trennt jetzt Müll in Klassensälen und produziert mit eigenen Bienen Honig. Lehrerin Isabel Zimmermann sagte uns:
10: Wir versuchen natürlich, diesen franziskanischen Beitrag weiterzutragen. Und Franz von Assisi, der hat eben schon Nachhaltigkeit schon damals gelebt. Das ist auch ein Profilschwerpunkt unserer Schule.
9: Parallel wurden auch Schulen für entwicklungspolitische Projekte ausgezeichnet, unter anderem das Albert-Einstein-Gymnasium in Frankenthal. Ein Unternehmer aus Ludwigshafen ist vor dem Verwaltungsgericht Neustadt an der Weinstraße mit seiner Klage gegen einen Mobilfunkmast gescheitert. Er sieht Gesundheitsrisiken für seine Mitarbeiter. Das Gericht sagt, der Abstand zum Betrieb reicht aus, die gesetzlichen Grenzwerte werden eingehalten. In Siegelbach bei Kaiserslautern ist ein Bagger geklaut worden. Wiedergefunden wurde er nur wenige Kilometer weiter bei Waldleiningen, hinter einem Sportplatz im Wald. Die Verkleidung fehlt, der Schaden liegt bei rund 4.000 Euro. Wer den Bagger dorthin gebracht hat, ist unklar. Die Polizei hofft auf Zeugen.
18: 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Wir schauen auf die Straßen zu den aktuellen Blitzern. Und da habe ich immer noch in Ingelheim einen am Großmarkt. Das ist bei der Tankstelle. Staus und Behinderungen. So langsam geht's los auf der A3 Köln-Frankfurt zwischen Mönchhofdreieck und Kelsterbach. Da stockt's auf 2 Kilometern. Und ansonsten ist die Landstraße im Rhein-Hunsrück-Kreis zwischen Sauerbrunn und Leiningen gesperrt. Da hat's einen Unfall gegeben. Die Polizei ist vor Ort. Ihr werdet gebeten, bitte weiträumig das Gebiet zu umfahren. Solltet ihr noch was gesehen haben, könnt ihr euch jederzeit melden, so wie Tisi. Du hast nämlich was für uns.
11: Auf der A1 in der Höhe von Wittlich wird an der Brücke gerade ein Blitzer aufgebaut. Fahrt Richtung Köln-Koblenz hoch.
18: Wunderbar. Danke da, wo es geht. Euch allen auf jeden Fall eine gute und vor allen Dingen eine sichere Fahrt.
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18: Hallo, wir sind Kunst und Azubine
19: Solin.
18: Und unser Rocker vom Hocker liefert euch gleich gute Gründe, niemals euer Auto selbst zu waschen. Kommt gut in diesen Arbeitstag. Gleich mit Journey und Don't Stop Believing, ein Song aus unserem Leben. Und das ist die herrliche

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0: Fühlt ihr es, diesen Song aus unserem Leben? Ja, Journey, Don't Stop Believing. Wir glauben auch an den Sieg unserer deutschen Nationalelf gegen die Elfenbeinküste dann am Samstag, also morgen Abend. Abkühlungsmöglichkeiten, Azubine, soll die Infeld etwas sein?
1: Kühlschrank, guter Tipp.
0: Fleischtheke?
1: Gartenschlauch.
0: Oder vielleicht auch in der Waschanlage.
2: Eine kenntisch Weine.
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2: Wir waren ja gestern beim Thema Waschanlagen. Ich war neulich in so einer Selbstwaschanlage, also nicht allein. Also mit meinem Auto. Also die Selbstwaschanlage sind zwar wesentlich billiger als die normale Waschanlage an der Tankstelle, aber dafür sieht danach der Hose immer aus wie Sau, weil das Wasser ja so spritzt. Und der Dreck, der vorher auf deinem Auto war, hängt jetzt an deiner Hose. Aber getrocknete Insekten, Öl und Bremsbelagstaub bekommst du durch normales Waschen auch gar nicht mehr raus, sodass du deine Hose nach dem Autowaschgang immer noch in die Reinigung bringen musst. Und das ist dann immer teurer, als wenn du die blöde Karre für viel Geld gleich in eine Tankstelle Waschautomatenanlage geschoben hättest. Wie man es macht, macht man es falsch. Aber am schlimmsten sind ja diese selber Durchfahr-Waschautomatenanlagen, die aus Amerika kommen und die jetzt hier auch immer öfter zu sehen sind. Also so Dinge, wo du selber durchfährst und ganz viele Menschen, die ganz wenig verdienen, mit irgendwelchen Schläuche und Schrubbern und Lappe dein Autofeuer malträtieren. Da fährst du rein, dann schmieren die dir irgendeine Schaumpampe auf die Scheibe, sodass du gar nichts mehr siehst, ja. Maul aber dann mit dir, wenn du nicht auf ihr Weitergewinke reagierst. Ey, Entschuldigung, ich frag doch auch kein Blinde, ob's Licht aus ist, oder? Was waren das noch für Zeiten, oder? Wo fahrt die samstags das Auto selbst auf die Straße gewaschen hat? Mit dem Eimer, Wasser und im Schwamm. Und dann unsere Freude, als wir als Kind endlich helfen durften. Und kaum hatten wir uns fertig gefreut, mussten wir die Scheiße jeden Samstag alleine machen. Dann doch lieber dreckig Hose, verstehst du? Weine kenn dich, weine.
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0: 13 vor 8, guten Morgen, Rheinland-Pfalz mit Kunze und Azubine Solin bei RPR 1. Und Solin, du hast die Weisheit dieses Morgens, bitte.
1: Wenn der Schattenparkplatz plötzlich wertvoller ist als der Parkplatz direkt vom Eingang, dann ist Sommer in Rheinland-Pfalz.
0: Ja.

0: müssen wieder das Programm unterbrechen. Ganz wichtig.
1: Trinkpause.
0: Ihr habt es ja schon bei der WM gesehen, das gehört jetzt dazu. Arthur Lüfting vom FC 08 Hasloch, er trainiert die Bambinis, er ist Fußballtrainer und jetzt bei mir. Was gibt's bei dir zu trinken, Arthur?
2: Wasser, ganz viel Wasser.
0: Ja, Wasser.
1: Trinkpause.
0: Mit oder ohne Kohlensäure?
2: Ich persönlich mit Kohlensäure, aber beim Sport sollte man eher schon eher auf stilles Wasser gehen, ja.
0: Du, wenn wir schon mal so zusammen sind, wenn ich schon mal so einen Fußballtrainer hier am Start habe, vielleicht können wir kurz, wir haben ja ein bisschen Zeit, dann
1: Trinkpause.
0: Können wir ja einfach mal so gucken, welche Fußballspieler der letzten 50 Jahre wir kennen. Ja, fang du mal an.
2: Maradona.
0: Ronaldo.
2: Pelé.
0: Franz Beckenbauer.
2: Matthäus.
0: Jürgen Klopp.
1: Trinkpause.
2: Klinsmann.
0: Eike Immel.
2: Thomas Lieberknecht.
1: Trinkpause.
0: Pierre Littbarski.
2: Olise.
0: Egal, es ist schon wieder rum. Wir haben es schon wieder geschafft. Also von daher alles wunderbar. Ich wünsche dir einen erfolgreichen Tag. Viel Erfolg mit deinen Bambinis. Ganz kurz noch dein Tipp fürs Spiel morgen.
2: Ich gehe von einem 3-2 aus.
0: 3-2 für Deutschland. Ja, wunderbar. Ja, ja. Danke für die Trinkpause und merkt euch für den Tag, wer früh Druck macht, hat später mehr Platz.
2: Danke und tschüss.

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1: Ja, in Mainz ist ja Johannisnacht. Wir schauen mal, wie weit das hier vorangeschritten ist. Der Aufbau machen wir gleich in wenigen Minuten und begleiten euch natürlich mit diesem Song aus unserem Leben. John Jeb and the Blackhearts und Joe mit einem Hit von heute. Der beste Musikmix für Rheinland-Pfalz. Gleich für euch nach 8.
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7: Ja, brutales Sommerwetter. Bis zu 37 Grad heute. Das Wochenende wird genauso heiß. Viel Sonne mit dabei. Allerdings heute Nachmittag dann so ein paar Unwetter, Schauer, Gewitter. Naja. Aktuelle Wetter in der Pfalz 23, in Daunelbrückaneifel 21 und in Bad Kreuznach 22 Grad.
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8: Das sind die Themen um 8 Uhr. Bauern pochen auf längeren Tankrabatt und Nachwuchstüftler treten bei der Robotik-Olympiade in Trier an.
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8: Ich bin Tanja Ludwig, guten Morgen. Der Bauernverband fordert eine Entlastung der Betriebe wegen der höheren Dieselpreise. Deshalb sollte der Tankrabatt über die Erntezeit hinaus bis in den Herbst verlängert werden, so Präsident Ruckwied. Die Steuerreduzierung um 17 Cent müsse aber nicht nur für die Landwirtschaft, sondern für alle fortgeführt werden, denn beispielsweise auch das Transportgewerbe leide unter den hohen Kraftstoffpreisen, betonte Ruckwied. Der befristete Tankrabatt soll nach dem Willen der Koalition Ende Juni auslaufen. Nach dem USA-Iran-Deal sind die Preise an den Tankstellen gesunken und nähern sich dem Vorkriegsniveau. RPR1-Reporterin Tanja Wagner, wie läuft es denn nach der Unterzeichnung des Abkommens für Öltanker und andere Handelsschiffe in der Straße von Hormuz?
9: Man hätte ja denken können, dass jetzt ein regelrechter Run auf die Schiffspassage losgeht. Aber in Wahrheit ist das eher begrenzt. Die Anzahl der Durchfahrten hat ganz leicht zugenommen. Sicherheit geht vor, heißt das von den Reedereien. Und bisher sind Details zu

0: dem Deal zwischen den USA und dem Iran noch recht unklar. Ja, und auch Experten schätzen, dass es noch eine ganze Weile dauern wird, bis sich die Lieferungen nach der Öffnung der Meerenge normalisieren, gerade aus der Golfregion.
1: Und die für heute geplante Gesprächsrunde zwischen den USA und dem Iran über problematische Themen wie das Atomprogramm wurde nach Schweizer Angaben abgesagt. Städte, Kreise und Gemeinden in Deutschland haben im letzten Jahr so viele neue Schulden angehäuft wie noch nie. Insgesamt 32 Milliarden Euro, ein neuer Rekord, wie aus dem aktuellen Finanzreport der Bertelsmann Stiftung hervorgeht. Die Hauptursache sehen die Autoren der Studie bei den Sozial- und Personalausgaben. Hinzu komme die schwache wirtschaftliche Entwicklung. Auch wirtschaftsstarke Regionen wie Bayern und Baden-Württemberg sind demnach erheblich betroffen. Die Drogeriekette DM ruft Babylöffel zurück, weil sich Kleinteile lösen könnten. Betroffen sind laut Karlsruher Unternehmen Löffel der Eigenmarke Babylove. Für Babys und Kleinkinder bestehe Erstickungsgefahr, heißt es. Die betroffenen Chargen wurden aus dem Verkauf genommen.
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3: 130 Teams von Kindern und Jugendlichen sind dabei in der Arena Trier, wenn das Deutschlandfinale der World Robot Olympiade steigt. Bildungsministerin Ute Eiling-Hüttig übernimmt die Eröffnung. In verschiedenen Kategorien treten die Roboter gegeneinander an. Die ersten Läufe beginnen heute Mittag. Morgen stehen die Finals an. Die Besten qualifizieren sich fürs Weltfinale in Puerto Rico. Olaf Holzbach aus Trier.
4: Die DB Infra Go setzt die Instandhaltung der linken Rheinseite zwischen Köln und Mainz fort. Von heute an bis zum 10. Juli soll unter anderem an Gleisen, Weichen sowie der Oberleitung gearbeitet werden. Bei der Instandhaltung handelt es sich um wichtige Vorbereitungen für die Korridorsanierung der Strecke Troisdorf-Wiesbaden, die im Juli startet. Die Strecke am linken Rhein dient dann als Ausweichroute. Mike Fuhrmann, Koblenz.
1: Und die gute Nachricht kommt aus Rheinhessen. Die Landwirte in der Region begrüßen die jüngsten Regellockerungen in Sachen afrikanische Schweinepest. Der Landkreis Mainz-Bingen hatte zuletzt beschlossen, dass unter anderem Felder vor der Ernte nicht mehr von Drohnen überflogen werden müssen. Laut Bauern- und Winzerverband erleichtert das vor allem die Ernte, denn bislang habe man sich immer mit Drohnenpiloten absprechen müssen. Das waren die APR1-Nachrichten um 8 Uhr. Mehr Themen aus der Region gibt es wieder um halb.
5: Ich sag erstmal Hallo Nicole aus Kaiserslautern. Was hast du für uns?
6: Ich habe gerade gesehen, dass ein Blitzer aufgebaut wird auf der B270 Schopp Richtung Kaiserslautern gegenüber der Einfahrt zum Bahnhof. Da sind 70 erlaubt.
5: Danke fürs Bescheid geben. Auf der A5 Karlsruhe Darmstadt zwischen Kreuz Walldorf und Kreuz Heidelberg, da stockt's auf 2 Kilometer. Wir haben noch die A62 Freisen Landstuhl zwischen Freisen und Rastplatz Potzberg, auch 2 Kilometer Stau. Ansonsten sieht's gut aus. Die B47, das ist Bensheim-Worms, die ist nach Hofheim und Rosengarten wegen eines Unfalls gesperrt. 2 Kilometer Stau, da bitte weiträumig umfahren. Aber das war's dann auch schon an Meldungen. Falls ihr noch was gesehen habt, könnt ihr euch jederzeit an uns wenden. Die Nummer ist die 0800, die 8, dreimal die 62. Geht auch per WhatsApp-Sprachnachricht.
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5: Einen wunderschönen guten Morgen. Wir sind Kunze und Azubine Solin.
7: Morgen.
5: Und der heißt

0: 2014. Alle beten, dass er ihn macht.
1: Der kommt an! Mach ihn! Mach ihn! Er macht ihn!
0: Wir sind Weltmeister. Und im Radio wird geschüttelt, nicht gerührt. Taylor Swift, Shake It Off. Ein Song deines Lebens.

0: Okay, Taylor Swift, wir nehmen es nicht wörtlich. Zu viel bewegen ist bei der Hitze jetzt auch nicht so.
1: Vor allem gut. Dich dabei anzuschauen, ist gar nicht cool.
0: Hier ist APR1 mit Kunst und Azubine Solin. Hallo. Merkt euch, geräuchertes Wasser, das ist der heiße Scheiß heutzutage. Azubine Solin sagt euch gleich, wo ihr das bekommt. Vorher, da schauen wir doch mal in die Landeshauptstadt, nämlich auf die Johannisnacht in Mainz. Und da ist sowieso dann alles pickepacke voll. Matthias vom Stand der Füsiliergarde, wo seid ihr?
2: Ja, wir haben jetzt 4 Tage aufgebaut. Montag ging es los. Heute steht der Weinwagen bereit. Die Weine sind kalt. Es ist alles vorbereitet. Wir haben genug zu trinken da. Also wir sind startklar. Wegen uns kann das Fest losgehen. Wir sind auf jeden Fall am Start.
0: Ja, okay. Was gibt's denn so bei euch zu trinken, so in Sachen Flüssiges?
2: Was gibt's bei uns zu trinken? Bei uns gibt's feine Weine hier aus Nackenheim. Wir haben ein paar Weine aus dem Rheingau, aus dem Kietrich. Wir haben guten Sekt. Wir haben einen sehr guten Rosé aus Nierstein. Und natürlich die ein oder andere Weinschorle, Rosé oder Weiß. Also wer mag, immer gerne vorbeikommen. Wir sind auf jeden Fall da.
0: Ja, jetzt müssen wir noch wissen, wo wir euch finden und was ist eigentlich morgen so mit Fußball?
2: Ja klar, wo sind wir? Wichtig. Wir sind vor dem Theater auf dem Gutenbergplatz, direkt zu Füßen von unserem Gutenberg-Denkmal. Wir haben einen schönen großen Sitzbereich und was wir natürlich auch haben, Fußball. Samstagabend spielt Deutschland und auch darauf sind wir natürlich vorbereitet.
0: Gut, viel Spaß bei der Johannisnacht in Mainz und bevor euch Alvaro Soler in Badesee-Stimmung bringt, Azubine Solin, bitteschön.
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0: Wasser in Wein verwandelt ist uns viel zu langweilig. Unsere Azubine macht euch geräuchertes Wasser.
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0: Guten Morgen. Die ganze Woche ist Solinia schon im Survival Camp bei Robert von Pfalz Venture in Lindenberg im Pfälzerwald unterwegs. Und der zeigt ihr, wie man so richtig im Wald überlebt. Heute Survival Tag 4.
2: Also, die nächste Challenge ist Wasseraufbereitung. In der Natur gibt es etliche Quellen, wo man Wasser finden kann. Das sollte man allerdings nie einfach so trinken. Jetzt bauen wir an so einen Wasserfelder selbst mit einer PET-Flasche.
3: Einfach Wasser bei Lidl kaufen und fertig, Leute. Erster Schritt, die Flasche einmal einstechen und dann losschneiden. Einmal rundum. Also in den Deckel kommen jetzt Löcher.
2: Jetzt füllen wir die Flasche mit allem, was wir finden.
3: Also in unserer Flasche haben wir jetzt Schwarzkohle, Rasen und eine Knoblauchsrauke-Pflanze, die nach Knoblauch schmeckt und riecht. Und das hier soll jetzt unser Wasserfilter sein, beziehungsweise unser Wasser ja sauberer machen.
2: Genau.
3: Also jetzt gerade denke ich mir, das Wasser wird noch dreckiger.
2: Nein.
3: Fazit von unserem Wasser. Es ist wirklich nicht mal ansatzweise so braun wie davor. Das ist schon verrückt. Also wirklich verrückt. Du guckst mich auch so an und willst, dass ich es trinke, gell?
2: Ich hätte gern, dass du es trinkst.
3: Oh, boy. Oh Gott. Ey, das schmeckt irgendwie verbrannt.
2: Liegt vielleicht an der Holzkohle, ja, die drin war.
3: Einfach geräuchertes Wasser. Krass, wir haben Wasser gemacht.
2: Ja, gut gemacht.
0: Und noch schöner ist das anzuschauen bei uns auf der RPA1 Instagram-Seite. 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

0: Ah, die Gypsy Kings bei RP1 geben euch das Sommerfeeling und eine Sommerweisheit bitte von Azubine Solin.
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2: Ja! Cuando

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24: Wir schauen natürlich auf die aktuellen Temperaturen mit dem RP1-Wetter. Azubine Solin.
25: Mikro ist jetzt an, ja?
24: Ja, es ist jetzt an.
25: Er vergisst jedes Mal, mein Mikro anzumachen. Alter. Also, das wird krass schön heiß heute, bis zu 37 Grad, ein richtiger Sommertag. Das Wochenende bleibt eigentlich genauso. Heute Nachmittag dann so ein bisschen, ja, Unwetter, ein bisschen Schauer, ein paar Gewitter. Aktuell in Ludwigshafen am Rhein 21, in Baumholde 18 und in Koblenz 17 Grad.
26: Falls du
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1: Guten Morgen, ich bin Tanja Ludwig und das sind die Themen um 8:30. Die Deutschen sparen aktuell am meisten bei Kleidung und Besuchen in Restaurants, Cafés oder Bars. Das gaben in einer Umfrage für das Vergleichsportal Idealo jeweils 52% an. Wenn es um die Bildung von Rücklagen, zum Beispiel für die Altersvorsorge oder größere Anschaffungen geht, stecken die meisten demnach bei Urlauben zurück. Im Prozess um eine Darknet-Plattform, auf der zu Mordanschlägen, unter anderem auf Politiker, aufgerufen wurde, soll am Vormittag das Urteil fallen. Die Bundesanwaltschaft hat für den Angeklagten, einen 50-jährigen rechtsradikalen Informatiker aus Dortmund, 5 Jahre Haft gefordert. Er soll die Plattform geschaffen und betrieben haben, auf der die Politiker-Todeslisten veröffentlicht wurden. Ab heute müssen Unternehmen für Online-Käufe einen Widerrufsbutton anbieten. Damit können Kunden ihre Verträge direkt auf den Webseiten rückgängig machen. Das muss über eine gut sichtbare und leicht zugängliche Funktion möglich sein.
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2: Mit Thomas Stüber, guten Morgen. Wir starten mit einer guten Nachricht in den Tag. Ein Unternehmen aus Kaiserslautern hat nämlich den Rheinland-Pfälzischen Innovationspreis 2026 gewonnen. Die Vision Electric Superconductors GmbH hat den Preis in der Kategorie Unternehmen abgeräumt. Sie hat ein umweltfreundliches System entwickelt, das elektrische Energie beinahe verlustfrei transportieren kann. Geschäftsführer Wolfgang Reiser.
3: Ich finde es einfach eine sehr schöne Auszeichnung für das, was man jahrelang gemacht hat. Da hat man Spaß dran, da arbeitet man gerne dran, da will man einfach vorwärts kommen.
2: Der Kreis Germersheim hat sich in den vergangenen Jahren immer mehr zu einem beliebten Ziel für Ausflügler und Urlaubsgäste entwickelt. Einen wichtigen Anteil daran hat der Tourismusverein des Kreises. Er feiert in diesem Jahr sein 30-jähriges Bestehen. Am Nachmittag gibt es dazu eine Jubiläumsfeier in Bellheim. In einem Wald bei Kaiserslautern sind Anfang Juni Unbekannte in eine leerstehende Bunkeranlage eingedrungen. Das hat die Polizei jetzt mitgeteilt. Nach Einschätzungen der Beamten könnte es sich dabei um Fans von Lost Places handeln. Gegen sie soll nun ermittelt werden. Die Polizei warnt davor, leerstehende Bunker oder Gebäude zu betreten, unter anderem, weil diese oft einsturzgefährdet sind.
24: Immer um 9:30 die RPA1 Regionalnachrichten. Wir haben aktuellen Blitzer auf der A650. Das ist Ludwigshafen Richtung Bad Dürkheim, kurz vor der Abfahrt Oggersheim. Staus und Behinderungen auf der A5 Karlsruhe-Darmstadt zwischen Kreuz Waldorf und Kreuz Heidelberg, 2 Kilometer stockend. Und die B47, das ist Bensheim Richtung Worms, zwischen Hofheim und Rosengarten ist es komplett gesperrt. Da hat es einen Unfall gegeben, aktuell 2 Kilometer Stau. Wenn ihr euch auskennt, umfahrt das Gebiet bitte weiträumig. Habt ihr noch was gesehen? Die Nummer zu uns ist die 0800, die 8, dreimal die 62. Geht auch per WhatsApp, Sprachnachricht, gute Fahrt.
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24: Wir sind Kunst und Azubine Sodin.
25: Hey.
24: Wir sind eure akustische Abkühlung jetzt mit Glock und stellen euch gleich die einzige Frau in Rheinland-Pfalz vor, auf die Julia Nagelsmann hört. Also wartet noch mit eurem WM-Tipp für das Deutschlandspiel. Es lohnt sich.

0: Falls ihr heute noch wirklich schwere, ernsthafte Themen habt, habe ich gleich was zum Lockermachen. Mit den Dire Straits, Twisting by the Pool, das ist ein Song aus unserem Leben, ja. Der reinigt so die Gedanken und so eine Sauna reinigt auch. Und ein Ort, wo es mindestens so heiß ist wie der Sauna, ist dieser da.
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2: Das einzige, was ihr quackt, sind die Bällchen. Was geht?
0: Morgen.
2: Ich bin die Azubine Shirin. Hier, mein nicer Button. Ich lerne noch. Was ist das denn, Cutie?
0: Ich hätte gern Kaffee in meinem berühmten Mehrwegbecher, bitte.
2: Mach ich dir.
0: Boah, jetzt schon so eine Hitze. Das ist ja hier wie in einer Sauna.
2: Junge, ist so. Aber ich habe eine Baba-Idee. Sauna-Ecke Zuckerschnecke, welcome!
0: Oh, riecht sogar nach Eukalyptus.
2: Ja, Mann, und ich mache Aufguss aus Holzkohleofen. Junge, wie krass ist das? Aber ganz kurz, kannst du mal deinen Nippel wieder in deinen Bademantel reinmachen?
0: Oh, merci. Wie immer, das war ein Versehen.
2: Warum redest du eigentlich so komisch? Ich verstehe nur Käse.
0: Na, das ist doch eine Sauna, oder? Da redet man doch Schwitzer. Deutsch.
2: Junge, warum musst du immer so cringe sein? So, der da für den Becher.
0: Kneippbeckenkunst.
2: Dann hier dein Kaffee. Ich küsse dein Herz und packe es auch gerne auf TikTok.
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0: 12 von 9 und das wahre Fußballfachwissen, das schlummert nicht bei irgendwelchen TV-Experten, sondern bei den 83 Millionen Nationaltrainern in Deutschland. Unsere Fachfrau vom Dienst ist Gamse aus Laubenheim an der Nahe.
4: Gumo allerseits.
0: Also du als Couch Coach, welche taktischen Kniffe gibst du Bundestrainer Nagelsmann mit fürs WM-Spiel gegen die Elfenbeinküste?
4: Also erstmal würde ich sagen, rate ich ihm weniger Outfitwechsel. Das lenkt halt ab, ne? Wenn er sich umziehen will. Wenn er sich umziehen will, was man auch ganz gut machen kann, ne, kennt man aus der Schauspielecke und Szene, einfach das gleiche Outfit mehrmals einkaufen. Dann fällt es auch nicht auf, wenn er sich da mal umzieht. Das ist so das Wichtigste, würde ich sagen. Ansonsten natürlich Achtung bei Ecken und Freistößen, da ist das Team sehr stark. Sie haben einen Amad Diallo, der sehr dribbelstark ist und liebt 1-zu-1-Begegnungen. Und das sind so die Ecken, wo ich aufpassen würde. Aber wenn wir den Kai Havertz als Stürmer einbringen, dann glaube ich, haben wir den Sieg in der Tasche.
0: Also ich glaube, mit einem Couchcoach wie dir, da kann nichts schief gehen. Wir gewinnen das Ding.
4: Ja, also dass wir gewinnen, ist eh klar. Ich manifestiere das schon seit einer ganzen Weile. Das ist das Wichtigste. Wir müssen einfach dran glauben, wir haben schon gewonnen. Und zwar mit einem Score von mindestens 2-0. Das ist meine Schätzung.
0: Wow, danke Gamse. Also habt ihr schon das Ergebnis für eure Tippgruppe auf der Arbeit. Und jetzt erfrischen wir uns eine Runde.

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5: Wunderschönen guten Freitag. Heiß ist es, heiß wird's. Und wenn's heiß ist, dann verdampft Wasser. Wenn Wasser verdampft, entstehen Quellwolken. Wenn Quellwolken entstehen, dann können gebietsweise heute kräftige Gewitter auftreten. Bei uns kann also ordentlich scheppern. Unwetter mit Starkregen, Hagel und stürmischen Böen. Bis dahin bleibt aber erstmal schwülheiß. 37 Grad in Rheinhessen und Mainz und Worms. 36 vor der Pfalz und Ludwigshafen. 34 rund um Kaiserslautern. 30 Grad in den höheren Lagen. Da ist es trotzdem heiß. Am Wochenende geht's ähnlich weiter, auch da heiß und immer wieder Gewittergefahr, so am Samstag und auch am Sonntag.
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7: Das sind die Themen um 9 Uhr. Deutsche sparen am meisten bei Kleidung und Restaurantbesuchen und Bundeswehr will Windpark im Kreis Bad Kreuznach stoppen.
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7: Ich bin Tanja Ludwig, guten Morgen. Die Deutschen schieben Anschaffungen auf die lange Bank und vergleichen immer häufiger die Preise. Das geht aus einer Umfrage für das Vergleichsportal Idealo hervor. 52% gaben an, dass sie derzeit am meisten bei Kleidung und Besuchen in Restaurants zurückstecken. RPA1-Reporterin Tine Klimach.
8: Und nach wie vor wird auch bei Lebensmitteln gespart. Das haben über 30% der Befragten angegeben. Es werden dazu Preise verschiedener Anbieter verglichen, Sonderangebote gekauft und dazu Rabattcodes benutzt. Mehr als die Hälfte der Befragten geht weniger essen, aber auch auf Kinobesuche und Konzerte wird verzichtet. Laut Umfrage wird am häufigsten für Urlaube und Reisen gespart und viele legen Geld für die Altersvorsorge beiseite.
7: Der Bauernverband fordert eine Entlastung wegen der höheren Dieselpreise. Deshalb sollte der Tankrabatt über die Erntezeit hinaus

0: bis in den Herbst verlängert werden, so Präsident Ruckwied. Die Steuerreduzierung um 17 Cent müsse aber nicht nur für die Landwirtschaft, sondern für alle fortgeführt werden. Denn beispielsweise auch das Transportgewerbe leide unter den hohen Kraftstoffpreisen, betonte Ruckwied. Der befristete Tankrabatt soll nach dem Willen der Koalition Ende Juni auslaufen. In Renningen in Baden-Württemberg wird nach einem Säugling gesucht, der seit gestern Abend vermisst wird. Die Polizei bestätigte den Einsatz von Rettungshunden, Drohnenhubschraubern und DRK. Die Hintergründe sind noch unklar. Wo und wie genau das Baby verschwunden ist, wurde noch nicht bekannt.
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2: Der geplante Windpark in Lauschied in der Verbandsgemeinde nahe Glan steht auf der Kippe. Die Bundeswehr hat ein Veto gegen 4 der 7 Windradstandorte eingelegt. Das berichtet der öffentliche Anzeiger. Demnach ist der Sicherheitsabstand zu einer NATO-Kerosin-Pipeline zu gering. Für die Planer kommt das demnach überraschend, weil der TÜV zuvor grünes Licht gegeben hatte. Maike Fuhrmann, Lauschied.
3: Wie sicher bin ich eigentlich, wenn ich in Trier zu Fuß unterwegs bin? Schwierige Frage, die die Stadt jetzt aber klären will. Besonders im Karl-Marx-Viertel mit den vielen kleinen Straßen wird es da schnell mal unübersichtlich. Beim Fußverkehrscheck können sich ab heute alle einbringen, die Verbesserungsvorschläge haben. Zum Beispiel für bessere Beleuchtung oder neue Ampelschaltungen. Sebastian Hoffmann, Trier.
0: Und die gute Nachricht kommt aus dem Ahrtal. In Marienthal wird am Nachmittag offiziell der wiederhergestellte Abschnitt des A-Radwegs zwischen Walporzheim und Lahr freigegeben. Das Stück ist Teil des schrittweisen Wiederaufbaus des A-Radwegs, der bei der Flutkatastrophe weitgehend zerstört wurde. Die Strecke zählt zu den bedeutendsten Radverbindungen im Land. Das waren die RPR1-Nachrichten um 9 Uhr. Mehr Themen aus der Region gibt es wieder um 12:30.
4: Schauen wir gemeinsam auf die Straßen. Erstmal, wo die Blitzer stehen. A61 Koblenz Richtung Ludwigshafen zwischen Laudert und Rheinböllen am Parkplatz Hunsheide. Da bitte langsam machen. Und Ludwigshafen Bruchwiesenstraße Höhe der Berufsschule 50. Bitte fahrt da nicht schneller an der Stelle. Die Staus und Gefahrenmeldungen. A3 Köln Richtung Frankfurt zwischen Raunheim und Kelserbach. Unfallstelle auf der rechten und mittleren Spur. 3 Kilometer Stau. A3 Köln Richtung Frankfurt zwischen Wiesbadener Kreuz und Mönchhof-Dreieck. Hier ein defektes Fahrzeug. 5 Kilometer Stau. 30 Minuten auch hier länger. Darmstadt Richtung Heidelberg zwischen Bensheim und Rastplatz Fuchsbuckel. 2 Kilometer Stau, 10 Minuten länger. Die A6 Kaiserslautern Richtung Saarbrücken zwischen Dreieck Kaiserslautern und Lautern West. Ein Fahrzeug hat Kraftstoff verloren, läuft also aus. 2 Fahrstreifen gesperrt. Bitte werft nichts Brennendes aus dem Fahrzeug. In dem Fall besonders fatal, aber auch allgemein keine gute Idee. A6 Metz Saarbrücken Richtung Kaiserslautern zwischen Kreuz Landstuhl West und Abzweig nach Rammstein. 2 Kilometer Stau, Zeitverlust von bis zu 5 Minuten. Das geht also einigermaßen. Und noch die B47 Nibelungenstraße Bensheim Richtung Worms zwischen Abzweig nach Hofheim und Rosengarten. Unfall, Richtungsfahrbahn gesperrt. Was ihr seht, gern zu uns 0800 8 3x die 62. Gute Fahrt euch!
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4: 4 Minuten nach 9 haben wir es rein in diesen sehr heißen Freitag. Wir versuchen euch musikalisch irgendwie abzukühlen. Hier ist Kamrat mit Be Mine. Ich bin Tobias Gebhardt. Euch einen schönen Freitag.

0: 14 Minuten nach 9 heute an diesem 19. Juni 2026. Und Leute, es ist, ja, mollig. Jetzt und gar auch jetzt schon, aber es geht heute hoch bis auf die 37 Grad schwülwarm. Das ist an jedem Arbeitsplatz und in jedem Heim ein paar Grad zu viel des Guten. Und deswegen auch die Frage, wie geht ihr um mit diesem Wetter? Was sind eure Tipps zur Abkühlung? Was sind eure Ratschläge? Was ist euer Thema bei dieser Hitze? Und viele von euch melden sich schon dazu, haben es mit schweißnassen Händen geschafft, die Nummer zu wählen, 0808, 3x62. Susi aus Winterbach im Kreis Bad Kreuznach.
1: Ich hätte jetzt eine kleine Anregung, auch einfach mal vielleicht dem Paketboten, dem Briefboten, den Müllmännern einfach mal an der Tür was Kühles zu trinken anbieten. Ich habe es heute Morgen gemacht und habe gesagt, gerne. Und habe gesagt, auch wenn Sie mal kein Paket für mich haben, Sie dürfen gern klingeln, wenn Sie nichts mehr zu trinken haben bei dem Wetter. Oder auch den Müllmännern einfach ein Eis am Stiel anbieten. Das könnte man auch mal machen.
0: Ja, absolut. Und in dem Fall wird einem sogar dann eher ganz kühl ums Herz. Ja, auch gute Taten können zur Abkühlung beitragen. Und ihr? Was macht ihr, um euch heute bei der Arbeit oder zu Hause frisch und knackig kühl zu halten? 0800 8 3x62 interessiert mich wirklich sehr. Per WhatsApp oder einfach mal kurz anrufen. Ich bin da. 0800 8 und 3x62. Wie kühlt ihr euch oder die anderen ab? 0800 8 3x62.

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12: Wunderschönen guten Freitag, hier ist RPR1 mit den Nachrichten.
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14: Mit Thomas Stüber, guten Morgen. Wir starten mit einer guten Nachricht in den Tag. Ein Unternehmen aus Kaiserslautern hat nämlich den Rheinland-Pfälzischen Innovationspreis 2026 gewonnen. Die Vision Electric Superconductors GmbH hat den Preis in der Kategorie Unternehmen abgeräumt. Sie hat ein umweltfreundliches System entwickelt, das elektrische Energie beinahe verlustfrei transportieren kann. Geschäftsführer Wolfgang Reiser.
15: Ich finde es einfach eine sehr schöne Auszeichnung für das, was man jahrelang gemacht hat. Da hat man Spaß dran, da arbeitet man gerne dran, da will man einfach vorwärts kommen.
14: Der Kreis Germersheim hat sich in den vergangenen Jahren immer mehr zu einem beliebten Ziel für Ausflügler und Urlaubsgäste entwickelt. Einen wichtigen Anteil daran hat der Tourismusverein des Kreises. Er feiert in diesem Jahr sein 30-jähriges Bestehen. Am Nachmittag gibt es dazu eine Jubiläumsfeier in Bellheim. In einem Wald bei Kaiserslautern sind Anfang Juni Unbekannte in eine leerstehende Bunkeranlage eingedrungen. Das hat die Polizei jetzt mitgeteilt. Nach Einschätzungen der Beamten könnte es sich dabei um Fans von Lost Places handeln. Gegen sie soll nun ermittelt werden. Die Polizei warnt davor, leerstehende Bunker oder Gebäude zu betreten, unter anderem, weil diese oft einsturzgefährdet sind.
12: Einen wunderschönen guten Freitag auf den Straßen. Schauen wir erstmal, wo die aktuellen Blitzer hier rumstehen. Bitte einmal langsam. Ludwigshafen, Bruchwiesenstraße, Höhe der Berufsschule. Da sind 50 erlaubt. Bitte fahrt an der Stelle nicht schneller. Und ein Blitzer auch auf der A64 Trier Richtung Luxemburg an der Sauertalbrücke. Die Staus- und Gefahrenmeldungen. A643 Mainz Richtung Wiesbaden zwischen Dreieck Mainz und Mainz-Mombach. 2 Kilometer Stau, 15 Minuten mehr. A671 Mainz-Wiesbaden zwischen Gustavsburg und Hochheim Süd. Baustelle, beide Fahrtrichtungen bis auf weiteres gesperrt. Eine Umleitung ist eingerichtet. B47 Nibelungenstraße Bensheim Richtung Worms. Zwischen dem Abzweig nach Hofheim und Rosengarten gab es einen Unfall. Richtungsfahrbahn gesperrt. 2 Kilometer Stau. Wenn ihr euch da auskennt, bitte das Gebiet weiträumig umfahren. Und wenn ihr einen Stau oder Blitzer seht, dann ruft gerne an oder eine WhatsApp an die 0800 8 3x die 62. Eine gute Fahrt.
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0: Wunderschönen guten Freitag. Ja, wunderschön, war eigentlich vor 8 Grad. Jetzt ist schon eher wunderheiß. Herzlich willkommen in der brütenden Hitze bei uns in Rheinland-Pfalz. Ja, mollig heute bei 36, 37 Grad in der Spitze. Muss man sich Dinge einfallen lassen, wie man einigermaßen wieder auf Durchschnittstemperatur sich runterkühlt. Und da sind wir euch natürlich sehr dankbar, denn ihr seid ja so, ne? Also zusammen sind wir ja das Wissen der Welt. Wenn wir uns da alle die Köpfe zusammenstecken und uns überlegen, wie kühlen wir uns ab, dann findet man da schon einen Weg. Nicole aus Kaiserslautern hat sich zum Beispiel gemeldet.
1: Tipps zum Runterkühlen im Büro. Also da würde mir einfallen, sich ein kühles Handtuch in den Nacken legen, natürlich das Büro so weit wie möglich verdunkeln, Fenster nur am Morgen aufmachen, Ventilatoren wäre auch eine Möglichkeit. Ich glaube, der beste Tipp ist, sich einfach vom Chef zu einem Eis einladen lassen. Das hilft bestimmt.
0: Hitzefrei oder so. Ja, wie macht ihr's? Oder gerne die Chefs, ne? Ihr dürft auch gerne euch bei euch melden und Bescheid geben. Wie kühlt ihr ab bei der Arbeit oder vielleicht auch zu Hause? Was sind da eure Hitzetipps jetzt auch am bisher heißesten Wochenende des Jahres? 0808, 3x die 62. Wir sind sehr interessiert über eure Abkühltipps. 0800, 8 und 3x die 62.

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11: Wunderschönen guten Freitag. Heiß wird's, sehr heiß, und das heißt, Wasser verdunstet, das heißt, Quellwolken entstehen, und das heißt, heute Nachmittag kann's scheppern. Ja, es sind Unwettermöglichkeiten da, wo es genau kracht, kann man nicht sagen, aber wenn's scheppert, dann Starkregen, Hagel und stürmische Böen. Heiß in Zahlen, 37 Grad in Rheinhessen rund um Mainz und Worms, 36 in der Vorderpfalz, Ludwigshafen, 34 im Raum Kaiserslautern, 33 an der Mosel bei Trier, und am kältesten wird's im Hunsrück und Westerwald, da ja laue 30 Grad. Ja, und so sieht's dann auch am Wochenende aus. Samstag, Sonntag bleibt's schwül heiß, Temperaturen deutlich über 34, 35, 37 Grad, und gerade am Nachmittag kann es immer wieder ordentlich krachen.
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13: Das sind die Themen um 10 Uhr. Kommunen in Rheinland-Pfalz machen Rekordschulden. Und Ehrenamtskonferenz in Mainz befasst sich mit Musikgebühren bei Festen.
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13: Ich bin Vio Kostanitz. Schönen guten Tag. Städte, Kreise und Gemeinden in Rheinland-Pfalz haben im letzten Jahr so viele neue Schulden angehäuft wie noch nie. Insgesamt waren es etwas über 1 Milliarde Euro, ein Plus von mehr als 50% gegenüber 2024, wie aus dem aktuellen Finanzreport der Bertelsmann Stiftung hervorgeht. Bundesweit lag das Finanzdefizit der Kommunen bei rund 32 Milliarden Euro, ebenfalls ein neuer Rekord. Die Hauptursache sehen die Autoren der Studie bei den Sozial- und Personalausgaben. Hinzu komme die schwache wirtschaftliche Entwicklung und damit weniger Einnahmen. Der Expertenrat der Stiftung schlägt als Sofortmaßnahme unter anderem die Erhöhung des kommunalen Anteils an der Umsatzsteuer durch den Bund und die Länder vor. Die Menschen in Deutschland schieben Anschaffungen auf die lange Bank und vergleichen immer häufiger die Preise. Das geht aus einer Umfrage für das Vergleichsportal Idealo hervor. 52% sagen, dass sie derzeit am meisten bei Kleidung und Besuchen in Restaurants zurückstecken. RPR1-Reporterin Tine Klimach.
14: Nach wie vor wird auch bei Lebensmitteln gespart. Das haben über 30% der Befragten angegeben. Es werden dazu Preise verschiedener Anbieter verglichen, Sonderangebote gekauft und dazu Rabattcodes benutzt. Mehr als die Hälfte der Befragten geht weniger essen. Aber auch auf Kinobesuche und Konzerte wird verzichtet. Laut Umfrage wird am häufigsten für Urlaube und Reisen gespart, und viele legen Geld für die Altersvorsorge beiseite.
13: Die für heute in der Schweiz geplanten weiteren Gespräche zwischen den USA und dem Iran finden nicht statt. Das Außenministerium in Bern teilt mit, die Schweizer Regierung habe die Runde abgesagt. Gründe wurden nicht genannt. Bei dem Treffen sollte es um Knackpunkte gehen wie das iranische Atomprogramm. Unterdessen haben die USA die Seeblockade gegen iranische Häfen aufgehoben. Das Rahmenabkommen sieht im Gegenzug eine freie Durchfahrt durch die Straße von Hormuz vor.

0: Bisher verläuft der Schiffsverkehr dort jedoch weiter nur verhalten. Nach Medienberichten verlangt Teheran von Handelsschiffen, dass sie einen Antrag für die Passage einreichen.
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2: Wo sollte eine Konferenz zum Ehrenamt stattfinden, wenn nicht in Rheinland-Pfalz? In Mainz treffen sich heute die deutschen Minister und Staatssekretäre, die für ehrenamtliches Engagement zuständig sind. Gastgeber ist der Chef der Staatskanzlei, Markus Klein. Themen sind unter anderem Bürokratieabbau und eine GEMA-Rahmenvereinbarung, die den Vereinen die teuren Musikgebühren bei Festen ersparen soll. Olaf Volzbach aus Mainz.
0: Und die gute Nachricht kommt von der Mosel. Im Trierer Moselstadion sind zwei wichtige Maßnahmen für mehr Klimaschutz abgeschlossen. Auf den Tribünendächern sorgen jetzt Photovoltaikanlagen für grünen Strom und die Trainingsbeleuchtung funktioniert komplett über LED-Lampen. Laut Stadt spart das Stadion damit jetzt über 100 Tonnen CO2 pro Jahr ein. Das ist etwa so viel wie 50 Autos im Jahr verbrauchen. Das waren die RPR1 Nachrichten um 10 Uhr. Mehr Themen aus der Region gibt es wieder um 9:30.
3: 3:50 schauen wir schnell auf die Straßen. Blitzer haben wir für euch schon entdeckt. Bitte macht langsam im Allgemeinen, weil das ist halt immer auch sicherer und im Zweifel günstiger. Und wenn geblitzt wird, dann besonders A64 Trier Richtung Luxemburg. An der Sauertalbrücke haben wir einen stehen. Ludwigshafen, Bruchwiesenstraße, Höhe der Berufsschule. 50 sind dort erlaubt. Bitte auch da nicht schneller. Jetzt zu den Staus- und Gefahrenmeldungen. Los geht's auf der A61, Biebenheim Richtung Koblenz, zwischen Bornheim und Gaubickelheim, dichter Verkehr, 10 Minuten braucht ihr da länger. A61 Köln Richtung Koblenz, zwischen Türnich und Dreieck-Erftal, 2 Kilometer Stau, 10 Minuten mehr. A67 Darmstadt Richtung Mönchhof-Dreieck, zwischen Rüsselsheimer Dreieck und Mönchhof-Dreieck, 3 Kilometer Stau, hier 25 Minuten länger. Longich Richtung Trier, zwischen Dreieck-Moseltal und Dreieck-Erang, 2 Kilometer Stau, 10 Minuten Zeitverlust. A643 Wiesbaden Richtung Mainz, zwischen Wiesbaden-Eppelallee und Dreieck Mainz, 1 Kilometer Stau, 10 Minuten länger. B47 Nibelungenstraße Bensheim Richtung Worms, zwischen Abzweig nach Hofheim und Rosengarten, da gab es einen Unfall, Richtungsfahrbahn gesperrt, 2 Kilometer Stau, wenn ihr euch da auskennt, bitte umfahrt das Gebiet weiträumig. Und die letzte Meldung von der A67 Mannheim Richtung Frankfurt, vor Biblis-Zwingenberg, da sind Enten unterwegs, ja, also bitte passt da auf der Fahrbahn, dass dir nichts passiert. Und was ihr seht, das bitte per WhatsApp oder Sprachnachricht einfach auf die 0800 8 und 3x die 62. Gute Fahrt.
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3: 9:55 haben wir es. David Guetta, Teddy Swims, Tones and I mit Gone, Gone, Gone. Euer Abkühlungssong für diesen brutal heißen Freitag und ein brutal heißes Wochenende, das ansteht. Wir kühlen ab, hier sind wir eins.

Fever Dream, ein Fiebertraum, ja, so fühlt sich das Wetter auch gerade heute ein bisschen an. Ja, durchschnittliche Körpertemperatur 37 Grad, 36 Grad erreichen wir heute in Rheinland-Pfalz. Und wir liefern euch die Sommermusik dazu, auch am Wochenende übrigens, wenn Deutschland spielt, kommen die besten Songs zur Fußball-WM und Sommer hier bei RP1. Hier eine, die Fußball im Blut hat, Shakira mit Loka und ich.

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15: 10:30 haben wir es, hier ist rpr1 mit den Nachrichten.
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16: Mit Thomas Stüber einen schönen Vormittag. In Osthofen bei Worms wird heute Abend eine XXL-Weinkiste auf eine ziemlich weite Reise geschickt. Ziel ist die Antarktis. rpr1-Reporter Noah Theiss.
17: Zur Eröffnung der Osthofener Weinmeile wird die Kiste symbolisch vernagelt. Gefüllt mit rund 70 Weinen und Sekten aus der Pfalz, Rheinhessen und dem Zellertal. Die Kiste wird schon seit vielen Jahren verschickt. Diesmal gibt's aber noch einen besonderen Anlass. Und zwar den 200. Geburtstag des Pfälzer Polarforschers Georg von Neumeier, dem Namensgeber der deutschen Forschungsstation in der Antarktis.
16: Der Baumarkt- und Baustoffkonzern Hornbach mit Hauptsitz im südpfälzischen Bornheim ist mit mehr Umsatz ins neue Geschäftsjahr gestartet. In den ersten 3 Monaten stiegen die Erlöse auf 2 Milliarden Euro. Dabei profitierte das Unternehmen vor allem von den guten Entwicklungen der Bau- und Gartenmärkte im europäischen Ausland, wie das Unternehmen am Morgen mitgeteilt hat. Unterm Strich verdiente der Konzern aber weniger, vor allem wegen höherer Kosten, Zinsen und Währungseffekten. In Kaiserslautern rollen heute wieder Oldtimer und besondere Fahrzeuge in die Innenstadt. Die Kaiserslautern Classics gehen in die 18. Runde. Besucherinnen und Besucher können beim Bummel durch die City also jede Menge Autos, Zweiräder und Nutzfahrzeuge aus vergangenen Zeiten anschauen.
15: 11:01. Wir wollen schauen, wo die Blitzer sind. Ein paar haben wir für euch gefunden. A60 Bingen Richtung Mainz, kurz vor der Abfahrt Heidesheim. Da sind 100 erlaubt. Bitte fahrt da nicht schneller. Und Ludwigshafen, Bruchwiesenstraße, Höhe der Berufsschule, Tempo 50. Auch da steht einer. Macht bitte überall bei uns im Land langsam. So, dann schauen wir auf die Straßen. A5 Darmstadt Richtung Heidelberg zwischen Kreuz Weinheim und Hirschberg. Dichter Verkehr, 10 Minuten braucht ihr da länger. A6 Kaiserslautern Richtung... Entschuldigung, das ist die Gegenrichtung. A6 Richtung Saarbrücken zwischen Abzweig nach Rammstein und Rammstein-Miesenbach. Linker Fahrstreifen aktuell gesperrt, 2 Kilometer Stau, halbe Stunde länger. A61 Ludwigshafen Richtung Koblenz zwischen Talbrücke Alzey und Gau-Bickelheim. Ein defektes Fahrzeug, 4 Kilometer Stau, 40 Minuten braucht ihr da an der Stelle länger. A643 Wiesbaden Richtung Mainz zwischen Mainz-Mombach und Dreieck Mainz, 3 Kilometer Stau, Viertelstunde länger. A671 Mainz-Wiesbaden zwischen Gustavsburg und Hochheim-Süd-Baustelle. Beide Fahrtrichtungen bis auf Weiteres gesperrt. Eine Umleitung ist hier eingerichtet. Und was ihr seht, gerne zu uns. 0800 8 3 mal die 62. Gute Fahrt. 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

0: 20 vor 11 haben wir es, RPR1 hier. Und mein werter, auch sehr geschätzter Kollege Julian Eckhardt hat seine Kiste wieder dabei.
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2: Clock Clock mit Edoya. Und ich finde einfach alles gut, was die Jungs rausbringen. Wirklich, es sind ja unsere Rheinland-Pfälzer. Und das Krasse ist, die sind mit so vielen Songs schon in den Radiocharts auf die 1 gegangen. Das haben sie mit dem Song Sorry geschafft. Mit Someone Else haben sie es auch geschafft. Zuletzt sind sie mit Over auf die 1 gegangen. Und Edoya war auch auf der 1. Und ich glaube halt, dass die Dinger immer so durch die Decke gehen, weil es jedes Mal ein bisschen was anderes ist. Diesmal ist der Song so ein bisschen Country-mäßig angehaucht, ja, weniger Elektropop. Das hatten wir so in der Form jetzt auch noch nicht so oft von Clock Clock. Aber das macht auch Sinn, weil Boki, der Sänger von Clock Clock, der hat den Song in Nashville geschrieben. Und Nashville ist ja die große Country-Hochburg in den USA und das hört man auf jeden Fall im Song. Das Gerüst dieses Songs ist eigentlich eine warm klingende Akustikgitarre, ja. Du hast tiefe, emotionale Lyrics. Es ist ein Liebeslied, geht so um die Phase des frisch Verliebtseins. Ja, man will die ganze Zeit mit der Lieblingsperson schreiben, man kriegt einfach nicht genug. Davon handelt Edoya. Und generell, der Song ist einfach ein Vibe. Der Song fühlt sich an wie eine warm leuchtende Lichterkette nachts auf dem Balkon. Es ist ein Song, der auf dich zurollt wie sanfte Wellen am Strand. Und am Horizont geht die Sonne unter. Diesen Song kannst du hören, wenn du mit Cowboy-Stiefeln dastehst, weißes Hemd ist in der Hose und du stampfst im Takt. Und ich will mehr davon.

0: Einen herrlich schönen guten Freitag. Heiß ist es wie die Sau. 11:02. Und wir versuchen euch gleich mit einem Song unseres Lebens ein bisschen abzukühlen. It's the final countdown. The final countdown zur Höchsttemperatur heute im Rheinland-Pfalz. 37 Grad sind geplant. Haben wir noch nicht. Da warten wir dann heute Nachmittag. Und zuvor erwarten wir noch Nico Santos. Der Typ schwitzt ja auch eher Sonnenöl. Ein halb Mallorquiner, halb Deutscher. All the time high. Kommt alles gleich hier bei RP1.
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0: So, schauen wir nochmal direkt und genauer aufs Wetter. Also, das wird heute richtig heiß, schwülheiß. 37 Grad in Rheinhessen, rund um Mainz und Worms. 36 in der Vorderpfalz, 34 Grad in der Westpfalz. Und am allerkältesten wird es heute in den Hochlagen von Eifel, Hunsrück und Westerwald. Da milde, fast schon frische 30 Grad. Ja, und so geht es auch die nächsten Tage weiter. Denn heute Nachmittag steigt die Unwettergefahr bei uns ordentlich an. Da kann es also an einigen Orten mal hier und da scheppern, krachen mit Sturm. Böen und kräftigen Gewittern. So wird es dann auch am Samstag und am Sonntag aussehen. Ja, also es bleibt sehr heiß, Temperaturen über 35, 36, 37 Grad und gerade immer so zum Nachmittag hin, klassisch für heiße Sommertage, kann es dann gewaltig krachen.
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2: Das sind die Themen um 11 Uhr. Kommunen in Rheinland-Pfalz machen Rekordschulden. Und die Stadt Mayen warnt vor dem Eichenprozessionsspinner.
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2: Ich bin Vio Kostanic. Schönen guten Tag. Die Haushaltskrise der rheinland-pfälzischen Kommunen hat sich deutlich verschärft. Laut Finanzreporter Bertelsmann Stiftung lag das Finanzdefizit der Städte, Kreise und Gemeinden im Land im letzten Jahr bei über 1 Milliarde Euro, ein neuer Rekord. 2024 waren es 495 Millionen und damit nur halb so viel gewesen. Bundesweit lag das Finanzdefizit der Kommunen bei rund 32 Milliarden Euro, ebenfalls ein Höchstwert. Gründe sind demnach die weiterhin hohen Ausgaben für Soziales und Personal bei weniger Einnahmen. Der Expertenrat der Stiftung schlägt als Sofortmaßnahme unter anderem die Erhöhung des kommunalen Anteils an der Umsatzsteuer durch den Bund und die Länder vor. Auch beim EU-Gipfel in Brüssel geht es heute um zig Milliarden Euro und um die Frage, wie viel Geld soll der EU in den kommenden Jahren zur Verfügung stehen. Bundeskanzler Friedrich Merz rechnet mit komplizierten Beratungen, mahnt vor dem Treffen, man könne nur das Geld ausgeben, was man habe.
3: Der gegenwärtige Vorschlag ist in seiner abstrakten Höhe viel zu hoch. Es muss ein neuer Vorschlag auf den Tisch und dann müssen wir uns über Einnahmen und Ausgabenstruktur unterhalten und das wird eine sehr spannende Diskussion.
2: Beim EU-Gipfel geht es heute um knapp 2 Billionen Euro. 2.000 Milliarden will die Kommission 2028 bis 2034 ausgeben. Die Länder im Nordwesten, also auch Deutschland, wollen weniger ausgeben und mehr für die Ankurbelung der Industrie und für die Verteidigung. Die Länder im Süden und Osten sagen, man bräuchte trotzdem viel Geld für Landwirtschaft und Regionalpolitik. Die Menschen in Deutschland sparen aktuell am meisten bei Kleidung und Besuchen in Restaurants, Cafés oder Bars. Das haben in einer Umfrage für das Vergleichsportal Idealo jeweils 52% gesagt. Wenn es um die Bildung von Rücklagen, zum Beispiel für die Altersvorsorge oder größere Anschaffungen geht, dann stecken die meisten demnach bei Urlauben zurück.
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4: Vorsicht in Mayen in der Eifel. Die Stadt warnt vor dem Eichenprozessionsspinner. Bei Kontrollen sei ein verstärktes Vorkommen im Stadtgebiet festgestellt worden. Von den Befällen seien auch öffentliche Spielplätze betroffen. Der Spielplatz in der Semmelweisstraße ist so stark befallen, dass er gesperrt werden musste. Die Brennhaare der Raupen können unter anderem Hautreizungen verursachen. Dirk Köster, Mayen.
2: Und die gute

0: Nachricht kommt aus Rheinhessen. Im Rahmen der Johannisnacht in Mainz, dem größten Volksfest der Stadt, gibt es eine besondere Aktion für Verliebte. Wer will, kann am Riesenrad spontan heiraten. Von 12 bis 16 Uhr steht hier heute ein Pfarrer bereit. Willkommen sind ausdrücklich alle, sagt das Bistum Mainz, auch gleichgeschlechtliche Paare. Das waren die RPR1 Nachrichten um 11 Uhr. Mehr Themen aus der Region gibt es wieder um halb.
1: So, einen wunderschönen guten Vormittag in Rheinland-Pfalz. Wir schauen gemeinsam zu den Blitzern erstmal bei uns im Land. Bitte macht langsam. Einen haben wir auf der A60 Bingen Richtung Mainz vor der Abfahrt Heidesheim. Da sind 100 erlaubt. Und nach wie vor noch einer in Ludwigshafen, Bruchwiesenstraße, Höhe der Berufsschule. Bitte hier nicht schneller als 50. Dann schauen wir noch gemeinsam zu den Staus- und Gefahrenmeldungen. A671 Mainz-Wiesbaden zwischen Gustavsburg und Hochheim Süd. Baustelle, beide Fahrtrichtungen bis auf Weiteres gesperrt. Umleitung ist eingerichtet. Ja, das dauert jetzt aber hier eine ganze Weile. Also erst ab Juli wird es hier wieder normal vorangehen. Dann die A3 Frankfurt-Köln zwischen Kelsterbach und Mönchhof-Dreieck. 2 Kilometer stockender Verkehr, hier 5 Minuten länger. A6 Kaiserslautern Richtung Saarbrücken zwischen Dreieck-Lautern und Lautern-West. Hier ein Fahrzeug, das Kraftstoff verliert. 2 Fahrstreifen deswegen derzeit gesperrt. Auf der rechten Seite Höhe Zufahrt B. Die hat sich jetzt erledigt. Da scheint es jetzt wieder normal zu sein. BAB 63. A6 Richtung Saarbrücken zwischen Abzweig nach Ramstein und Ramstein-Miesenbach. Linker Fahrstreifen gesperrt, 2 Kilometer Stau und 30 Minuten länger. A61 Ludwigshafen Richtung Koblenz zwischen Kreuz Alzey und Gau-Bickelheim. 3 Kilometer Stau, 25 Minuten länger. A61 Ludwigshafen Richtung Koblenz zwischen Dorsheim und Stromberg. Ein Fahrzeug in Defekt ist hier, 1 Kilometer Stau, braucht aber nur 5 Minuten länger. Und die A67 Mannheim Richtung Frankfurt vor Biblis, Zwingenberg. Das ist immer noch die Entenfamilie unterwegs. Bitte passt auf die auf, dass dir nichts passiert. Was ihr seht, gern zu uns. 0800 8 3x die 62. Gute Fahrt.
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0: Weihwasser, Zitronenwasser, Rosenwasser, das kennen wir ja alles, aber was ist mit geräuchertem Wasser?
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0: Ja, Azubide Solin aus Guten Morgen Rheinland-Pfalz wurde diese Woche ins Survival Camp geschickt, um den Wald in vollen Zügen zu erleben. Besser gesagt, um im Wald zu überleben. Ja, Feuer machen, Unterschlupf suchen, Nahrung finden, alles Teil des Survival Trainings mit Coach Robert. Die letzte Challenge war einen Wasserfilter bauen.
2: In der Natur gibt's etliche Quellen, wo man Wasser finden kann. Das sollte man allerdings nie einfach so trinken.
3: Einfach Wasser bei Lidl kaufen und fertig, Leute. Also in unserer Flasche haben wir jetzt Schwarzkohle, Rasen und eine Knoblauchsrauke-Pflanze, die nach Knoblauch schmeckt und riecht. Und das hier soll jetzt unser Wasserfilter sein, beziehungsweise unser Wasser ja sauberer machen. Fazit von unserem Wasser. Es ist wirklich nicht mal ansatzweise so braun wie davor. Das ist schon verrückt. Also wirklich verrückt. Ey, das schmeckt irgendwie verbrannt.
2: Er liegt vielleicht an der Holzkohle, ja, die drin war.
3: Einfach geräuchertes Wasser. Krass, wir haben Wasser gemacht.
0: Ja, Wasser sauber gemacht, nicht gemacht. Ja, ihr findet das Video und alle anderen Videos dazu auch auf unserer Instagram-Seite. Wirklich sehr, sehr lustig. 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
16: 11:30 haben wir es, hier ist RPR1 mit den Nachrichten.
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17: Mit Thomas Stüber einen schönen Vormittag. In Osthofen bei Worms wird heute Abend eine XXL-Weinkiste auf eine ziemlich weite Reise geschickt. Ziel ist die Antarktis. RPA1-Reporter Noah Theiss.
18: Zur Eröffnung der Osthofener Weinmeile wird die Kiste symbolisch vernagelt, gefüllt mit rund 70 Weinen und Sekten aus der Pfalz, Rheinhessen und dem Zellertal. Die Kiste wird schon seit vielen Jahren verschickt. Diesmal gibt's aber noch einen besonderen Anlass, und zwar den 200. Geburtstag des Pfälzer Polarforschers Georg von Neumeier, dem Namen der deutschen Forschungsstation in der Antarktis.
17: Der Baumarkt- und Baustoffkonzern Hornbach mit Hauptsitz im südpfälzischen Bornheim ist mit mehr Umsatz ins neue Geschäftsjahr gestartet. In den ersten 3 Monaten stiegen die Erlöse auf 2 Milliarden Euro. Dabei profitierte das Unternehmen vor allem von den guten Entwicklungen der Bau- und Gartenmärkte im europäischen Ausland, wie das Unternehmen am Morgen mitgeteilt hat. Unterm Strich verdiente der Konzern aber weniger, vor allem wegen höherer Kosten, Zinsen und Währungseffekten. Der Kreis Germersheim hat sich in den vergangenen Jahren immer mehr zu einem beliebten Ziel für Ausflügler und Urlaubsgäste entwickelt. Einen wichtigen Anteil daran hat der Tourismusverein des Kreises. Er feiert in diesem Jahr sein 30-jähriges Bestehen. Am Nachmittag gibt es dazu eine Jubiläumsfeier in Bellheim.
16: Wunderschönen, guten RBR1 hier. Lasst uns um 11:30 gemeinsam schnell noch auf die Straße schauen, wo vor allem die Blitzer stehen werden. Das kann teuer werden. Ludwigshafen, Bruchwiesenstraße, Höhe der Berufsschule, da sind 50 erlaubt. Bitte macht an der Stelle langsam. A64 Trier Richtung Luxemburg an der Sauertalbrücke und A60 Bingen Richtung Mainz, kurz vor der Abfahrt Heidesheim. Tempo 100, auch da bitte langsam machen. Dann haben wir noch den Pascal bei mir am Telefon aus Wiesbaden. Pascal, was gibt's?
19: An alle Wiesbadener, die auch gerne RPR1 hören, so wie ich.
0: Ich wollte einen Blitzer melden. Und zwar in der Schützenstraße bergaufwärts steht ein olivgrüner Caddy, aus dem wird geblitzt. Bitte langsam hochfahren.
16: Dankeschön. Dann noch eine wichtige Meldung. A65 Karlsruhe-Ludwigshafen zwischen Rohrbach und Hasloch in beiden Richtungen. Falschfahrer, der euch entgegenkommt auf beiden Richtungsfahrbahnen. Achtung, Falschfahrer. A65 Karlsruhe-Ludwigshafen zwischen Rohrbach und Hasloch in beiden Richtungen. Weiter geht's auf der A6 Richtung Saarbrücken zwischen Abzweig nach Rammstein und Rammstein-Miesenbach. Linker Fahrstreifen gesperrt, 2 Kilometer Stau. Ihr braucht an der Stelle 40 Minuten länger. A61 Ludwigshafen Richtung Koblenz zwischen Bingen-Mitte und Stromberg. 2 Kilometer Stau, 15 Minuten mehr. A67 Darmstadt Richtung Mönchhof-Dreieck zwischen Rüsselsheimer Dreieck und Mönchhof-Dreieck. 2 Kilometer Stau, Zeitverlust hier von 10 Minuten. Und ansonsten, wenn ihr was seht, das gerne zu uns. 0800 8 3x die 62. Unterwegs euch. Eine gute Fahrt.
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2: Yay, Mahlzeit. Ich bin der Handwerker Peters, ihr könnt mich auch P nennen. So, was haben wir denn? Ah, ich sehe schon, die Zapfanlage in der Kneipe hat keinen Druck mehr. Ja, das kriegen wir hin. Liebe Hörerinnen und Hörer, dafür hat der Wirt Doppeldruck. Ja, die haben ja am Wochenende Kirmes, da muss es laufen. Besonders die Krawallbrause mit Schaumkrone. Hier der Lehrling Thorsten war fast noch nie in der Kneipe, sagt er eben. Ja, aber das kam jetzt auch im Radio. Kneipen sterben in Deutschland. Die jungen Leute bleiben daheim und zocken. So ein Politologe, der war im Fernsehen hier bei einer von den Damen, Mioska Ilna Lanz, der sagt, in der Kneipe lernst du demokratischen Streit, also andere Meinungen hören, was du durch den Algorithmus bei Social Media ja nicht mehr lernst. Und Thorsten, man lernt da Mädels kennen. Ich bin ja noch 90er-Partygänger. Da sind wir immer in der Disco extra nach Koblenz. Da bist du im Dunkeln um 23 Uhr hingefahren. Die Disco war auch komplett dunkel. Dann hast du besoffen komplett im Dunkeln hinter der Disco geknutscht. Dann so, ich stehe auf Zungenküsse. Oh, ich auch. Ich heiße Sven. Ich auch. Ja, hast ja nichts gesehen. Yay. So, fertig. Normal sollte das halten.
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3: Krügel heiß heute bei uns in Rheinland-Pfalz. Wir präsentieren dazu die Songs unseres Lebens, aber auch irgendwie der passenden meteorologischen Situation angepasst. Carwash von Rolls Royce haben wir hier gleich bei RP1. Und auch was von heute. Kygo mit Save My Love. Das soll Abkühlung verschaffen hier bei RP1. Der beste Musikmix für Rheinland-Pfalz. Kommt alles gleich zur Mittagspause um 12.
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2: Wunderschönen guten RP1 hier. Schauen wir noch gemeinsam aufs Wetter. Ihr habt es wahrscheinlich schon selbst festgestellt. Es ist ein bisschen mollig warm da draußen und es gehen auch noch ein paar Grad mehr. Ja, also heute erreichen wir 37 Grad in Rheinhessen rund um Mainz und Worms, 36 in der Vorderpfalz um Ludwigshafen, 34 in der Westpfalz rund um Kaiserslautern und am kältesten bei 30 Grad in den höheren Lagen Eifel, Hunsrück, Westerwald. Ja, und was auch wichtig ist, heute Nachmittag kann es dann auch hier und da ordentlich mal scheppern. Ja, also die Quellwolken bauen sich immer weiter auf und es können kräftige Gewitter mit Starkregen, Hagel und stürmischen Böen runterkommen. Und so wie das heute war und ist mit dem Wetter, so geht es auch am Samstag und am Sonntag weiter. Weiterhin schwül heiß, Temperaturen weit über der 30-Grad-Marke und zum Nachmittag hohe Gewittergefahr.
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3: Das sind die Themen um 12 Uhr. Kommunen mit Rekorddefizit und Hiobs Botschaft auch für Pendler im Norden von Rheinland-Pfalz. Bonner Nordbrücke muss abgerissen werden.
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3: Ich bin Vio Kostanitz. Schönen guten Tag. Rekordschulden, steigende Ausgaben und schwache Wirtschaft. Mit einem Defizit von fast 32 Milliarden Euro hat sich die Haushaltskrise der Kommunen in Deutschland im letzten Jahr weiter verschärft. Laut dem kommunalen Finanzreporter Bertelsmann Stiftung ist das der höchste Fehlbetrag in der Geschichte der Städte, Landkreise und Gemeinden. Mehr dazu von Dirk Zeitler.
4: Die Hauptursache für das Rekorddefizit sehen die Autoren der Studie bei den steigenden Sozial- und Personalausgaben. Hinzu kommen die schwache wirtschaftliche Entwicklung, die sich auf die kommunalen Einnahmen auswirke. Die Kommunen reagieren bereits. Eingespart wird etwa bei Investitionen und freiwilligen Leistungen wie Schwimmbädern. Dennoch gehen die Autoren davon aus, dass sich das Defizit in den kommenden Jahren weiter vergrößern wird. Die Bertelsmann-Stiftung fordert eine grundsätzliche Reform der kommunalen Finanzierung.
3: Laut Finanzreport lag das Finanzdefizit der Städte, Kreise und Gemeinden in Rheinland-Pfalz im letzten Jahr bei über 1 Milliarde Euro, ein neuer Rekord. 2024 waren es 495 Millionen und damit nur halb so viel. Sollte der Waffenstillstand im Iran anhalten, würde eine Mehrheit der Menschen in Deutschland einen Einsatz der Bundesrepublik zur Sicherung der Straße von Hormus begrüßen. Laut Politbarometer fänden es 57% gut, wenn sich Deutschland mit anderen europäischen Ländern an einem entsprechenden Einsatz beteiligen würde. 38% nicht. US-Präsident Donald Trump und die iranische Seite hatten Mittwochabend ein Rahmenabkommen unterschrieben, das neben der Öffnung der Straße von Hormus auch ein Ende der US-Seeblockade vorsieht. Ab heute müssen Unternehmen für Online-Käufer einen Widerrufsbutton anbieten. Damit können Kunden ihre Verträge direkt auf den Webseiten rückgängig machen. Das muss über eine gut sichtbare und leicht zugängliche Funktion möglich sein.
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5: Hiobs Botschaft für tausende Berufspendler auch im Norden von Rheinland-Pfalz. Die vielbefahrene Bonner Nordbrücke über den Rhein kann nicht mehr freigegeben werden. Wegen der Schäden muss die Brücke abgerissen und neu gebaut werden. Das Vergabeverfahren soll laut Bundesverkehrsminister Schnieder sofort starten. Ziel ist es, die neue Brücke bis Ende 2028 fertigzustellen. Dirk Köster, Bonn.
3: Und die gute Nachricht kommt aus Rheinhessen. Die Landwirte in der Region begrüßen die jüngsten Regellockerungen in Sachen afrikanische Schweinepest. Der Landkreis Mainz-Bingen hatte zuletzt beschlossen, dass unter anderem Felder vor der Ernte nicht mehr von Drohnen überflogen werden müssen. Laut Bauern- und Winzerverband Rheinland-Pfalz Süd erleichtert das vor allem die Ernte. Bisher habe man sich immer mit Drohnenpiloten absprechen müssen. Das waren die RPR1 Nachrichten um 12 Uhr. Mehr Themen aus der Region gibt es wieder um halb.
2: wunderschönen guten Freitag. Lasst uns auf die Straßen gemeinsam schauen. Blitzer haben wir alle gefunden und die werden wir euch jetzt natürlich auch weiter sagen. Schützenstraße in Wiesbaden, da steht einer, bitte macht da langsam.

0: A64 Trier Richtung Luxemburg an der Sauertalbrücke. Auch da einer bitte langsam an der Stelle. Und Marcel bei mir am Telefon. Was gibt's bei dir? Was hast du gesehen?
1: Ich habe einen Blitzer entdeckt in Döttingen beim Nürburgring in der 50er-Zone.
0: Alles klar, dann da bitte auch langsam. Die Staus- und Gefahrenmeldungen Koblenz Richtung Köln zwischen Zwisttal und Dreieck Erftal. 5 Kilometer Stau, Viertelstunde braucht ihr da länger. A5 Karlsruhe Richtung Darmstadt zwischen Kreuzwaldorf und Kreuz Heidelberg. 4 Kilometer Stau, 20 Minuten mehr. A6 Heilbronn Richtung Mannheim zwischen Kreuzwaldorf und Mannheim-Schwetzingen. 5 Kilometer Stau, 25 Minuten länger. A6 Kaiserslautern Richtung Saarbrücken zwischen Dreieck Lautern und Lautern West. Ein Fahrzeug, das hier Kraftstoff verloren hat. 2 Fahrstreifen gesperrt auf der rechten Seite, Höhe Zufahrt am BAB 63. A61 Ludwigshafen Richtung Koblenz zwischen Dreieck Nahetal und Raststätte Hunsrück. Ost, 8 Kilometer stockt, Zeitverlust von bis zu 20 Minuten. Und was ihr seht, das gerne zu uns. 0800 8 3 mal die 62. Gute Fahrt.
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0: 5:12 haben wir es, RPR1 hier. Hallo, Jens Baumgart.
3: Hallo am Freitag. Kann die deutsche Fußballnationalelf an diesen tollen Erfolg vom Auftaktspiel anknüpfen am Wochenende? Das wird gar nicht so einfach, sagt unser RPR1-Experte für mentale Stärke, Michael von Kuhnhardt. Was er unseren Spielern ganz konkret rät, das verrät er uns in dieser Stunde.

0: Wir starten gut gelaunt, so allmählich Richtung Wochenende. Schönen Freitag bei RPA 1. Hier sind die Top-Themen am Mittag mit Jens Baumgart. Der Fall aus der Verbandsgemeinde nahe Glan hat vor ein paar Tagen Schlagzeilen gemacht. Ein Jugendlicher würgt einen anderen, bis der bewusstlos wird. Nicht, weil die beiden Ärger gehabt hätten, sondern wegen einer TikTok-Challenge. Tatsache, manche kippen sich Kübel mit eiskaltem Wasser über den Kopf oder machen 100 Liegestütze, okay. Andere machen die Blackout-Challenge, bisweilen mit tödlichem Ausgang. Deborah Wolde-Michael ist die Chefin von ClickSafe, einer EU-Initiative für Medienkompetenz mit Sitz in Ludwigshafen. Frau Wolde-Michael, kaltes Wasser für einen guten Zweck, okay, aber wer hat was von dieser Würgenummer?
1: Niemand hat was davon. Aber bei der Social-Media-Nutzung geht es ja in erster Linie um Likes und Interaktionen. Das ist die Währung, um Anerkennung und Aufmerksamkeit in der Community zu erhalten. Mhm. Wenn in so einer Community etwas trendet, ein neuer Tanz, das kann ein Trendgetränk sein oder eben diese Challenges, die man sich wie eine Art Wettbewerb oder auch eine Mutprobe vorstellen kann, dann möchten sie mitmachen und daran teilhaben.
0: Okay, das heißt, diese Challenges sind jetzt nicht generell böse.
1: Meistens dienen sie der Unterhaltung und sollen Spaß machen. Es gibt aber auch sehr fragwürdige und auch gesundheitsgefährdende Challenges, die für die Teilnehmenden gefährlich werden können. Und daher ist es auch wichtig, mit Kindern die Hintergründe und die Risiken von solchen Challenges zu hinterfragen.
0: Und da sind wir beim Punkt, wie machen wir das denn? Was raten Sie den Eltern in Rheinland-Pfalz?
1: In jedem Fall Kinder und Jugendliche dabei unterstützen, die Risiken von Challenges zu erkennen und richtig zu bewerten. Also ermutigen Sie Kinder und Jugendliche, die gezeigten Handlungen immer kritisch zu hinterfragen. Wenn eine gefährliche Challenge im Freundeskreis oder in der Schule im Umlauf ist, informieren Sie andere Eltern und die Klassenleitung. Und gefährdende Challenges sollte man auch immer bei internetbeschwerdestelle.de oder Jugendschutznet sowie der entsprechenden Online-Plattform melden.
0: Deborah Wolde-Michael war das von ClickSafe. Vielen Dank. Ihre Tipps für Eltern gegen die Blackout-Challenge. Gefährlicher Quatsch auf Social Media.

0: Rheinland-Pfälzer steht morgen Neymar und Co. gegenüber. RPA1 ist hier die Top-Themen am Freitagmittag. Und ja, unsere Augen sind natürlich voll aufs Deutschlandspiel gegen die Elfenbeinküste morgen gerichtet. Aber davor passiert eine ganz besondere Geschichte bei der WM. David gegen Goliath, Haiti gegen Brasilien. Ja, und der Torwart von Haiti, der kommt tatsächlich von hier. Josué Duvergé steht normalerweise bei Fünftligist Cosmos Koblenz zwischen den Pfosten und jetzt halt gegen einen Kader, der 920 Millionen wert ist. Wobei RPA1-Reporter Dirk Köster, beim ersten Spiel, da war Duvergé leider nur auf der Bank. Ne?
1: Aber auch ein Koblenzer auf der Ersatzbank ist für Cosmos Teamkollege Beadil Chabani etwas Besonderes.
2: Das ist schon der Wahnsinn, wenn du da im Fernseher guckst. Ich spiele jetzt gegen Brasilien auch, gegen eine Weltmannschaft, und ist da dein Mitspieler, mit dem du jeden Tag trainierst und spielst, ist auf einmal da im Fernsehen. Also, ist schon Glücksgefühle.
1: Das ganze Team von Cosmos Koblenz wird morgen natürlich mitfiebern und hoffen, dass Josué Duvergé wenigstens ein paar Souvenirs mit nach Hause bringt.
2: Ja klar, also viele Spieler haben gesagt, du, ein Trikot von Neymar oder von Hakimi. Im Endeffekt auch, wenn er kein Trikot mitbringt. Wir sind alle überglücklich, den da zu sehen und richtig stolz.
1: Auch Trainer Admir Softić ist stolz auf seinen Keeper. Und sollte Deutschland im Turnierverlauf noch auf Haiti treffen, hat er einen besonderen Wunsch.
3: Diplomatisches Unentschieden und dann sollen die Elfmeter machen und José hält gegen Kai Havertz und dann kann man den feiern. Und
1: also wenn das passiert, ich glaube, dann würde Josué Duvergé bestimmt nicht mehr lange für Cosmos Koblenz spielen.
0: Moment, also gegen Brasilien drücke ich ihm die Daumen, aber gegen Deutschland, naja, da ist es dann doch was anderes.

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24: Einen schönen Freitagmittag, 12.30 Uhr, halb eins.
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25: Mit Thomas Stüber, guten Tag. Der rheinland-pfälzische Gesundheitsminister Clemens Hoch warnt vor den Sparplänen des Bundes im Gesundheitswesen. Aus seiner Sicht treffen sie vor allem Krankenhäuser und Praxen zu hart. Hoch befürchtet, dass dadurch die medizinische Versorgung in Gefahr geraten könnte. Auch für die Pharmaindustrie im Land sieht er Risiken, wenn Unternehmen Investitionen in Forschung und Entwicklung kürzen. Mit den heißen Temperaturen steigt im ganzen Land die Waldbrandgefahr. Passend dazu findet morgen in Reichenbach bei Baumholder eine große Feuerwehrübung zur Wald- und Vegetationsbrandbekämpfung statt. Daran sind rund 150 Einsatzkräfte aus den Kreisen Birkenfeld, Bernkastel-Wittlich, Trier-Saarburg, dem Eifelkreis Bitburg-Prüm, der Vulkaneifel und der Stadt Trier beteiligt. In Osthofen bei Worms wird heute Abend eine XXL-Weinkiste auf eine ziemlich weite Reise geschickt. Ziel ist die Antarktis. RPA1-Reporter Noah Theiss.
0: Zur Eröffnung der Osthofener Weinmeile wird die Kiste symbolisch vernagelt, gefüllt mit rund 70 Weinen und Sekten aus der Pfalz, Rheinhessen und dem Zellertal. Die Kiste wird schon seit vielen Jahren verschickt, diesmal gibt's aber noch einen besonderen Anlass, und zwar den 200. Geburtstag des Pfälzer Polarforschers Georg von Neumeier, dem Namensgeber der deutschen Forschungsstation in der Antarktis.
1: Immer um halb die RPA 1 Regionalnachrichten. Wir schauen auf die Straßen. Ein frischer Blitzer steht auf der B420 Wörstadt Richtung Schornsheim in Höhe Mitfahrerparkplatz bei Tempo 70. Dann die Staus- und Gefahrenmeldungen. Ist ein bisschen was los heute Mittag. Es geht los mit der A1 Koblenz Richtung Köln zwischen Weilerswist und Dreieck-Erftal. 4 Kilometer Stau plus 10 Minuten. Die A1 in der Gegenrichtung zwischen Raststätte Wille West und Kreuz Bliesheim. 4 Kilometer stockender Verkehr. Auch hier plus 10 Minuten. Weiter mit der A3. Frankfurt Richtung Köln zwischen Kelsterbach und Raunheim. 4 Kilometer stockender Verkehr. Auch hier. Und auch hier dauert es 10 Minuten länger. Die A5 Karlsruher Darmstadt zwischen Kronau und Kreuz Heidelberg. 8 Kilometer stockender Verkehr, eine Viertelstunde mehr Zeit einplanen. Dann die A6 Heilbronn-Mannheim zwischen Raststätte Kraichgau und Mannheim-Schwetzingen, kaputtes Auto, 6 Kilometer Stau, eine halbe Stunde länger. Die A61 Ludwigshafen-Koblenz zwischen Dorsheim und der Raststätte Hunsrück, auch hier kaputtes Auto, 5 Kilometer Stau plus 15 Minuten. Und zum Schluss die A643 Mainz-Wiesbaden zwischen Mainz-Gonsenheim und Eppelallee, 3 Kilometer Stau plus 10 Minuten. Das war's. Wenn ihr noch was gesehen habt, Staublitzer, Unfall, ihr könnt uns anrufen oder uns eine WhatsApp schicken, direkt ins Studio 0800 8 und 3x die 62. Da, wo es geht, eine gute Fahrt.
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1: Und hier sind die Top-Themen am Mittag mit Jens Baumgart.

0: Turner, What's Love Got To Do With It? Und gleich habe ich für euch Benson Boone, Sorry, I'm Here For Someone Else. Hallo am Freitagmittag.
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0: Winnetou Bonanza, die Leute von der Shiloh Ranch. Diese Klassiker haben, glaube ich, bei vielen von uns die Kindheit geprägt. Und wer wollte denn als Kind bitte nicht einmal Cowboy sein? Ja, diesen Traum hat sich ein Mann tatsächlich erfüllt, und zwar in Neustraßburg in der Eifel. RPA1-Reporterin Annabel Pawlowski hat sich seine eigene Westernstadt gebaut.
2: Über eine staubige Straße, vorbei am Pferdestall und Häusern mit Holzfassaden geht's für mich durch eine Schwingtür aus dunklem Holz direkt in den Saloon. Vor mir eine gut gefüllte Bar. Ja, und auch der Cowboy dieser Stadt, Falk Christian Heck. Du hast dir hier über die letzten Jahre ja wirklich deinen Kindheitstraum erfüllt. Erzähl mal, wie kam es denn überhaupt dazu?
3: In dem Jahr, wo ich 50 werden sollte, habe ich gedacht, wenn ich das jetzt nicht mache, diesen Traum umzusetzen, dann wird es so eine unerfüllte Sache sein. Und dann heißt es auch, redet der Opa wieder von seiner, wenn man ihn gelassen hätte, hätte ich eine Ranch gebaut und so. Dann habe ich gedacht, das machst du jetzt. Und dann habe ich das mit einem Betrieb, dem ich meine Leidenschaft weitergeben konnte, habe ich dann wirklich diesen reinen Gedanken im Kopf, habe ich dann Realität werden lassen.
2: Und es sieht auch einfach krass aus. Also man könnte echt meinen, man wäre hier an einem Filmset. Wie reagieren die Leute da von außen drauf?
3: Wir hatten hier Soldatennachbarn auf der anderen Straßenseite für ein paar Jahre, und die machten dann Fotos und sagten, Leute, das ist ja authentischer als bei uns zu Hause. Ich schicke dauernd nach Amerika Bilder, sagen, Leute, hier gibt's das noch, was wir bei uns zum Teil schon nicht mehr haben. Ne?
2: Und wer sich das auch mal anschauen möchte, morgen öffnet die Shiloh Ranch das allererste Mal bei einem großen Fest die Türen für alle.
0: Also morgen gibt's waschechtes Western-Feeling mitten in der Eifel in Neustraßburg.

0: 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Kann die deutsche Fußballnationalmannschaft an den tollen Erfolg vom Auftaktspiel anknüpfen? Wie geht man denn am besten in ein Spiel, wenn man das erste 7:1 gewonnen hat?
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0: Ja, unser RPA 1-Experte für mentale Stärke, Michael von Kuhnhardt, kennt sich aus im Sport, berät auch viele Sportler. Michael, du sagst, wir dürfen das Spiel morgen auf keinen Fall auf die leichte Schulter nehmen, ne?
2: Nach einem klaren Erfolg besteht das größte Risiko darin, sich zu sicher zu fühlen, sich zu überschätzen. Und das ist nicht nur im Fußball so, sondern auch im Job, grundsätzlich im Leben. Auch wenn der deutliche Sieg gegen Curaçao erwartet wurde, verändert die Tatsache, dass es dazu gekommen ist, immer die eigene Haltung. Eins ist klar, nach einem klaren Erfolg passieren die meisten Versäumnisse. Das gefährlichste Ergebnis ist übrigens ein 2:0, denn dann setzt das Gefühl ein, schon wieder so gut wie gewonnen zu haben. Und bei einem Gegentor kommt man allerdings dann schnell in die Unsicherheit, alles doch noch zu verspielen, zumal die Elfenbeinküste eine wirklich gute Mannschaft ist.
0: Ja, und schon spannend, 2:0, also das gefährlichste Ergebnis, sagst du. Also wie sollte das Team denn jetzt mit diesem 7:1 ganz konkret umgehen?
2: Das deutsche Team sollte mit respektvollem Selbstvertrauen auftreten, sehr wachsam sein und stark miteinander kommunizieren. An sich startet die WM für unsere Mannschaft jetzt erst richtig mit einer wirklichen Aufgabe. Es gilt, das Spiel zudem zu nutzen, um sich als Team weiterzufinden, zu formen und eine Kohärenz, also einen starken Zusammenhalt, eine innere Stimmigkeit zu entwickeln. Und genau das nährt dann das Selbstverständnis, eine zu Recht ambitionierte und aussichtsreiche Mannschaft zu sein. Und genau dieses Selbstverständnis gilt es von Spiel zu Spiel weiterzuentwickeln.
0: Dafür drücken wir, glaube ich, alle ganz, ganz fest die Daumen. Morgen Abend, 22 Uhr, Deutschland gegen die Elfenbeinküste. Das war Michael von Kuhnhardt, unser RPA 1-Experte für mentale Stärke.

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7: Schönen guten Freitag hier, RP1. Das Wetter heute heiß, heißer, sehr heiß, bis 37 Grad sind möglich. Gegen Nachmittag dann auch die ersten Hitzegewitter und Unwettergefahr, Starkregen, Hagel, stürmische Böen. So sieht das heute aus und so auch die nächsten Tage am Samstag und Sonntag ähnlich.
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9: Das sind die Themen um 13 Uhr. Auch Rheinland-Pfalz mit Schuldenrekord bei Städten und Kreisen. Und Teilstück des neuen A-Radwegs ab heute wieder befahrbar.
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9: Ich bin Vio Kostanitz. Schönen guten Tag. Die Haushaltskrise der Kommunen in Deutschland hat sich 2025 weiter verschärft. Laut Bertelsmann Stiftung lag das Defizit bei fast 32 Milliarden Euro, so hoch wie nie. Hauptgründe sind steigende Sozial- und Personalkosten sowie die schwache Wirtschaft. In Rheinland-Pfalz lag das Finanzdefizit der Städte, Kreise und Gemeinden im letzten Jahr bei über 1 Milliarde Euro, ein neuer Rekord. 2024 waren es 495 Millionen und damit nur halb so viel. Die auch von Pendlern aus dem nördlichen Rheinland-Pfalz vielbefahrene Bonner Nordbrücke muss abgerissen und neu gebaut werden. Das hat Bundesverkehrsminister Schnieder bekannt gegeben. Demnach sind die festgestellten Schäden zu groß für eine Reparatur. Das bedeutet auch, die Brücke bleibt voll gesperrt. Schnieder drückt aufs Tempo. Das Vergabeverfahren soll sofort starten, mit dem Ziel, die neue Brücke in 2 Jahren fertigzustellen.
10: Wir haben bei vergangenen Projekten gezeigt, dass wir gerade auch bei Brückenbauten dieses Tempo können in Deutschland. Bin mir bewusst, dass die Sperrung der Brücke eine riesige Belastung für die gesamte Region darstellt. Das wird für einen gewissen Zeitraum jetzt auch so bleiben. Und deshalb steht für uns wirklich im Fokus absolute Schnelligkeit.
9: Für viele Menschen gehören zu einem Fußballabend Chips, Pommes, Bier und Co. In einer Umfrage der KKH hat knapp die Hälfte der WM-Zuschauer gesagt, dass sie während der Spiele mehr Snacks oder Süßigkeiten essen wollen. 14% greifen wohl häufiger zu Fastfood wie Bratwurst, Pommes oder Pizza und jeder Vierte rechnet damit, mehr Alkohol als sonst zu trinken. 10% werden mehr zuckerhaltige Softdrinks trinken.
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11: Rund um das größte Mainzer Volksfest fahren in den kommenden Tagen wieder etliche Sonderbusse. Sogar aus Wiesbaden werden zur Johannisnacht spezielle Taktungen eingerichtet. Heute fällt der offizielle Startschuss für das Großevent. Die Stadt Mainz hofft bis Montag auf 500.000 Besucher rund um Künstlermarkt, Fahrgeschäfte und Bühnen. Marcel Hemmer, Mainz.
9: Und die gute Nachricht kommt aus dem Ahrtal. In Marienthal wird heute Nachmittag offiziell der wiederhergestellte Abschnitt des A-Radwegs zwischen Walpertsheim und Laach freigegeben. Das Stück ist Teil des schrittweisen Wiederaufbaus des A-Radwegs, der bei der Flutkatastrophe vor 5 Jahren weitestgehend zerstört wurde. Das waren die RPR1-Nachrichten um 13 Uhr. Mehr Themen aus der Region gibt es wieder um 12:30.
7: 12:54 haben wir es. Hallo, einen guten Tag auf den Straßen. Lasst uns schauen, wo die Blitzer stehen. Bitte einmal erstmal langsam auf der A1 Köln Richtung Koblenz, Höhe der Abfahrt Wittlich. Da steht ein Blitzer. Weiter auf der A650 Ludwigshafen Richtung Bad Dürkheim, kurz vor der Abfahrt Oggersheim Süd. Da sind 90 erlaubt. Bitte an der Stelle auch vorsichtig.

0: Dann haben wir noch einen auf der B420, Wörstadt Richtung Schonsheim in Höhe mit Fahrerparkplatz, da 70 erlaubt. Also hier langsam machen. Und weiter zu den Staus- und Gefahrenmeldungen. A1 Köln Richtung Koblenz zwischen Raststätte Wille West und Kreuz Bliesheim. 8 Kilometer stockt, 15 Minuten länger. A3 Frankfurt Richtung Köln zwischen Kelsterbach und Mönchhof Dreieck. 3 Kilometer Stau, 10 Minuten länger. A5 Karlsruhe Richtung Darmstadt zwischen Kronau und Kreuz Heidelberg. 12 Kilometer Stau, 30 Minuten braucht ihr länger. A6 Mannheim Richtung Heilbronn zwischen Dreieck Hockenheim und Sinsheim Süd. Hier liegen Metallteile auf der linken Spur. 12 Kilometer Stau, 50 Minuten braucht ihr dort an der Stelle länger. B10 Karlsruhe Richtung Pirmasens zwischen Landau Nord und Gottramstein. Eine Unfallstelle. Ja, und was ihr noch seht, das auf die 0800 8 und 3x die 62.
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0: 5 nach 1, Servus. Hier ist Taylor Swift mit Opalite. Ich bin Tobias Gebhardt. Euch einen wunderschönen Freitag. Heiß und die Abkühlung kommt musikalisch von

0: Hier ist RB1. Phil Heinz haben wir's. Ja, und der wahre Ed Sheeran, der kommt aus Deutschland.
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14: 13.30 Uhr, halb zwei, hier ist RP1 mit den Nachrichten.
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16: Mit Sabine Koppers, hallo. Über 1 Milliarde Euro Defizit. Laut Finanzreport der Bertelsmann Stiftung hat sich die Haushaltskrise der rheinland-pfälzischen Kommunen im letzten Jahr deutlich verschärft. RPA1-Reporter Martin Sauter.
17: Dieses Defizit ist doppelt so groß wie noch im Jahr 2024 und damit ein absoluter Negativrekord. Wenn man alle Kommunen in Deutschland zusammenrechnet, steht unterm Schritt ein Gesamtdefizit von 32 Milliarden Euro, ebenfalls ein neuer Höchstwert. Schuld sind laut des Reports weiterhin hohe Ausgaben für Soziales und Personal bei weniger Einnahmen. Der Expertenrat der Stiftung schlägt deshalb vor, den kommunalen Anteil an der Umsatzsteuer zu erhöhen.
16: Die Stadt Speyer plant Investitionen in Schulen, Sportanlagen und Jugendangeboten. Dafür stehen aus einem Sondervermögen rund 39,5 Millionen Euro bereit. Einzelne Projekte müssen mindestens 250.000 Euro kosten. Der Stadtrat entscheidet später, was genau umgesetzt wird. Der Kreis Germersheim hat sich in den letzten Jahren immer mehr zu einem beliebten Ziel für Ausflügler und Urlaubsgäste entwickelt. Einen wichtigen Anteil daran hat der Tourismusverein des Landkreises. Er feiert in diesem Jahr sein 30-jähriges Bestehen. Heute Nachmittag gibt es dazu eine Jubiläumsfeier in der Bellheimer Brauerei.
14: Eine Minute nach halb zwei. Lass uns schauen, wo geblitzt wird. Wir haben einen Blitzer in Wiesbaden, Schützenstraße, dann Döttinger Höhe im Kreis Ahrweiler am Nürburgring, da sind 50 erlaubt und B420 Wörstadt Richtung Schornsheim in Höhe mit Fahrerparkplatz, hier Tempo 70. Schauen wir weiter auf die Straßen, was sich da noch tut, bewegt, kreucht und fleucht beziehungsweise nicht. Die Staus- und Gefahrenmeldungen A1 Köln Richtung Koblenz zwischen Raststätte der Wille West und Kreuz Bliesheim. 8 Kilometer hier stockender Verkehr. An der Stelle braucht ihr eine Viertelstunde länger. A3 Frankfurt Köln zwischen Kelsterbach und Mönchhof Dreieck. 3 Kilometer Stau, hier 10 Minuten länger. A5 Karlsruhe Richtung Darmstadt zwischen Kronau West und Heidelberg. 9 Kilometer Stau, 25 Minuten mehr im Plan. A6 Mannheim Richtung Heilbronn zwischen Dreieck-Hockenheim und Sinsheim Süd. Ein Metallteil auf der linken Spur, 12 Kilometer Stau, 40 Minuten braucht ihr da länger. A6 Heilbronn Richtung Kaiserslautern zwischen Kreuz Waldorf und Kreuz Frankenthal. 10 Kilometer stockender Verkehr, Viertelstunde braucht ihr länger. A61 Köln Richtung Koblenz zwischen Rheinbach und Dreieck Bad 9a Ahrweiler. 7 Kilometer Stau, 10 Minuten mehr. Und was ihr seht, gern zu uns, 0800 8, dreimal die 62, unterwegs, eine gute Fahrt.
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0: 19 Minuten vor zwei. Es ist der RPR. Nee, es ist der. Hier ist der RPR 1 und es ist heute verdammt heiß. Bis zu 37 Grad. Rheinland-Pfalz schwitzt. Zu Hause oder bei der Arbeit. Und alle fragen sich, wie nur abkühlen? Andi aus Neuwied.
1: Wenn du den ganzen Tag draußen gearbeitet hast, oder aber wie ich, Busfahrer, LKW-Fahrer oder Leute, die wirklich extrem hinter irgendwelchen Scheiben sitzen, die mit Sonne geflutet werden, nehmt euch, wenn ihr nachher Feierabend habt, einen nassen Waschlappen, macht kaltes Wasser drauf und legt euch den auf die Stirn, auf den Kopf und hinten in den Nacken. So, bis er wirklich warm ist und das Ganze wiederholen. Der Kopf ist wirklich das Wichtigste, was ihr kühlen müsst bei dieser Hitze.
0: Ja, andersrum als im Winter, ne? Da ist das im Kopf, der Kopf, der, den man halt wärmen muss, ne? Wenn man da halt, das ist unsere Temperaturzentrale. Was sind eure Abkühltipps? Habt ihr was Handfestes? 0800 83 mal die 62. Wir sind um jeden Hinweis dankbar, denn gemeinsam sind wir das Wissen der Welt.

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4: rpa1 hier gleich noch mit einem Song unseres Lebens.

0: I swear. Hier bei RP1 am bisher heißesten Tag des Jahres. Und die kühlende Stimme von Leonie. Don't worry. Hier bei RP1. Oh, was von heute. Der beste Musikmix für Rheinland-Pfalz kommt gleich.
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0: Heiß. Sehr, sehr heiß. Und wenn es sehr, sehr heiß ist, dann verdampft sehr, sehr viel Wasser. Wenn sehr viel Wasser verdampft, entstehen sehr große Wolken. Und daraus entstehen Gewitter, die ganz schön scheppern können. Heute Nachmittag ist dann soweit, aktuell bis an die 37 Grad. Damit werden wir gebrutzelt und dazwischen haben wir auch ein paar Grad. Hier 37 Grad in Rheinhessen, Mainz-Worms, 36 in der Vorderpfalz, 34 rund um Kaiserslautern. Am mildesten ist es mit 30 Grad heute in den höheren Lagen von Eifel, Hunsrück und Westerwald. Morgen am Samstag im Prinzip nochmal genauso wie heute. Auch da schwülwarm bis heiß, den ganzen Tag über steigt das Thermometer. Ab Nachmittag steigt auch damit die Gewittergefahr. So dann auch.

0: Bevölkerung umsetzen. Dabei geht es um organisatorisches, Technik und teils auch rechtliche Änderungen, wie es in einem Beschluss zum Abschluss der Innenministerkonferenz heißt. Damit Staat und Regierung auch im Krisen- und Katastrophenmodus handlungsfähig bleiben, sollen demnach eine widerstandsfähige IT-Architektur und bessere Möglichkeiten für eine abgesicherte Kommunikation geschaffen werden. Die auch von Pendlern aus dem nördlichen Rheinland-Pfalz vielbefahrene Bonner Nordbrücke muss abgerissen und neu gebaut werden. Das hat Bundesverkehrsminister Patrick Schnieder bekannt gegeben. Demnach sind die festgestellten Schäden zu groß für eine Reparatur. Das bedeutet auch, die Brücke bleibt voll gesperrt. Schnieder drückt aufs Tempo. Das Vergabeverfahren soll sofort starten mit dem Ziel, die neue Brücke in 2 Jahren fertigzustellen.
1: Wir haben bei vergangenen Projekten gezeigt, dass wir gerade auch bei Brückenbauten dieses Tempo können in Deutschland. Bin mir bewusst, dass die Sperrung der Brücke eine riesige Belastung für die gesamte Region darstellt. Das wird für einen gewissen Zeitraum jetzt auch so bleiben. Und deshalb steht für uns wirklich im Fokus absolute Schnelligkeit.
0: Die Haushaltskrise der Kommunen in Deutschland hat sich 2025 weiter verschärft. Laut Bertelsmann Stiftung lag das Defizit bei fast 32 Milliarden Euro, so hoch wie nie. Hauptgründe sind steigende Sozial- und Personalkosten sowie die schwache Wirtschaft. In Rheinland-Pfalz lag das Finanzdefizit der Städte, Kreise und Gemeinden im letzten Jahr bei über 1 Milliarde Euro, ein neuer Rekord. 2024 waren es 495 Millionen und damit nur halb so viel.
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3: Der 100. Geburtstag des Nürburgrings wirft seine Schatten voraus. Die Rennstrecke hat ein Logo präsentiert, das die Brücke vom Eröffnungsjahr 1927 bis in die Gegenwart schlagen soll. Gleichzeitig kündigt der Nürburgring ein großes Fan-Event zum runden Geburtstag an. Der soll am 19. und 20. Juni kommenden Jahres bei freiem Eintritt groß gefeiert werden. Dirk Köster, Nürburgring.
0: Und die gute Nachricht kommt aus Rheinhessen. Im Rahmen der Johannisnacht in Mainz, dem größten Volksfest der Stadt, gibt es eine besondere Aktion für Verliebte. Wer will, kann am Riesenrad noch bis 16 Uhr spontan heiraten. Ein Pfarrer steht dort bereit und es sind ausdrücklich alle willkommen, auch gleichgeschlechtliche Paare, sagt das Bistum Mainz. Das waren die RPR 1 Nachrichten um 14 Uhr. Mehr Themen aus der Region gibt es wieder um 13:30.
4: 2:02 haben wir es. Einen schönen guten Tag auf den Straßen. Bitte macht schön langsam, weil wir haben Blitzer. Wiesbaden, Schützenstraße zum Beispiel. Dann der Döttinger Höhe im Kreis Ahrweiler am Nürburgring. Bitte macht hier auch langsam. Da sind 50 erlaubt. Und einer, auch ein Blitzer auf der B420 Wörstadt Richtung Schornsheim in der Höhe des Mitfahrerparkplatzes. Da Tempo 70, auch hier nicht schneller. Schauen wir auf die Straßen, die Staus- und Gefahrenmeldungen. A1 Köln Richtung Koblenz zwischen Raststätte Wille West und Kreuz Bliesheim. 8 Kilometer Stau, 20 Minuten braucht ihr da länger. A5 Karlsruhe Richtung Darmstadt zwischen Kronau und Dossenheim. 14 Kilometer Stockzier, 25 Minuten braucht ihr länger. A6 Heilbronn Richtung Kaiserslautern zwischen Kreuz Mannheim und Kreuz Frankenthal. 12 Kilometer Stockzier, 20 Minuten müsst ihr hier mehr einplanen. A555, Bonn Richtung Köln zwischen Godorf und Kreuz Köln Süd. 3 Kilometer Stau, 20 Minuten mehr einplanen. Wenn ihr noch was habt, das per WhatsApp auf die 0800 8 3x die 62. Gute Fahrt durch.
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4: Hallo, hier ist Leonie mit Don't Worry bei RPR 1. Guten Morgen. Gottes Willen. Es ist zu heiß. Keine Panik. Ihr habt schon fast geschafft. Guten Mittag. Gut 3 Stunden bis zum offiziellen Feierabend. Hier ist jetzt Lilo.

0: 14 Minuten nach 2 haben wir es. Es ist verdammt heiß da draußen in Rheinland-Pfalz. Bis zu 37 Grad müssen unsere rheinland-pfälzischen Körper heute aushalten. Und mit allerletzter Kraft schickt ihr uns WhatsApps an die 0800 und dreimal die 62. Da schreibt Sophia: Darf ich die Sonnencreme aus dem letzten Jahr verwenden? Liebe Sophia, ja, hier ist RP1 an diesem sonnigen Nachmittag mit den Antworten. Sophias Mutter hat nämlich gesagt, klar, wieder verwenden, nicht einfach wegschmeißen, das ist doch noch gut. Sophias Freundin sagt, nein, nein, nein, bitte wirf die weg, die taugt nichts mehr. Jetzt wollen wir natürlich wissen, wie es wirklich ist. RP1-Infochef Jens Baumgart, was?
1: Ich sage, es kommt drauf an. Also lass uns mal den Test machen. Ich habe mal eine Sonnencreme aus dem letzten Jahr mitgebracht. Machen wir mal auf und riechen mal dran. Also die riecht noch ganz okay, aber wenn es irgendwie muffig riecht, dann auf jeden Fall weg damit. Punkt 2, wie sieht die Sonnencreme aus? Also wenn sich das Öl und das Wasser schon so trennen und das Ganze irgendwie ein bisschen vor sich hin bröckelt, auch dann lieber weg damit. Wichtigster Punkt ist aber der Inhalt. Da geht es um den Stoff Octocrylen. Der ist in vielen Produkten enthalten und der hat den Nachteil, dass er ziemlich genau nach 12 Monaten zerfällt und möglicherweise krebserregende Substanzen entwickelt.
0: Okay, nochmal Jens, wie heißt das Zeug?
1: Octocrylen, schwieriges Wort, ist ein weit verbreiteter UV-Filter und ja, wenn der drin ist, dann auf jeden Fall ab in die Tonne. Wenn er nicht drin ist, ja, dann können wir die Sonnencreme vom letzten Jahr theoretisch noch weiter verwenden. Allerdings wichtig, der UV-Filter lässt allmählich nach, also Fachleute sagen, im Notfall geht das, aber wer zum Beispiel in den Urlaub fährt, in den Süden jetzt, in den Sommerferien, der sollte dann vielleicht doch in eine neue Tube oder Flasche investieren.
0: Wie lange ist Sonnencreme haltbar? Alle Infos auch nochmal für euch zusammengefasst auf der RPA1 Instagram-Seite. Schaut rein und werdet schlau. Hier, Alvaro Soler.

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12: Mit Sabine Koppers, hallo. Über 1 Milliarde Euro Defizit. Laut Finanzreport der Bertelsmann Stiftung hat sich die Haushaltskrise der rheinland-pfälzischen Kommunen im letzten Jahr deutlich verschärft. RPA 1 Reporter Martin Sauter.
13: Dieses Defizit ist doppelt so groß wie noch im Jahr 2024 und damit ein absoluter Negativrekord. Wenn man alle Kommunen in Deutschland zusammenrechnet, steht unterm Schritt ein Gesamtdefizit von 32 Milliarden Euro, ebenfalls ein neuer Höchstwert. Schuld sind laut des Reports weiterhin hohe Ausgaben für Soziales und Personal bei weniger Einnahmen. Der Expertenrat der Stiftung schlägt deshalb vor, den kommunalen Anteil an der Umsatzsteuer zu erhöhen.
12: Die Stadt Speyer plant Investitionen in Schulen, Sportanlagen und Jugendangeboten. Dafür stehen aus einem Sondervermögen rund 39,5 Millionen Euro bereit. Einzelne Projekte müssen mindestens 250.000 Euro kosten. Der Stadtrat entscheidet später, was genau umgesetzt wird. Der Kreis Germersheim hat sich in den letzten Jahren immer mehr zu einem beliebten Ziel für Ausflügler und Urlaubsgäste entwickelt. Einen wichtigen Anteil daran hat der Tourismusverein des Landkreises. Er feiert in diesem Jahr sein 30-jähriges Bestehen. Heute Nachmittag gibt es dazu eine Jubiläumsfeier in der Bellheimer Brauerei.
10: 1:30, wunderschönen guten. Hier ist RP1 und wir schauen gemeinsam, wo geblitzt wird heute an diesem Freitagnachmittag. Bitte macht langsam. Döttinger Höhe, Kreis Ahrweiler am Nürburgring. Da sind 50 erlaubt. Da haben wir einen stehen. Manuela, wo hast du einen Blitzer gesehen? Erzähl.
14: B260 steht an der Ruppertsklamm, Fahrt Richtung Niederlahnstein. Steht in einem grauen Transporter drin und da werden Fotos gemacht.
10: Dankeschön. Dann die Staus- und Gefahrenmeldungen. Köln Richtung Koblenz zwischen Gleuel und Kreuz Bliesheim. 8 Kilometer Stau, da braucht ihr 20 Minuten länger. A5 Karlsruhe Richtung Darmstadt zwischen Kronau und Dossenheim. 12 Kilometer Stau, 30 Minuten länger. A6 Heilbronn Richtung Mannheim zwischen Raststätte Kraichgau Nord und Mannheim-Schwetzingen. 14 Kilometer Stockzieher, da müsst ihr eine halbe Stunde länger einplanen. A61 Koblenz Richtung Ludwigshafen zwischen Pfalzfeld und Stromberg läuft eine Unfallaufnahme. 3 Kilometer Stau, 20 Minuten Zeitverlust. Lust. Ja, und wenn ihr was habt, 0800 8 3 mal die 62. Gute Fahrt.
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Olivia Rodrigo hier bei RP1 an einem verdammt heißen Freitag. Bis zu 37 Grad erreichen wir heute und Rheinland-Pfalz ächzt, schwitzt und versucht irgendwie händeringend sich abzukühlen. Nun gut, wir haben jetzt ja auch leider nicht den mobilen Swimmingpool, den wir euch da aufstellen können zu Hause, aber zumindest eine auditive Klimaanlage für die Ohren von einem Typen, der so cool ist wie ein Kühlschrank. Justin Bieber mit Friends. Ja.

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1: Mit Tom Nitzsche. 10 Jahre Verein des Monats, ein Wettbewerb der Vereine aus Rheinland-Pfalz in den Fokus rückt und ihr Engagement würdigt. Begleitet wird die Initiative seit Beginn vom Landessportbund Rheinland-Pfalz. Dominik Sonntag, Abteilungsleiter Kommunikation beim Landessportbund, ist bei mir. Welche Bedeutung haben Sportvereine für die Gesellschaft?
2: Eine ganz große Bedeutung haben Sportvereine. Sportvereine sind Orte der Begegnung. Sie fördern Integration, sie fördern Gesundheit, sie fördern Bildung, sie fördern Demokratie. Ich könnte noch ein paar mehr Begriffe dazu nennen. Aber insgesamt ist die ehrenamtliche Arbeit hier der Motor. Und das verdient im besten Fall Anerkennung.
1: Kannst du uns noch ein Beispiel aus dem letzten Jahr nennen? Einen Verein, der den Hauptpreis gewonnen hat, und zeigen, wie der Betrag eingesetzt wurde?
2: Ja, da fallen mir die Sportfreunde Walmeroth ein. Der Verein hat sich nicht nur sportlich engagiert, sondern sich auch sozial stark gezeigt, zum Beispiel durch Inklusionsarbeit und Integration benachteiligter Menschen. Und mit dem 5.000 Euro Preisgeld konnte der Verein gezielt den Umbau des Sportlerheims unterstützen, der dann als Treffpunkt für Training, Begegnung und Vereinsleben wichtig ist.
1: Wie können Sportvereine sich für den Verein des Monats bewerben?
2: Vereine können sich direkt über die Plattform vereinsleben.de bewerben, indem sie ihr Projekt und dessen Ziele vorstellen. Wichtig ist aber, dass das Engagement über den normalen Vereinssport hinausgeht. Also es sollte jetzt nicht das normale Training sein, was irgendwie beworben wird, oder der Wettbewerb. So sind soziale Projekte zur Integration oder zur Nachwuchsarbeit da besonders im Fokus.
0: Der Verein des Monats mit freundlicher Unterstützung der Sparda Bank Südwest und des Landessportbundes Rheinland-Pfalz. Alle Infos unter vereinsleben.de.

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9: Sehr, sehr heiß. Und wenn es sehr, sehr heiß ist, dann verdampft sehr, sehr viel Wasser. Wenn sehr viel Wasser verdampft, entstehen sehr große Wolken. Und daraus entstehen Gewitter, die ganz schön scheppern können. Heute Nachmittag ist dann soweit, aktuell bis an die 37 Grad. Damit werden wir gebrutzelt. Und dazwischen haben wir auch ein paar Grad. Hier 37 Grad in Rheinhessen, Mainz-Worms, 36 in der Vorderpfalz, 34 rund um Kaiserslautern. Am mildesten ist es mit 30 Grad heute in den höheren Lagen von Eifel-Hunsrück und Westerwald. Morgen am Samstag im Prinzip nochmal genauso wie heute. Auch da schwülwarm bis heiß. Den ganzen Tag über steigt das Thermometer. Ab Nachmittag steigt auch damit die Gewittergefahr. So dann auch am Sonntag.
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11: Das sind die Themen um 15 Uhr. Innenminister planen bessere zivile Verteidigung. Und Kleinflugzeug in Föhren abgestürzt.
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11: Ich bin Vio Kostanitsch. Schönen guten Tag. Die Zivilbevölkerung soll besser vor Bedrohungen von außen geschützt werden. Darauf haben sich die Innenminister von Bund und Ländern auf ihrer Konferenz in Hamburg geeinigt. Sie reagieren darauf.

0: sind.
1: Verteidigungsminister Boris Pistorius, der als Gast an der Innenministerkonferenz teilgenommen hatte, betont:
2: Die Zusammenarbeit zwischen uns klappt hervorragend, was dieses wichtige Feld für die Sicherheit der Menschen in Deutschland angeht. Die Zusammenarbeit ist wirklich hervorragend, sehr eng abgestimmt, und das sollte die Menschen da draußen auch wirklich beruhigen. Wir wissen, was wir tun, und wir wissen vor allen Dingen, wie wichtig die Kooperation ist.
1: Mit einem 13-Punkte-Plan will Bundesbauministerin Verena Huberts die hohen Baukosten dämpfen und den Wohnungsmangel in Deutschland bekämpfen. Einer der Hauptgründe, warum in Deutschland zu wenig gebaut wird, sind die hohen Kosten, heißt es in dem Aktionsplan. Huberts hat angekündigt, dass Bauanträge ab 2028 nur noch digital möglich sein sollen. Planungsprozesse sollen beschleunigt werden. Außerdem soll serielles und modulares Bauen die Kosten drücken. Tausende Beschäftigte im Handel haben in der laufenden Tarifrunde erneut gestreikt. Im Mittelpunkt der bundesweiten Warnstreiks, zu denen Verdi aufgerufen hatte, stand diesmal IKEA. Betroffen waren 31 Einrichtungshäuser. Insgesamt haben sich laut Gewerkschaft mehr als 8000 Beschäftigte beteiligt, teils mit spürbaren Einschränkungen im Betrieb, etwa an den Kassen.
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4: Große Aufregung heute Mittag am Flugplatz in Föhren. Im Landeanflug auf den Flugplatz ist da ein mit zwei Menschen besetztes Kleinflugzeug abgestürzt. Beide haben sich glücklicherweise noch in Sicherheit gebracht, bevor die Maschine dann in Flammen aufgegangen ist. Erst bei dem Versuch, noch ein paar Gegenstände aus dem Flugzeug zu retten, wurde dann einer der beiden doch noch verletzt. Der Brand ist dabei inzwischen gelöscht. Sebastian Hoffmann, Föhren.
1: Und die gute Nachricht: Aus mehreren Städten in Rheinland-Pfalz, Trier, Koblenz, Mainz und Ludwigshafen bündeln ihre Kräfte beim Einsatz künstlicher Intelligenz. Ziel dieser Kooperation sei es, zusammen KI-Anwendungen zu entwickeln und zu testen, damit Lösungen nicht parallel in einzelnen Verwaltungen aufgebaut werden, heißt es. Erfolgreiche Anwendungen sollen dann ebenfalls zusammen weiterentwickelt und auch an andere Kommunen weitergegeben werden. Das waren die RPR1 Nachrichten um 15 Uhr. Mehr Themen aus der Region gibt es wieder um halb.
5: Und damit schauen wir auf die Straßen. Wir haben aktuelle Blitzer in Ludwigshafen am Rhein, in der Berliner Straße und in Speyer in der Siemensstraße. Jetzt die aktuellen Staus- und Gefahrenmeldungen. Vorsicht bitte auf der A1 Köln Richtung Koblenz zwischen der Raststätte Will-West und Kreuz-Bliesheim. Hier sind es 8 Kilometer Stau. Dann die A61 Köln Richtung Koblenz zwischen Rheinbach und Dreieckbad Neuenahr-Ahrweiler. Hier sind es 7 Kilometer Stau. Bisschen Geduld braucht ihr auch auf der A61 Koblenz Richtung Ludwigshafen zwischen Pfalzfeld und Stromberg. Hier läuft eine Unfallaufnahme. 5 Kilometer Stau, ihr braucht eine halbe Stunde länger. Und wir haben die A602 Trier Richtung Longich zwischen Trier Verteilerkreis und Trier Ehrang. Hier liegen Gegenstände auf der Fahrbahn. Wer noch was gesehen hat von euch, Staus, Blitzer, Unfälle, einfach mich anrufen, kostenlos. Die Nummer zu mir ins Studio ist die 0800 83 die 62. Gute Fahrt euch!
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5: Und wir gehen rein an diesem heißen Freitagnachmittag. Ich bin Julian Eckert und gleich hören wir die drei süßesten Stimmen von unserer Baumspendenaktion bis jetzt. Drei Kinder aus einer Kita, die erzählen, warum sie ihr gesammeltes Geld fürs Bäumepflanzen ausgegeben haben. Vorher gibt's drei Hits und wir fangen an mit Queen, Beyoncé.

0: Tiffany Aris mit Vertigo hier bei RPA 1. Und Leute, jetzt wird's süß.
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0: Also das ist für mich die Story der Woche. Die Blumenkinder von der Kita St. Josef in Bellheim im Kreis Germersheim haben einfach 200 Euro für uns gesammelt und damit 40 Bäume für unseren RPA 1 Wald gespendet. Danke dafür. Und jetzt habe ich Theo, Finn und Mira von der Kita am Telefon, die fleißig mitgeholfen haben. Wie habt ihr denn das ganze Geld überhaupt zusammenbekommen?
2: Wir haben einen Flohmarkt im Kindergarten gemacht.
0: Und was habt ihr da verkauft?
2: Armbänder und Quittenchele. Und ich habe das ganze Geld zusammengerechnet.
0: Oh, ihr seid echt Zucker. So süß. Warum wolltet ihr ausgerechnet für unseren Wald in Rheinland-Pfalz spenden?
2: Weil die Bäume machen die Luft sauber.
0: Voll schön. Seid ihr denn oft im Wald?
2: Ja.
0: Was ist das Allercoolste am Wald?
2: Dass da ganz viele Bäume sind.
0: Ja, ganz viele Bäume und man kann auch schön spielen und fangen spielen und sowas.
2: Und wenn man mit seinem Hund reingeht, dann kann man ein Stöckchen werfen.
0: Und der Hund hat ja auch ganz viel Spaß im Wald, ne, wenn er so viel laufen kann, so viel Fläche hat. Wie oft seid ihr denn im Wald?
2: Also ich bin im Wald, wenn ich einen Spaziergang mache im Wald, so dreimal.
0: Und warum habt ihr euch gesagt, okay, wir wollen jetzt ausgerechnet bei RPA 1 für die Bäume spenden? Ihr hättet das ja auch nehmen können, das Geld, und euch ein Eis kaufen können.
2: Und neue Bäume zu kaufen.
0: Wenn wir die Bäume pflanzen, die halten ja auf jeden Fall, das haben uns Experten gesagt, so bis zu 250 Jahre. Dann könnt ihr bald schon in den Wald gehen und eure eigenen RPA 1 Bäume umarmen.
2: Ja, cool. Ich würde dann gerne mal die Pflanzenbäume besuchen. Ich auch.
0: Das können wir gern zusammen machen. Vielen, vielen, vielen Dank für eure Spende. Damit können wir jetzt 40 neue Bäume pflanzen. Dankeschön und genießt die Sonne heute noch.
2: Tschüss.
0: Und wenn hier jetzt noch weitere Kitas zugehört haben oder irgendwelche Firmen, die die Kaffeekasse voll haben, macht mit und spendet Bäume auf rpa1.de.
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17: Halb vier ist es, hier ist RPR1 und jetzt gibt's das Aktuellste aus unserer Nachrichtenredaktion. Ich bin Vio Kostanic. Schönen guten Tag. Bund und Länder wollen den Schutz der Zivilbevölkerung bis spätestens 2029 deutlich verbessern, auch wegen Bedrohungen aus Russland. Geplant sind organisatorische, technische und teils rechtliche Änderungen. Ziel ist unter anderem, Staat und Regierung auch in Krisen handlungsfähig zu halten, mit widerstandsfähiger IT und sicherer Kommunikation, heißt es. Israel und die mit dem Iran verbündete Schiitenmiliz Hisbollah im Libanon haben sich laut US-Regierungskreisen auf eine neue Waffenruhe geeinigt. Die von den USA und Katar vermittelte Abmachung ist demnach bereits um 16 Uhr Ortszeit in Kraft getreten. Bei der Fußball-WM ist Mexiko als erste Mannschaft in die K.O.-Runde eingezogen. Der Mitgastgeber hat heute Morgen mit 1:0 gegen Südkorea gewonnen und sich damit Platz 1 in Gruppe A gesichert. Co-Gastgeber Kanada hat sich deutlich mit 6:0 gegen Katar durchgesetzt und heute Abend empfängt Gastgeber USA Australien. Anpfiff ist um 21 Uhr.
18: Und jetzt gibt's das Aktuellste aus eurer Region.
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20: Mit Sabine Koppers, hallo. Ludwigshafen, Trier, Koblenz und Mainz bündeln ihre Kräfte beim Einsatz künstlicher Intelligenz. Dafür haben sie jetzt eine Kooperationsvereinbarung getroffen. RPA1-Reporter Marcel Hemmer.
21: Ziel sei es, KI-Anwendungen gemeinsam zu entwickeln und zu testen. So müssten Lösungen nicht parallel in einzelnen Verwaltungen aufgebaut werden, heißt es in einer Mitteilung. Erfolgreiche Anwendungen sollen gemeinsam weiterentwickelt und perspektivisch auch anderen Kommunen zugänglich gemacht werden.
20: Es geht ums Ehrenamt. In Mainz treffen sich heute Nachmittag die deutschen Minister und Staatssekretäre, die für ehrenamtliches Engagement zuständig sind. Gastgeber ist der Chef der Staatskanzlei Markus Klein. Themen sind unter anderem Bürokratieabbau und eine GEMA-Rahmenvereinbarung, die den Vereinen die teuren Musikgebühren bei Festen ersparen soll. Und eine gute Nachricht aus der Südpfalz. Der Kreis Germersheim bekommt rund 450.000 Euro Fördergeld für bessere Radwege. Damit werden die Strecken an den Kreisstraßen bei Jockrim und Germersheim erneuert und ausgebaut. Insgesamt geht es um gut 2,7 Kilometer Radweg. Das Geld kommt aus dem Bundesprogramm Stadt und Land. Beim 6. Lauf der Nürburgring-Langstreckenserie gehen morgen in der Eifel insgesamt 110 Fahrzeuge an den Start. Wir übertragen morgen ab 8 Uhr live auf Radio Nürburgring in der RPA1-App.
18: Und damit schauen wir auf die Straßen. Wir haben aktuelle Blitzer auf der B260 Bad Ems Richtung Lahnstein an der Rupertsklamm und wir haben einen in Speyer in der Siemensstraße. Jetzt alle Staus und Gefahrenmeldungen. Stefan, du hast eine Info von der A60 vom Mainzer Ring?
22: Ich wollte eine Gefahrenstelle melden und zwar zwischen der Abfahrt Ingelheim West und Ingelheim Ost in Fahrtrichtung Mainz ist die rechte Spur aufgrund eines Feuerwehreinsatzes gesperrt.
18: Alles klar, danke dir fürs Melden. Dann haben wir noch die A1 Köln Richtung Koblenz zwischen Gleuel und Kreuz Bliesheim. Das sind 7 Kilometer Stau, ihr verliert 20 Minuten. Dann die A6 Heilbronn Richtung Kaiserslautern zwischen dem Viernheimer Dreieck und Ludwigshafen Nord. Hier sind es 8 Kilometer Stau. Wir haben die A48 Dreieck Vulkaneifel Richtung Koblenz zwischen Ochtendung und Kreuz Koblenz. Hier liegen Gegenstände auf der Fahrbahn. Bisschen viel Geduld braucht er auf der A60 Rüsselsheim Richtung Mainz zwischen Rüsselsheimer Dreieck und Mainz-Spitz Dreieck. Hier ist die Unfallstelle geräumt, 6 Kilometer Stau, ihr verliert immer noch bis zu 40 Minuten. Und dann haben wir die A61 Koblenz Richtung Ludwigshafen zwischen Pfalzfeld und Stromberg. Hier sind 7 Kilometer Stau, geht aber eine Stunde Zeit drauf. Und wir haben die A671 Mainz-Wiesbaden zwischen Gustavsburg und Hochheim Süd. Hier ist eine Baustelle, beide Fahrtrichtungen sind bis auf Weiteres gesperrt. Wer noch was gesehen hat, Staus, Blitzer, Unfälle, einfach mich anrufen. Wie immer kostenlos, die Nummer zu mir ins Studio ist die 0800 83 die 62. Gute Fahrt allerseits.
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0: Felix Hin und Robin Schulz mit One More Time hier bei RPR1. Eigentlich ein ganz guter Song, um das Wochenende einzuleiten. Ein sehr, sehr warmes Wochenende, deswegen erstmal kurze Arschbombe ins Wasser, aufgepasst. Ah, das kühlt doch ab. RPR1 Wetterexperte Dominik Jung, wir machen uns ready für dieses perfekte Sommerwochenende mit einem kleinen Spielchen. Ich werfe dir jetzt mal zwei Gegenstände hin und du musst von 1 bis 10 ranken, wie wichtig das fürs Wochenende wird, okay? So eine klassische Leinenhose. Wie sieht's damit aus?
1: Würde ich mal sagen, der gebe ich eine 10. Die brauchen wir auf jeden Fall am heißen Wochenende. Mhm. Denn bei diesen warmen Luftmassen, da brauchen wir überall Kühlung. Und so eine Leinenhose, die ist wirklich sehr angenehm zu tragen. Also die auf jeden Fall nicht vergessen.
0: Sehr, sehr, sehr, sehr wichtig. Und jetzt ein Gegenstand, den darfst du eigentlich nur geheim nutzen. Weil wenn die Freunde das Teil sehen, will es auf einmal jeder ausprobieren. Und dann war es das mit der Abkühlung. So ein kleiner Taschenventilator. Wie würdest du den ranken?
1: Nettes Gadget. Da gibt es auch diese Sprühflaschen, wo Wasser rauskommt. Ist ja auch so ähnlich für die Kühlung. Also ich sag mal, man sollte was in der Handtasche dabei haben, ne? Was einem so ein bisschen kühlt, wenn man rumläuft. Denn die Hitze und die schwüle Luft, die macht uns schon ganz schön zu schaffen. Deswegen so ein bisschen Abkühlung in der Hand, das ist auf jeden Fall gut. Da gebe ich auch mindestens mal 9 von 10.
0: Ah, gute Punktzahl. Von mir auch noch 1-2 Gegenstände fürs Wochenende. Immer ein Handtuch dabei haben, würde ich sagen, ist eine 8,5 von 10 wichtig zum Schweiß abwischen. Und ich meine, dass Sonnencreme eine 10 von 10 ist, ist auch klar. Aber der gute alte Aperol Spritz, der ist an so einem traumhaften Sommerwochenende auch wichtig. 9 von 10 Punkte gibt's da von mir. Und jetzt gibt's den guten alten Kamrat, unser Freund hier bei RPR1. Das ist Hug Yourself. Schönen Freitag euch.

Kamrad mit Hug Yourself hier bei RPR 1 am Freitag mit den Songs, die uns auf ein schönes, warmes Sommer- und Fußballwochenende einstellen. Jetzt mit einer richtig geilen Partynummer. Ihr hört schon die Black Eyed Peas.

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2: Tagchen Leute, gleich gibt's Nostalgie hoch 1000. Oder? Das ist Nelly Furtado mit Try. Ein wunderschöner Song. Und außerdem die neue von One Republic. Ich sag, das ist One Republic zurück bei alter Stärke. Eine richtig gute Nummer. Need Your Love hier bei RPR 1. Das ist der beste Musikmix. Für Rheinland-Pfalz gibt's gleich um kurz nach 4.
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2: Schauen wir aufs RPR1-Wetter. Ja, also heute ist es warm. und es ist warm und es ist noch ein bisschen wärmer. Es kann bis zu 37 Grad werden heute in Rheinland-Pfalz. RPR1-Wetterexperte Dominik Jung, wie geht's morgen weiter?
1: Ja, auch morgen gibt's über 35 Grad bei uns in Rheinland-Pfalz. Eine drückende, schwüle Hitze und vor allem nachmittags sind wieder einzelne Schauer und Gewitter möglich. Vorwiegend über Hunsrück, Eifel, Pfälzerwald, Westerwald, aber auch Richtung Rheinhessen kann es einzelne dicke Brummer geben.
2: Und aktuell haben wir in Bad Dürkheim in der Pfalz 35 Grad, in Neuwied haben wir 36 Grad und in Bingen am Rhein haben wir auch 36 Grad.
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16: Das sind die Themen um 16 Uhr. Innenminister planen bessere zivile Verteidigung. Und Hiobs Botschaft auch für Pendler im Norden von Rheinland-Pfalz. Bonner Nordbrücke muss abgerissen werden.
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16: Ich bin Vio Kostanic. Schönen guten Tag. Die Zivilbevölkerung soll besser vor Bedrohungen von außen geschützt werden. Darauf haben sich die Innenminister von Bund und Ländern auf ihrer Konferenz in Hamburg geeinigt. Sie reagieren damit auf den Ukraine-Krieg und die damit verbundene Bedrohung durch Russland. Bis 2029 sollen organisatorische, technische und rechtliche

0: teilgenommen, hatte betont:
1: Die Zusammenarbeit zwischen uns klappt hervorragend, was dieses wichtige Feld für die Sicherheit der Menschen in Deutschland angeht. Die Zusammenarbeit ist wirklich hervorragend, sehr eng abgestimmt, und das sollte die Menschen da draußen auch wirklich beruhigen. Wir wissen, was wir tun, und wir wissen vor allen Dingen, wie wichtig die Kooperation ist.
0: Das in Schorndorf bei Stuttgart tot aufgefundene Kleinkind ist wegen eines Hitzeschlags im Auto gestorben. Das hat laut Polizei die Obduktion ergeben. Die Mutter soll das 20 Monate alte Mädchen am Mittwoch über Stunden im Auto vergessen haben. Gegen die 44-Jährige wird wegen des Verdachts der fahrlässigen Tötung ermittelt. Und gerade eben kam noch die Meldung, dass bei der Suche nach einem vermissten Säugling in Renningen bei Stuttgart die Ermittler die Leiche eines Babys gefunden haben. Dabei könnte es sich um den vermissten Jungen handeln, heißt es von der Polizei, die Identifizierung dauert an. Mit einem 13-Punkte-Plan will Bundesbauministerin Verena Huberts die hohen Baukosten dämpfen und den Wohnungsmangel in Deutschland bekämpfen. Einer der Hauptgründe, warum in Deutschland so wenig gebaut wird, sind die hohen Kosten, heißt es in dem Aktionsplan. Huberts hat angekündigt, dass Bauanträge ab 2028 nur noch digital möglich sein sollen. Planungsprozesse sollen beschleunigt werden. Außerdem soll serielles und modulares Bauen die Kosten drücken.
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3: Hiobs Botschaft für Tausende Berufspendler auch im Norden von Rheinland-Pfalz. Die vielbefahrene Bonner Nordbrücke über den Rhein kann nicht mehr freigegeben werden. Wegen der Schäden muss die Brücke abgerissen und neu gebaut werden. Das Vergabeverfahren soll laut Bundesverkehrsminister Schnieder sofort starten. Ziel ist es, die neue Brücke bis Ende 2028 fertigzustellen. Dirk Köster, Bonn.
0: Und die gute Nachricht kommt aus der Westpfalz. In Kaiserslautern rollen morgen wieder Oldtimer und besondere Fahrzeuge in die Innenstadt. Die Kaiserslautern Classics gehen in ihre 18. Runde. Dabei können sich Besucherinnen und Besucher beim Spazieren durch die Stadt Autos und Zweiräder aus vergangenen Zeiten anschauen. Auch ein großes Vespa-Treffen ist geplant. Das waren die RPR1-Nachrichten um 16 Uhr. Mehr Themen aus der Region gibt es wieder um halb.
4: Schauen wir auf die Straßen. Wir haben aktuelle Blitze auf der B260 Bad Ems Richtung Lahnstein an der Rupertsklamm. Dann haben wir einen in Ludwigshafen am Rhein in der Berliner Straße und in Speyer in der Siemensstraße. Jetzt die aktuellen Staus und Gefahrenmeldungen. Vorsicht bitte auf der A1 Köln Richtung Koblenz zwischen Raststätte Will-West und Kreuz Bliesheim. Hier sind es 8 Kilometer Stau. Wir haben die A3 Frankfurt Richtung Köln zwischen Frankfurt am Main Flughafen und Wiesbaden-Niedernhausen. Hier sind es 7 Kilometer Stau. Ihr verliert 20 Minuten. Die A48 Koblenz Richtung Dernbach zwischen Koblenz Nord und Bendorfer Brücke. Hier ist eine ungesicherte Unfallstelle. 2 Kilometer sind es da nur, trotzdem verliert ihr 25 Minuten. Dann haben wir eine ungesicherte Unfallstelle auf der A61 Koblenz Richtung Köln zwischen der Raststätte Peppenhofen Ost und Miel. Dann gibt es die A61 Koblenz Richtung Ludwigshafen. Höhe Kreuz Worms, hier läuft eine Unfallaufnahme, linke Spur ist gesperrt. Und es gibt die A61 Richtung Ludwigshafen zwischen der Überleitung Bad Kreuznach und Rastplatz Sitzborn. Hier gab es einen Unfall, die rechte Spur ist gesperrt. Bisschen Geduld braucht er auch nochmal auf der A61 Koblenz Richtung Ludwigshafen, diesmal zwischen Pfalzfeld und Stromberg. Hier sind es 8 Kilometer Stau, ihr verliert bis zu 50 Minuten. Wer noch was gesehen hat von euch, einfach mich anrufen, kostenlos. Die Nummer ins Studio ist die 0800 83 die 62. Gute Fahrt euch!
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4: Es ist Freitagnachmittag mit traumhaftem Wetter hier bei RPR 1. Ich bin Julian Eckert und ich sende auch viel Mitgefühl an all jene, die im Moment nass schwitzend im Auto sitzen, weil die Klimaanlage nicht funktioniert. Ich fühle euch, weil mir geht's genauso. Meine Klima ist auch am Arsch. Deswegen machen wir uns jetzt ein paar kalte Gedanken und machen ein paar Eiswürfel ins Glas und hören die beste Musik für Rheinland-Pfalz. Das ist Magic Moment.

0: Was für ein wunderschöner Song unseres Lebens. Nelly Furtado mit Try hier bei RPR 1. Und es macht doch schon Spaß, im Moment wieder Bundestrainer zu spielen, oder? So abends auf der Couch mit den Chips auf dem Schoß und der Cola in der Hand.
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0: Ja, das ist heute die Gamse aus Laupenheim an der Nahe. Die hat Bundestrainer Julian Nagelsmann die letzten wichtigen Tipps vorm Spiel gegen die Elfenbeinküste mit auf den Weg gegeben.
3: Also erstmal würde ich sagen, rate ich ihm weniger Outfitwechsel. Das lenkt halt ab, ne? Ansonsten natürlich Achtung bei Ecken und Freistößen. Da ist das Team sehr stark. Sie haben einen Amad Diallo, der sehr dribbelstark ist und liebt 1:1 Begegnungen. Und das sind so die Ecken, wo ich aufpassen würde. Aber wenn wir den Kai Havertz als Stürmer einbringen, dann glaube ich, haben wir den Sieg in der Tasche. Und zwar mit einem Score von mindestens 2:0. Das ist meine Schätzung.
0: 2:0, Gamse, danke dir. Würde ich jetzt direkt noch in die Familientippgruppe eingeben. Finde, hat sich alles sehr, sehr kompetent angehört. Würde ich so unterschreiben. Wir freuen uns auf jeden Fall schon aufs Spiel morgen. Trikot liegt bereit und die beste Musik passend zur WM. Die gibt's auch morgen am Samstag hier bei RPR 1. Da können wir uns alle zusammen schön einstimmen auf abends um 22 Uhr dann. Und jetzt gibt's One Republic. Das ist Need Your Love. 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

0: Mature mit einem Song unseres Lebens, If I Was, hier bei RPR 1. So Leute, To-Do-Liste bis heute, also heute fürs ganze Wochenende. Ich habe mal eine aufgestellt. Eis essen gehen, an den See legen, lecker Bierchen im Schatten, ins Freibad gehen, einen kalten Waschlappen auf die Stirn legen, 50er Sonnencreme auftragen. Aber bis wirklich Feierabend ist, müssen wir uns auf der Arbeit zu helfen wissen. Erika aus Schuld im Kreis Ahrweiler.
1: Also ich arbeite in einem Pflegeheim und wir haben jetzt die Order seit 3 Tagen. Wir kochen Eistee, also wir machen Eistee.
0: Oh,
1: jeden
0: ja.
1: Tag 20 Liter und das wird dann an die Bewohner verteilt. Und das nehmen die auch sehr gerne an. Pfefferminztee mit Zitrone oder Früchtetee normal. Und der wird dann in die Kühlung gestellt morgens früh. Und der bleibt dann auch da und wird dann nach und nach, wie er gebraucht wird, abgefüllt.
0: Ja, kalter Eistee zum Abkühlen ist aber auch immer eine gute Idee. So, und Leute, jetzt wird's hier gleich musikalisch. In einer halben Stunde habe ich diesen Herrn hier zu Gast. Lucas Graham war bei mir im Interview und er sagt uns gleich, warum er seinen größten Hit ever, 7 Years, erst nach 10 Jahren so richtig versteht. Ist ein interessanter Talk geworden. Und jetzt hören wir vorher noch Holly Humberstone mit To Love Somebody hier bei RPR 1. Es ist 4:30, kurz vor 4:30.

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12: 16:30 ist es und jetzt gibt's das Aktuellste aus unserer Nachrichtenredaktion.
13: Ich bin Vio Kostanic. Schönen guten Tag. Bund und Länder wollen den Schutz der Zivilbevölkerung bis spätestens 2029 deutlich verbessern, auch wegen Bedrohungen aus Russland. Geplant sind organisatorische, technische und teils rechtliche Änderungen. Ziel ist unter anderem, Staat und Regierung auch in Krisen handlungsfähig zu halten, mit widerstandsfähiger IT und sicherer Kommunikation, heißt es. Die Verbraucherschutzminister der Länder wollen gegen Fake-Shops im Internet vorgehen. Zudem setzen sie sich für ein schnelles Verbot von elektronischen Einwegzigaretten ein und für transparentere Preise an Ladesäulen für Elektrofahrzeuge. Fake-Shops müssten schneller vom Netz genommen werden. Dafür brauche es effektivere Verfahren als bislang, heißt es. Der Bund soll prüfen, wie eine schnellere Abschaltung möglich ist. Bei der Fußball-WM ist Mexiko als erste Mannschaft in die K.O.-Runde eingezogen. Der Mitgastgeber hat heute Morgen mit 1:0 gegen Südkorea gewonnen und sich damit Platz 1 in Gruppe A gesichert. Co-Gastgeber Kanada hat sich deutlich mit 6:0 gegen Katar durchgesetzt und heute Abend empfängt Gastgeber USA Australien. Anpfiff ist um 21 Uhr.
12: Und jetzt das Aktuellste aus eurer Region.
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14: Mit Sabine Koppers, hallo. Ludwigshafen, Trier, Koblenz und Mainz bündeln ihre Kräfte beim Einsatz künstlicher Intelligenz. Dafür haben sie jetzt eine Kooperationsvereinbarung getroffen. RPA1-Reporter Marcel Hemmer.
15: Ziel sei es, KI-Anwendungen gemeinsam zu entwickeln und zu testen. So müssten Lösungen nicht parallel in einzelnen Verwaltungen aufgebaut werden, heißt es in einer Mitteilung. Erfolgreiche Anwendungen sollen gemeinsam weiterentwickelt und perspektivisch auch anderen Kommunen zugänglich gemacht werden.
14: Es geht ums Ehrenamt. In Mainz treffen sich heute Nachmittag die deutschen Minister und Staatssekretäre, die für ehrenamtliches Engagement zuständig sind. Gastgeber ist der Chef der Staatskanzlei Markus Klein. Themen sind unter anderem Bürokratieabbau und eine GEMA-Rahmenvereinbarung, die den Vereinen die teuren Musikgebühren bei Festen ersparen soll. Und eine gute Nachricht aus der Südpfalz. Der Kreis Germersheim bekommt rund 450.000 Euro Fördergeld für bessere Radwege. Damit werden die Strecken an den Kreisstraßen bei Jockrim und Germersheim erneuert und ausgebaut. Insgesamt geht es um gut 2,7 Kilometer Radweg. Das Geld kommt aus dem Bundesprogramm Stadt und Land. Beim 6. Lauf der Nürburgring-Langstreckenserie gehen morgen in der Eifel insgesamt 110 Fahrzeuge an den Start. 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
12: Und damit schauen wir auf die Straßen. Wir haben aktuelle Blitzer auf der B420 Wörstadt Richtung Schornsheim, Höhe dem Mitfahrerparkplatz. Dann haben wir eine Ludwigshafen am Rhein in der Berliner Straße und es wird geblitzt in Speyer in der Siemensstraße. Jetzt alle Staus und Gefahrenmeldungen. Vorsicht bitte auf der A6 Heilbronn Richtung Kaiserslautern zwischen Viernheimer Kreuz und Kreuz Frankenthal. Hier sind es 12 Kilometer Stau. Die A48 Dreieck Vulkaneifel Richtung Dernbach zwischen Kreuz Koblenz und Bendorfer Brücke. Hier ist eine ungesicherte Unfallstelle. Hier sind es auch 4 Kilometer Stau. Ihr verliert bis zu 40 Minuten. Dann haben wir die A61 Köln Richtung Koblenz zwischen Rheinbach und Dreieck Bad Neuenahr-Ahrweiler. Hier steht ein kaputtes Auto auf der linken Spur. 5 Kilometer Stau. Die A61 Koblenz Richtung Köln zwischen der Raststätte Peppenhofen Ost und Miel. Hier ist eine ungesicherte Unfallstelle auf der rechten Spur. Die A61 Richtung Ludwigshafen zwischen der Überleitung Bad Kreuznach und Rastplatz Sitzborn. Hier gab es einen Unfall. Rechte Spur ist dicht. Und dann haben wir die Landstraße im Kreis Bad Dürkheim und Rhein-Pfalz-Kreis zwischen Gerolzheim und Abzweig nach Lamsheim. Hier ist eine ungesicherte Unfallstelle. Wer von euch noch was gesehen hat, Staus oder Blitzer, einfach mich anrufen 0800 83 die 62. Das ist die Nummer zu mir ins Studio. So, ansonsten gute Fahrt euch.
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0: Coldplay, Feels Like I'm Falling in Love, hier bei RPR 1. Und es gibt so Songs, die dein Leben einmal komplett auf den Kopf stellen. Bei Lucas Graham aus Dänemark war es der hier. Yes, das ist 7 Years. Und ich hatte ihn vor ein paar Tagen im Studio zum Interview. Und da hat er mir gesagt, 2015 hat er den Song rausgebracht, aber jetzt, über 10 Jahre später, hat er selbst seinen Song erstmal so richtig verstanden.
1: The first half of the song was about the life I was living.
0: Die erste Hälfte des Songs erzählt von meinem Leben damals. Die zweite von dem Leben, das ich mir für die Zukunft gewünscht habe. Ich war 25, als ich den Song geschrieben habe. Und viele von den Träumen sind tatsächlich wahr geworden. Eigene Kinder, Tourneen um die ganze Welt und all die Dinge, die ich mir damals erhofft habe. Heute hat der Song nochmal eine ganz neue Bedeutung bekommen. Mit den Jahren ist er wirklich immer deeper geworden und erzählt inzwischen von einer ganz anderen Lebensphase. Jetzt hoffe ich, dass meine Kinder mich mal besuchen kommen. Und mein erster deutscher Radiohit, Drunk in the Morning, der hat so eine Entwicklung überhaupt nicht gemacht. Der handelt bis heute einfach nur davon, morgens betrunken zu sein. Real. Herr Lucas Graham ist wirklich ein klasse Typ. Und was ich besonders geil fand, der hat nach dem Interview noch ein paar Akustik-Songs mit seinem Gitarristen gespielt. Und ich habe noch nie einen Künstler so lässig performen sehen. Leute, der saß im Sessel zurückgelehnt und hat währenddessen gesungen. Und natürlich, weil er ein hervorragender Sänger ist, hat er jeden Ton getroffen. Ist ein geiler Typ. Und jetzt hören wir den Song, der sein Leben verändert hat. Das ist Lucas Graham mit 7 Years. Hier ist RPR 1 am Freitag.

0: Amanda Marshall mit Let It Rain. Ein Song unseres Lebens hier bei RPR 1 auf dem Weg ins Wochenende. Ey, ganz viel Kraft auch an alle Handwerker, an alle Dachdecker, Bauarbeiter, die an diesem Wochenende ran müssen. Ohne euch hätten wir ein fettes Problem. Und ohne unseren Handwerker Peters auch. Vor allem hat er immer die besten Weisheiten aus unseren Kneipen in Rheinland-Pfalz.
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3: Yay, Mahlzeit. Ich bin der Handwerker Peters, ihr könnt mich auch P nennen. So, was haben wir denn? Ah, ich sehe es schon. Die Zapfanlage in der Kneipe hat keinen Druck mehr. Ja, das kriegen wir hin. Liebe Hörerinnen und Hörer, dafür hat der Wirt Doppeldruck. Ja, die haben ja am Wochenende Kirmes, da muss es laufen. Besonders die Krawallbrause mit Schaumkrone. Hier der Lehrling Thorsten war fast noch nie in der Kneipe, sagt er eben. Ja, aber das kam jetzt auch im Radio. Kneipen sterben in Deutschland. Die jungen Leute bleiben daheim und zocken. So ein Politologe, der war im Fernsehen hier bei einer von den Damen, Mioska, Ilna, Lanz, der sagt, in der Kneipe lernst du demokratischen Streit, also andere Meinungen hören, was du durch den Algorithmus bei Social Media ja nicht mehr lernst. Und Thorsten, man lernt da Mädels kennen. Ich bin ja noch 90er-Partygänger. Da sind wir immer in der Disco extra nach Koblenz. Da bist du im Dunkeln um 23 Uhr hingefahren. Die Disco war auch komplett dunkel. Dann hast du besoffen komplett im Dunkeln hinter der Disco geknutscht. Dann so, ich stehe auf Zungenküsse. Oh, ich auch. Ich heiße Sven. Ich auch. Ja, hast ja nichts gesehen. Yay. So, fertig. Normal sollte das halten.
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1: Gleich gibt's Mr. Phil Collins. Wir gehen sehr, sehr launig ins Wochenende mit einem Song unseres Lebens. You Can't Hurry Love. Und außerdem haben wir Joe. An dem Ding kannst du dich auch nicht müde hören. End of Beginning. Das ist der beste Musikmix für Rheinland-Pfalz. Gleich wieder um kurz nach 5.
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1: Und damit schauen wir direkt aufs RPR1 Wetter. Ja, heute lässt sich relativ easy zusammenfassen. Kalt ist es auf jeden Fall nicht. Ey, bis zu 37 Grad mit teils ein bisschen Regen und Gewittern. RPR1 Wetterexperte Dominik Jung, wie geht's denn morgen weiter?
9: Morgen wieder hochsommerliche Hitze. Die Temperaturen steigen teilweise auf über 35 Grad bei uns in Rheinland-Pfalz. Die höchsten Werte an Rhein, Nahe und Mosel. Nachmittags drohen dann regional wieder einzelne Schauer und Gewitter.
1: Also morgen auch auf jeden Fall 50er Sonnencreme nutzen. Aktuell haben wir in Bad Dürkheim in der Pfalz 35 Grad, in Neuwied haben wir 36 Grad und in Bingen am Rhein haben wir auch 36 Grad.
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11: Das sind die Themen um 17 Uhr. Innenminister wollen Zivilbevölkerung besser schützen und mehrere rheinland-pfälzische Städte bündeln ihre Kräfte beim Einsatz künstlicher Intelligenz.
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11: Ich bin Vio Kostanitz. Schönen guten Tag. Die Zivilbevölkerung soll besser vor Bedrohungen von außen geschützt werden. Darauf haben sich die Innenminister von Bund und Ländern auf ihrer Konferenz geeinigt. Sie reagieren damit auf den Ukraine-Krieg und die damit verbundene Bedrohung durch Russland. Bis 2029 soll Deutschland krisenfester werden. Das heißt, bis dahin sollen organisatorische, technische und rechtliche Maßnahmen greifen. Es geht um zivile Verteidigungsfähigkeit, was auch den Gastauftritt von Verteidigungsminister Boris Pistorius bei der Konferenz erklärt. Laut Bundesinnenminister Alexander Dobrindt sind Bevölkerungsschutz und Bundeswehr 2 Seiten einer Medaille. Beim Gipfel der EU-Staats- und Regierungschefs standen heute die Beratungen zum Haushalt der Europäischen Union auf dem Programm. Es geht um Billionensummen. Deutschland trägt den mit Abstand größten Teil bei. Kein Wunder also, dass Kanzler Merz darauf besteht, den Umfang des Haushalts möglichst gering zu halten. Das hat er in seinem Abschlussstatement erneut bekräftigt. Aus Brüssel berichtet Dieter Ebeling.
12: Bei diesem EU-Gipfel wurde sehr viel Uneinigkeit deutlich. In der Frage, ob die EU Fühler nach Moskau ausstrecken soll oder darf. Beispielsweise. Hier gab es einen klaren Streit zwischen Deutschland und Frankreich einerseits und einigen anderen EU-Staaten.

0: In den kommenden Tagen wieder etliche Sonderbusse. Sogar aus Wiesbaden werden zur Johannisnacht spezielle Taktungen eingerichtet. Heute fällt der offizielle Startschuss für das Großevent. Die Stadt Mainz hofft bis Montag auf 500.000 Besucher rund um Künstlermarkt, Fahrgeschäfte und Bühnen. Marcel Hemmer, Mainz.
1: Und die gute Nachricht aus mehreren Städten in Rheinland-Pfalz. Trier, Koblenz, Mainz und Ludwigshafen bündeln ihre Kräfte beim Einsatz künstlicher Intelligenz. Ziel dieser Kooperation sei es, zusammen KI-Anwendungen zu entwickeln und zu testen, damit Lösungen nicht parallel in einzelnen Verwaltungen aufgebaut werden, heißt es. Erfolgreiche Anwendungen sollen dann ebenfalls zusammen weiterentwickelt und auch an andere Kommunen weitergegeben werden. Das waren die RPR1 Nachrichten um 17 Uhr. Mehr Themen aus der Region gibt es wieder um 12:30.
2: Und damit schauen wir auf die Straßen. Wir haben aktuelle Blitzer auf der A3 Köln Richtung Frankfurt zwischen Bad Ronne-Flins und Neustadt-Wied vor der Wiedtalbrücke und auf der A6 Kaiserslautern Richtung Saarbrücken vor Ramstein-Miesenbach. Jetzt die aktuellen Staus- und Gefahrenmeldungen. Vorsicht bitte auf der A3 Frankfurt Richtung Köln zwischen Limburg-Nord und Dietz. In beiden Richtungen laufen hier Kinder auf der Fahrbahn. Bitte aufpassen. Dann haben wir die A60 Mainz Richtung Bingen zwischen Dreieck Mainz und Heidesheim. Hier sind zwei kaputte Autos, die da rumstehen. Dann die A61 Köln Richtung Koblenz zwischen Mendig und Kruft. In beiden Richtungen laufen hier Personen auf der Fahrbahn. Staus haben wir noch auf der A3 Overath Richtung Frankfurt zwischen Einfahrt Lohmar Nord und Kreuzborn-Siegburg. Hier sind es 2 Kilometer. Ihr verliert eine Viertelstunde. Und wir haben die A6 Heilbronn Richtung Kaiserslautern. Da braucht ihr ganz viel Geduld zwischen der Raststätte Kraichgau Nord und Kreuz-Frankenthal. Da sind es 30 Kilometer Stau. Boah, das ist echt ein bisschen arg viel. Zeitverlust von bis zu einer Stunde. Also Leute, geduldig bleiben. Wenn ihr noch was gesehen habt, Staus oder Blitzer, Unfälle, einfach mich anrufen. Kostenlos, die Nummer ins Studio ist die 0800 83 die 62. Gute Fahrt euch!
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2: Schönen guten Tag, ich bin Julian Eckert am Freitagnachmittag und es gibt jetzt 2 Teams in Rheinland-Pfalz. Die einen wollen noch ein bisschen länger Sonne haben, die anderen sehnen sich so langsam den Abend herbei, damit diese krasse Sonne jetzt mal langsam nachlässt. Ich habe auf jeden Fall für beide Parteien die richtige Musik dabei. Gleich ein Song unseres Lebens von Phil Collins und jetzt erstmal Joe mit End of

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Leonie zusammen mit Callum Scott, das war Stay hier bei RPR1. Und Leute, wir holen uns gleich die XXL-Packung Nostalgie auf die Ohren. Wir hören gleich die Songs, die man hört, und wir sind sofort wieder in der jeweiligen Zeit zurückkatapultiert. Es sind die besten WM-Songs aller Zeiten. Die habe ich für euch vorbereitet. Vorher gibt's Nickelback und einen Song von Pink. Hier ist RPR1.

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1: Pink mit All I Know So Far. Hier ist RPR1 am Freitagnachmittag und auf das, was jetzt kommt, freue ich mich schon den ganzen Tag.
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1: den besten WM-Songs aller Zeiten. Leute, mal ehrlich, es gibt Songs und es gibt WM-Songs. Und letztere, das sind die Lieder, die dich sofort in die jeweilige Zeit katapultieren. Jetzt erstmal ins Jahr 1990. WM in Italien, Italo-Sommer und Klinsmann, Breme, Völler und Lothar schießen uns zum Titel. Und das ist der Song dazu. Ja, ist schon ein bisschen her, das Ding, oder? Ein bisschen mehr Fahrt hat dieser WM-Song von 1998, Ricky Martin mit La Copa de la Vida. Na, das Ding hat Puls, oder? Da willst du direkt auf den Tisch steigen und den Pokal hochhalten. Haben wir ja dann auch fast. Also bei der WM 2006, Sommermärchen, WM im eigenen Land und die Sporties mit einem Song, der das ganze Land in Euphorie versetzt.
3: 50, 74, 90, 2006, ja, so stimmen wir alle ein.
1: Jeder war doch damals im Fußballfieber, oder? Und es gingen historische Bilder um die Welt. Jens Lehmann und Oliver Kahn mit dem Handschlag des Turniers. Zum ersten Mal hatten wir richtig große Fanmeilen. Ich will zurück ins Jahr 2006. Und Leute, aufgepasst, was macht dieses Intro hier mit euch? Wir reisen nach Südafrika ins Jahr 2010. Der Song dazu ist Waving Flag von K-Nan und das Leben schmeckte süß. Apropos 2010, es war das Jahr der geilen WM-Songs. Ich meine, ja, Shakira, Shakira, die Meisterin der WM-Songs, hat sich 2010 auch eingemischt. Und wenn dieser Song läuft, habe ich sofort Vuvuzelas vor den Augen. Und zu guter Letzt ein Song, der eigentlich gar kein WM-Song war, aber für uns in Deutschland war das die inoffizielle Hymne der WM 2014. Der 2014, muss ich da noch was sagen? Wir wurden Weltmeister. Und der erste Song, der auf jedem Public Viewing in Rheinland-Pfalz nach dem Schlusspfiff lief, ist dieser hier. Ja, das sind die Toten Hosen mit Tage wie diese. Ach Leute, viele Momente von solchen Turnieren verblassen irgendwann mit der Zeit, aber diese Songs, die bleiben für immer im Kopf. Und damit ein herzliches Gutkick in die Runde. Und das hier ist der Song für die WM.

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10: RPR 1 hier um 17:30 und jetzt gibt's das Aktuellste aus unserer Nachrichtenredaktion.
11: Ich bin Denise Proschek, hallo. Die Zivilbevölkerung soll besser vor Bedrohungen von außen geschützt werden, auch wegen Bedrohungen aus Russland. Darauf haben sich die Innenminister von Bund und Ländern auf ihrer Konferenz geeinigt. Geplant sind organisatorische, technische und teils rechtliche Änderungen. Ziel ist unter anderem, Staat und Regierung auch in Krisen handlungsfähig zu machen. Tausende Beschäftigte im Handel haben in der laufenden Tarifrunde erneut gestreikt. Im Mittelpunkt der bundesweiten Warnstreiks stand diesmal IKEA. Betroffen waren 31 Einrichtungshäuser. Insgesamt haben sich laut der Gewerkschaft Verdi mehr als 8000 Beschäftigte beteiligt, teils mit spürbaren Einschränkungen im Betrieb, etwa an den Kassen. Verdi fordert 7% mehr Geld. Bei uns in Deutschland wird es morgen richtig heiß und auch auf Mallorca schwitzen die WM-Fans beim Public Viewing bei fast 40 Grad. Der staatliche spanische Wetterdienst hat für den Nachmittag die zweithöchste Warnstufe Orange wegen des erhöhten Gesundheitsrisikos herausgegeben. In Toronto wird es mit gut 20 Grad deutlich kühler sein als am Ballermann.
10: Und jetzt das Aktuellste aus eurer Region.
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12: Mit Sabine Koppers, hallo. Die IHK Pfalz fragt Unternehmen in den kreisfreien Städten nach ihrer Meinung zum Standort. Mehr als 25.000 Betriebe in Ludwigshafen, Kaiserslautern, Landau, Speyer und weiteren Städten bekommen dafür Post. Es geht um Themen wie Fachkräfte, Bürokratie, Verkehr und Kosten. Die Ergebnisse sollen Mitte November vorgestellt werden. Die Polizei Kaiserslautern will nächste Woche verstärkt E-Scooter kontrollieren. Ziel der Maßnahmen ist es, auf die Einhaltung der Verkehrsregeln hinzuweisen und die Sicherheit aller Verkehrsteilnehmenden zu erhöhen. Auch wenn für manche der Spaßfaktor im Vordergrund stehe, sollte doch auch immer vorsichtig und aufmerksam gefahren werden, appelliert die Polizei. Beim 6. Lauf der Nürburgring-Langstreckenserie gehen morgen in der Eifel insgesamt 110 Fahrzeuge an den Start. Das 4-Stunden-Rennen wird um 12 Uhr gestartet, NLS-Sprecher Patrick Kotziolek.
13: Wir haben 19 GT3-Fahrzeuge, darunter auch neue Fahrzeuge, die noch nie da gewesen sind. Ein lange Zeit liebgewonnenes Team, Equipe Vitesse, startet jetzt auch mit einem weiteren Audi R8 in der AT-Klasse mit umweltschonendem Racing-E-Fuel. Und auch da ist genügend Bewegung im Spiel.
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10: Und damit schauen wir auf die Straßen. Wir haben aktuelle Blitzer auf der A3 Köln Richtung Frankfurt zwischen Bad Honnef-Linz und Neustadt-Wied vor der Wiedtalbrücke. Dann auf der A6 wird geblitzt, Kaiserslautern Richtung Saarbrücken bei Rammstein-Miesenbach und auf der A61 Koblenz Richtung Köln vor dem Kreuz Meckenheim. Jetzt alle Staus- und Gefahrenmeldungen. Vorsicht bitte auf der A6 Kaiserslautern Richtung Mannheim zwischen Grünstadt und Kreuz Frankenthal. Hier steht ein kaputtes Auto. Ist 1 Kilometer Stau, ihr verliert eine Viertelstunde. Dann die A48 Koblenz Richtung Dreieck Vulkaneifel zwischen Ulmen und Dreieck Vulkaneifel. Hier ist eine ungesicherte Unfallstelle. Und wir haben die Landstraße im Kreis Bad Dürkheim und im Rhein-Pfalz-Kreis zwischen Gerolzheim und dem Abzweig nach Lamsheim. Hier ist eine ungesicherte Unfallstelle. Wer ansonsten von euch noch was gesehen hat, mich einfach anrufen, kostenlos. Die Nummer ins Studio ist die 0800 8 und dreimal die 62. Gute Fahrt euch!
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0: Kamrat mit I Believe hier bei RPR 1. Und Leute, muss ich noch was sagen? Yes! Der gute alte Olli Pocker. Schwarz und Weiß. Morgen unser zweites Spiel der DFB 11 gegen die Elfenbeinküste. Und während sich die Jungs in Toronto bei 23 Grad Ortstemperatur auf dem Rasen abrackern, wollt ihr natürlich wissen, wo wir uns in Rheinland-Pfalz zum gemeinschaftlichen Schwitzen treffen können. Ja, und es geht zum Beispiel morgen dann während dem Spiel im Islands Own in Ludwigshafen, in der Kinowelt in Lautern oder im Flieten Franz in Trier. Oder ihr könnt euch im Königsbacher Biergarten in Koblenz zum Public Viewing treffen. Moment mal. Public Viewing ist eigentlich nicht ganz so der richtige Begriff für das, was wir da machen, oder? RPR1-Reporterin Sophia Fürst?
1: Ja, viele wissen es vielleicht schon. Für mich war es aber ein kleiner Schocker. Der Begriff Public Viewing kommt gar nicht aus dem Englischen, wie man meinen könnte, sondern wurde in Deutschland erfunden. Wenn man in Amerika oder England davon spricht, dann sind die Menschen da wahrscheinlich so ein bisschen irritiert. Ein Public Viewing ist da nämlich so viel wie die öffentliche Aufbahrung von einer verstorbenen Person vor einer Beerdigung.
0: Oh, Downer jetzt.
1: Ja, das stimmt. Ich glaube aber, dass wir trotzdem weiter ganz unbesorgt das Wort Public Viewing hier verwenden können. Ansonsten habe ich im Duden nachgeschlagen und das Wort Rudelgucken gefunden, so als Synonym. Auch nicht schlecht, oder?
0: Alles klar, dann machen wir halt Rudelgucken, um die deutsche Nationalmannschaft anzufeuern. Ich freue mich auf jeden Fall drauf. Sophia, wie geht's aus?
1: Ich sag, das wird ein solides 3-0.
0: Nehme ich, alles klar. Und jetzt gibt's für euch Clock Clock mit Out of the Dark hier bei RPR 1.

0: Was für ein chilliger Song, oder? So Richtung Freitagabend. Das war Beachball mit ein bisschen Meeresrauschen dabei. Leute, ihr wolltet Sommer, also kriegt ihr Sommer. 35 Grad in Koblenz, 34 Grad in Trier. Hey, ich hoffe, ihr seid immer noch irgendwo im Freibad und habt ein richtig schönes, leckeres Eis in der Hand. Aber Achtung, da kann noch was runterkommen in den nächsten Stunden. RPA 1 Wetterexperte Dominik Jung, da braut sich was zusammen.
1: Das ist wie so ein Topf, wo der Deckel drauf liegt. Wir haben eine sehr energiereiche Atmosphäre und jetzt geht der Deckel rauf. Der springt ab vom Topf und es explodiert förmlich. Und zwar in Form von Quellwolken. Die schießen in die Höhe und deswegen heute Abend weitere zum Teil heftige Schauer und Gewitter. Vor allem im Norden von Rheinland-Pfalz, ja, so nördlich der Nahe, gibt es einzelne heftige Gewitterschauer mit Starkregen, Sturmböen, Hagel. Aber auch weiter südlich kann es immer noch krachen, blitzen und donnern. Und das bis in die Nacht hinein, bis Mitternacht, kurz nach Mitternacht, dann sollte es etwas ruhiger werden. Morgen dann wieder neue Hitze und nachmittags neue Blitze. Es geht also munter weiter mit diesem Hochsommerwetter.
0: Also, dann Packliste für Ausflüge morgen in Rheinland-Pfalz. Sonnencreme, aber trotzdem auch ein bisschen Regenschirm. So,

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4: Tachchen, gleich haben wir wieder einiges dabei. Gehen wir mal rein mit einem gechillten Song unseres Lebens. Das sind die Pet Shop Boys mit Always on My Mind. Außerdem bisschen Partymucke. Es ist Freitagabend, Leute. Daddy Yankee zusammen mit Snow. Das ist Kong Karma. Und wenn ihr heute noch feiern geht, dann werdet ihr den Song hören. Außerdem bisschen Taylor Swift geht immer. Opalite heißt der Song, das ist der beste Musikmix für Rheinland-Pfalz. Gibt's gleich wieder und kurz nach 6 nach den Nachrichten.
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4: Ja, und damit schauen wir aufs Wetter. Jetzt haben wir den Salat. Die meiste Zeit war so richtig schön sonnig heute in Rheinland-Pfalz, aber jetzt zum Abend macht's runter, vor allem im Norden von Rheinland-Pfalz. Nördlich der Nahe, da wird's krachen, bisschen weiter südlich auch und es geht dann so bis in die Nacht rein. Morgen Vormittag wird's dann auch wieder richtig sonnig, Gewitter kommen auch nachmittags wieder raus. Und es wird nicht langweilig, wettermäßig kann ich euch sagen. Aktuell haben wir in Prüm in der Eifel 31 Grad, in Bad Kreuznach haben wir stabile 35 Grad und Landau in der Pfalz hat gewonnen, 36 Grad.
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10: Das sind die Themen um 18 Uhr. Offenbar gibt es eine Waffenruhe zwischen Israel und der Hisbollah im Libanon. Und es gibt neue Bestattungsoptionen in Mainz.
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10: Ich bin Denise Proschek, hallo. Israel und die libanesische Hisbollah-Miliz haben sich nach Angaben eines US-Regierungsvertreters auf eine neue Waffenruhe geeinigt. Sie ist demnach am Nachmittag Ortszeit in Kraft getreten. Der Hisbollah nahestehende Quellen bestätigen die Vereinbarung. Von Israel gibt's noch keine Reaktion. Aus Washington berichtet Tina Eck.
11: Die Trump-Regierung macht Druck auf Israel, denn von Ruhe im Konflikt mit der Hisbollah-Miliz im Libanon hängt der ganze Iran-Deal ab. Weitere Verhandlungen mit dem Iran liegen so lange auf Eis. Teheran sitzt da eindeutig am längeren Hebel und droht mit erneuter Schließung der Straße von Hormuz, wenn die USA sich nicht an die Bedingungen des Rahmenabkommens halten. Und dazu gehört ein Ende der israelischen Angriffe im Libanon. Israel und Hisbollah werfen sich gegenseitig vor, die Waffenruhe zu brechen.
10: Die Zivilbevölkerung soll besser vor Bedrohungen von außen geschützt werden, auch wegen Bedrohungen aus Russland. Darauf haben sich die Innenminister von Bund und Ländern auf ihrer Konferenz geeinigt. Laut Bundesinnenminister Alexander Dobrindt nehmen Ausspähungen und Vorbereitungen für Sabotage zu. Geplant sind daher organisatorische, technische und teils rechtliche Änderungen. Ziel ist unter anderem, Staat und Regierung auch in Krisen handlungsfähig zu halten. Könnte Venedig bald 50 Euro am Tag kosten? In der italienischen Stadt ist eine Debatte entbrannt, seit der Bürgermeister Venturini vorgeschlagen hat, den seit 2024 geltenden Tageseintritt von bisher höchstens 10 Euro drastisch zu erhöhen. Demnach sollte die Eintrittsgebühr künftig auch für Venezianer gelten, die nicht in der Stadt wohnen, aber dort arbeiten. Übernachtungsgäste müssen demnach weiterhin keine Gebühren bezahlen.
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2: Die Asche eines verstorbenen Familienmitglieds im Wald ausbringen oder sich neben seinem geliebten Haustier begraben lassen. Das geht ab sofort hier in Mainz. Nachdem in Rheinland-Pfalz das Bestattungsgesetz angepasst wurde, bietet die Landeshauptstadt jetzt neue Optionen zur Beisetzung an. Möglich wird das durch einen Beschluss des Stadtrates. Marcel Hemmer, Mainz.
10: Und die gute Nachricht kommt aus der Westpfalz. In Kaiserslautern rollen morgen wieder Oldtimer und besondere Fahrzeuge in die Innenstadt. Die Kaiserslautern Classics gehen in die 18. Runde und dabei können sich Besucherinnen und Besucher beim Spazieren durch die Stadt Autos und Zweiräder aus vergangenen Zeiten anschauen. Auch ein großes Vespa-Treffen ist geplant. Das waren die RPR1-Nachrichten um 18 Uhr. Mehr Themen aus der Region gibt's wieder um halb.
4: Und jetzt die Themen von der Straße. Wir haben aktuelle Blitzer in Ludwigshafen am Rhein in der Sternstraße. Hier ist Tempo 50 erlaubt. Und dann in Osthofen im Kreis Alzey-Worms in der Wonnegaustraße steht auch ein Blitzer. Jetzt die aktuellen Staus- und Gefahrenmeldungen. Vorsicht bitte auf der A6 Heilbronn Richtung Kaiserslautern zwischen Viernheimer Kreuz und Kreuz Frankenthal. Hier sind es 10 Kilometer stockender Verkehr. Ihr verliert 20 Minuten. Die A48 Koblenz Richtung Dreieck Vulkaneifel zwischen Ulmen und Dreieck Vulkaneifel. Hier läuft eine Unfallaufnahme. Dann die A602 Trier Richtung Longich am Dreieck Moseltal an der Überleitung zur A1 Richtung Saarbrücken. Hier ist eine

WM, denn ein Koblenzer steht morgen auf dem Platz, nicht bei der deutschen Mannschaft, sondern beim Team aus Haiti gegen Brasilien. Und seine Mannschaftskollegen in Koblenz, die sind natürlich wahnsinnig stolz. Wir schauen da mal vorbei um 20 nach 6.

0: Die Pet Shop Boys mit Always On My Mind, das war ein Song unseres Lebens hier bei RPR 1. Der Tag in Rheinland-Pfalz mit mir, Julian Eckert und Jens Baumgart.
1: Hallo, guten Abend.
0: Und wenn einer 30 Milliarden Euro Schulden hat, dann kommt es auch nicht drauf an, wenn es noch 2 Milliarden mehr sind, oder? Es geht um das Minus von unseren Städten, Kreisen und Gemeinden im vergangenen Jahr. Das Loch in der Kasse ist nämlich noch größer geworden.
1: Ja, das sagen die Zahlen der Bertelsmann Stiftung von heute bundesweit und mehr als 1 Milliarde fehlt allein in Rheinland-Pfalz. Das geht uns natürlich alle an. Denn am Ende heißt das, es muss gespart werden. Bei Schulen, Kitas, Spielplätzen, Büchereien, Bürgerhäusern, Grillplätzen und so weiter. RPA1-Reporter Olaf Holzbach in Mainz. Was ist denn der Plan, damit es nicht noch schlimmer wird, sondern irgendwann vielleicht mal ein bisschen besser?
2: Also der Plan Teil 1 ist ein Wort, das wir oft gehört haben, das dann aber immer wieder verschwimmt. Konnexität übersetzt. Verknüpfung heißt hier, dass man Gesetze und die Kosten infolge der Gesetze verknüpft. Also, wer bestellt, bezahlt, ist bislang nicht so.
3: Wenn künftig Leistungsgesetze auf den Weg gebracht werden, die Länder und Kommunen belasten, muss der Bund das ausgleichen. Da streiten wir im Moment noch über die Prozentsätze, in welcher Höhe muss das ausgeglichen werden. Aber ich bin guter Dinge, dass die Ministerpräsidentenkonferenz nächste Woche hoffentlich möglicherweise eine Lösung dann präsentieren wird.
2: Ministerpräsident Gordon Schnieder vielleicht guter Dinge, seine erste MPK und dann gleich Vorsitzender und mit Kanzler. Ein Durchbruch bei der Konnexität wäre echt ein Fortschritt.
1: Na gut, dann zahlt der Bund, aber die Kosten bleiben ja.
2: Die bleiben nicht nur, die explodieren, etwa bei Jugendhilfe und Sozialleistungen. Und wenn jetzt hunderte Milliarden ins Sondervermögen Infrastruktur fließen, was können wir uns noch leisten? Der Entlastungsplan Teil 2.
3: Da müssen wir die Ehrlichkeit haben, auch mit dem Bund drüber zu sprechen. Müssen wir Einschränkungen in Kauf nehmen? Müssen wir von bestimmten Dingen, die jetzt noch normal waren, auch ein Stück wieder runter, weil Dinge nicht mehr bezahlbar sind? Da sind wir noch in einer Diskussion, die auch nächste Woche nicht beendet ist.
2: Und die gleich am Montag wieder aufflammen wird beim Protesttag der Kommunen in Rheinland-Pfalz und Bundesland. Weit, sagen sie, ist es nicht 5, sondern 2 vor 12.
1: Die kommunalen Finanzen und die Frage, was hat das alles mit mir zu tun? Städten, Kreisen und Gemeinden fehlt so viel Geld wie noch nie.

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1: In Rheinland-Pfälzer steht morgen Neymar und Co. gegenüber. RPR 1 hier, der Tag in Rheinland-Pfalz. Und ja, unsere Augen sind natürlich voll aufs Deutschlandspiel gegen die Elfenbeinküste morgen gerichtet. Aber davor passiert noch eine ganz besondere Geschichte bei der WM.
2: David gegen Goliath, Haiti gegen Brasilien und der Torwart von Haiti, der kommt tatsächlich von hier. Josué Duverger steht normalerweise beim Fünftligisten Cosmos Koblenz zwischen dem Pfosten und jetzt halt gegen einen Kader, der 920 Millionen wert ist. Wobei, APA1-Reporter Dirk Köster, beim ersten Spiel, da war Duverger leider nur auf der Bank.
3: Aber auch ein Koblenzer auf der Ersatzbank ist für Cosmos Teamkollege Beadil Shabani etwas Besonderes.
4: Das ist schon der Wahnsinn, wenn du da im Fernseher guckst. Ich spiele jetzt gegen Brasilien auch, gegen eine Weltmannschaft und ist da dein Mitspieler, mit dem du jeden Tag trainierst und spielst, ist auf einmal da im Fernseher. Also, ist schon Glücksgefühle.
3: Das ganze Team von Cosmos Koblenz wird morgen natürlich mitfiebern und hoffen, dass Josué Duverger wenigstens ein paar Souvenirs mit nach Hause bringt.
4: Ja klar, also viele Spieler haben gesagt, du, ein Trikot von Neymar oder von Hakimi. Im Endeffekt auch, wenn er kein Trikot mitbringt. Wir sind alle überglücklich, den da zu sehen und richtig stolz.
3: Auch Trainer Admir Softić ist stolz auf seinen Keeper und sollte Deutschland im Turnierverlauf noch auf Haiti treffen, hat er einen besonderen Wunsch.
5: Diplomatisches Unentschieden und dann sollen die Elfmeter machen und José hält gegen Kai Havertz und dann kann man den feiern. Und
3: also wenn das passiert, ich glaube, dann würde Josué Duverger bestimmt nicht mehr lange für Cosmos Koblenz spielen.
2: Moment, also gegen Brasilien drücke ich ihm die Daumen, ja, aber gegen Deutschland, das ist dann doch was anderes.

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15: Guten Abend am Freitag. Hier ist der Tag in Rheinland-Pfalz bei APA 1 und es ist 6:30.
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16: Mit Sabine Koppers, hallo. Die Polizei ermittelt nach dem Absturz eines Kleinflugzeugs am Flugplatz in Föhren. Die Maschine ist nach ersten Erkenntnissen im Landeanflug abgestürzt, warum ist aber noch völlig unklar. Die beiden Insassen konnten sich unverletzt in Sicherheit bringen. Danach ist das Flugzeug ausgebrannt. Das Wrack wurde schon geborgen und wird jetzt von Spezialisten untersucht. In Marienthal ist offiziell der wiederhergestellte Abschnitt des A-Radwegs zwischen Walportsheim und Lach freigegeben worden. Der Radweg wurde bei der Flutkatastrophe vor 5 Jahren weitestgehend zerstört. Die Strecke zählt zu den wichtigsten Radverbindungen im Land. Landrätin Cornelia Weigand.
17: Es gibt so viele Menschen, die hier eh schon mit dem Rad unterwegs sind. Es macht in so einer Landschaft unheimlich Spaß und deswegen ist das für den Tourismus nochmal ein richtiger Schub. Viele Leute kommen mit ihren Rädern und für die ist das nochmal ein richtiges Highlight. Das werden wir die nächsten Tage bei dem tollen Wetter im Sommer sehen, dass hier viel Betrieb sein wird.
16: In Osthofen wird außerdem gleich wieder eine Weinkiste auf eine weite Reise in die Antarktis geschickt. Die rund 70 Weine und Sekte aus der Pfalz, Rheinhessen und dem Zellertal sind für die Georg-Neumeier-Station bestimmt. Die bekommt traditionell einmal im Jahr so eine Weinkiste. Diesmal gibt's aber auch noch einen besonderen Anlass zum Anstoßen, und zwar den 200. Geburtstag des Pfälzer Polarforschers Georg von Neumeier.
6: Wir schauen auf die Straßen mit aktuellen Blitzern. In Koblenz in der Aachener Straße bei Tempo 50 und in Laudert in der Rhein-Mosel-Straße. Dann die aktuellen Staus- und Gefahrenmeldungen. Vorsicht bitte auf der A48 Koblenz Richtung Dreieck Vulkaneifel zwischen Ulmen und Dreieck Vulkaneifel. Hier läuft immer noch die Unfallaufnahme. Bis zu einer Viertelstunde verliert ihr hier. Dann die A61 Richtung Ludwigshafen zwischen Überleitung Bad Kreuznach und Rastplatz Sitzborn. Hier gab es einen Unfall. Die rechte Spur ist gesperrt. Und wir haben die Landstraße im Kreis Bad Dürkheim und Rhein-Pfalz-Kreis zwischen Gerolzheim und dem Abzweig nach Lamsheim. Hier ist eine ungesicherte Unfallstelle. Wer noch was gesehen hat von euch, Staus, Blitzer oder Unfälle, einfach mich anrufen. Kostenlos wie immer. Die Nummer zu mir ins Studio ist hier 0800 8 und 3 mal die 62. Gute Fahrt euch.
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0: Six was nine. Drop That Beautiful, ein Song unseres Lebens hier bei RPR1. Der Tag in Rheinland-Pfalz mit mir, Julian Eckert und mit Jens Baumgart.
1: Winnetou Bonanza, die Leute von der Shiloh Ranch. Diese Klassiker haben, glaube ich, bei vielen von uns die Kindheit geprägt. Und wer wollte denn als Kind bitte nicht einmal Cowboy sein? Ja, diesen Traum hat sich ein Mann tatsächlich erfüllt und zwar in Neustraßburg in der Eifel. RPR1-Reporterin Annabel Pawlowski hat sich seine eigene Westernstadt gebaut.
2: Über eine staubige Straße, vorbei am Pferdestall und Häusern mit Holzfassaden geht's für mich durch eine Schwingtür aus dunklem Holz direkt in den Saloon. Vor mir eine gut gefüllte Bar. Ja, und auch der Cowboy dieser Stadt, Falk Christian Heck. Du hast dir hier über die letzten Jahre ja wirklich deinen Kindheitstraum erfüllt. Erzähl mal, wie kam es denn überhaupt dazu?
3: In dem Jahr, wo ich 50 werden sollte, habe ich gedacht, wenn ich das jetzt nicht mache, diesen Traum umzusetzen, dann wird es so eine unerfüllte Sache sein. Und dann heißt es auch, redet der Opa wieder von seiner, wenn man ihn gelassen hätte, hätte ich eine Ranch gebaut und so. Dann habe ich gedacht, das machst du jetzt. Und dann habe ich das mit einem Betrieb, dem ich meine Leidenschaft weitergeben konnte, habe ich dann wirklich diesen reinen Gedanken im Kopf, habe ich dann Realität werden lassen.
2: Und es sieht auch einfach krass aus. Also man könnte echt meinen, man wäre hier an einem Filmset. Wie reagieren die Leute da von außen drauf?
3: Wir hatten hier Soldatennachbarn auf der anderen Straßenseite für ein paar Jahre und die machten dann Fotos und sagten, Leute, das ist ja authentischer als bei uns zu Hause. Ich schicke dauernd nach Amerika Bilder, sagen, Leute, hier gibt's das noch, was wir bei uns zum Teil schon nicht mehr haben. Ne?
2: Und wer sich das auch mal anschauen möchte, morgen öffnet die Shiloh Ranch das allererste Mal bei einem großen Fest die Türen für alle.
1: Also morgen gibt's waschechtes Western-Feeling mitten in der Eifel in Neustraßburg.

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0: Dermot Kennedy mit Funeral hier bei RPR 1, der Tag in Rheinland-Pfalz. Leute, was habt ihr vor am Wochenende? Wie wär's mit einer Radtour auf einem wirklich ganz besonderen Radweg?
1: Ja, wirklich besonders. Knapp 5 Jahre sind ja seit der Flutkatastrophe im Ahrtal vergangen und seit heute Nachmittag ist ein weiteres Puzzleteil fertig und das Gesamtbild wird wieder ein bisschen schöner, denn ein Stück des zerstörten A-Radweges ist heute freigegeben worden. RPR 1-Reporter Mike Fuhrmann war mit seinem Fahrrad für uns vor Ort.
2: Der 8,5 Kilometer lange Abschnitt des Radwegs zwischen Walportsheim und Laach ist fertig. Mit der Freigabe kann der A-Radweg nun vom Rhein bei Sinzig durchgängig bis Laach genutzt werden. Stefan Schmidt vom Landesbetrieb Mobilität.
3: Das ist ein großer Schritt, den wir heute machen. Immerhin kann man jetzt von Sinzig bis nach Laach durchgehend und sicher auf dem Radweg fahren. Teilweise zwar noch auf einer Ersatzroute, aber es ist ein toller Erfolg.
2: Mit jedem fertiggestellten Abschnitt wächst der A-Radweg wieder zu einer durchgängigen Verbindung zusammen. Die neuen Abschnitte bieten den Radlern dabei einige Vorzüge.
3: Der Radweg ist komfortabler, er ist sicherer als vorher auch war. Er ist, denke ich, von der Gestaltung her sehr schön geworden. Wir haben einen wesentlichen Aspekt, auch gegenüber vielleicht anderen Radwegen. Er hat hier eine Breite von 3 Metern. Das haben wir mit dem Bund vereinbaren können, dass wir hier 3 Meter bauen. Normalerweise sind 2,50 Meter. Also insofern tolles, komfortables Fahren.
2: Nicht nur deshalb ist die Landrätin des Kreises Ahrweiler, Cornelia Weigand, davon überzeugt, dass sich das fertige Teilstück schon bald positiv auswirken wird.
4: Es gibt so viele Menschen, die hier eh schon mit dem Rad unterwegs sind. Es werden noch mal mehr kommen, das wissen wir. Und es macht in so einer Landschaft unheimlich Spaß. Und deswegen ist das für den Tourismus noch mal ein richtiger Schub. Da bin ich mir sehr sicher.
2: Und noch eine gute Nachricht. Bereits im Laufe des Sommers soll ein weiterer Abschnitt bei Altenahr freigegeben werden.
1: Freie Fahrt auf einem neuen Abschnitt des A-Radweges. Dankeschön, Mike.
0: Und ich habe die perfekte Musik zum Radfahren. Das ist Laidback mit Sunshine Reggae hier bei RPR 1.

0: Jawohl, Save Me Tonight war das. Hier ist RPR 1 und gleich gibt's wieder ordentlich was auf die Ohren. Aisha, Aisha, écoute-moi. Mal die Nummer hier zum Beispiel. Auch schon länger nicht mehr gehört. Khaled mit Aisha. Und außerdem brandneue Nummer. Obwohl, so brandneu ist er auch nicht mehr. Alex Warren. Fever Dream, das ist der beste Musikmix für Rheinland-Pfalz. Gibt's gleich wieder nach den Nachrichten.
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0: Wir schauen aufs RPR1 Wetter. Ja, das war eigentlich ein schöner Tag heute. Richtig warm, richtig viel Sonne, bis es dann auf einmal runtergemacht hat. Zumindest im Norden von Rheinland-Pfalz. Da hat es ein bisschen gekracht und kracht es auch teilweise jetzt noch. Und morgen wird es im Prinzip genauso. Vormittags ganz viel Sonne und Gewitter dann nachmittags. Uns wird morgen nicht langweilig. Entweder die brutale Hitze oder der brutale Regenschauer.
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5: Ich bin Denise Proschek, guten Abend. Israel und die libanesische Hisbollah-Miliz haben sich auf eine neue Waffenruhe geeinigt. Sie ist nach Angaben eines US-Regierungsvertreters am Nachmittag Ortszeit in Kraft getreten. Der Hisbollah nahestehende Quellen bestätigen die Vereinbarung, von Israel hingegen gibt es noch keine Reaktion. Die Trump-Regierung macht Druck, denn von Ruhe im Konflikt mit der Hisbollah-Miliz im Libanon hängt der ganze Iran-Deal ab. Weitere Verhandlungen mit dem Land liegen so lange auf Eis. Die Gesprächsrunde zwischen dem Iran und den USA zur Ausgestaltung des Rahmenabkommens wurde abgesagt. Beim EU-Gipfel der Staats- und Regierungschefs standen heute die Haushaltsberatungen der Europäischen Union auf der Agenda. Es geht dabei um Billionensummen. Deutschland trägt den mit Abstand größten Teil dazu bei. Daher will Kanzler Friedrich Merz den Umfang des Haushalts möglichst gering halten. Das hat er in seinem Abschlussstatement gesagt.
6: Dieser Vorschlag, den wir jetzt von der Kommission und vom Rat haben, ist ein Vorschlag, der bei uns mindestens 15, eher 20 Milliarden Euro höhere Beiträge pro Jahr auslösen würde an den europäischen Haushalt. Und dass das angesichts unserer Haushaltslage im Augenblick nicht darstellbar ist, und zwar auf lange Zeit nicht darstellbar ist, ich glaube, das wird jedem klar, wenn er einfach nur mal die Zahlen hört. Und deswegen habe ich den Kollegen einfach gesagt, ihr müsst wissen, was geht und was nicht geht, und das geht nicht.
5: Zigaretten sollen teurer werden. Das sind zumindest die Pläne des Finanzministeriums. Der Durchschnittspreis für eine 20er-Packung könnte dann von rund 8,80 Euro im nächsten Jahr auf rund 11,40 Euro im Jahr 2030 steigen. Das zeigt der Entwurf für die Erhöhung der Tabaksteuer. Die Verteuerung soll auch für andere Tabakprodukte gelten. Ziel ist es, einem Sprecher zufolge, die Raucherquote von Jugendlichen und Erwachsenen zu senken. Zudem erwartet das Ministerium Mehreinnahmen in Milliardenhöhe.
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7: Das Ehrenamt Ehrenamtsland schlechthin hatte eingeladen. Heute zur bundesweiten Ehrenamtskonferenz in der Mainzer Staatskanzlei haben sich alle deutschen Minister und Staatssekretäre getroffen, die für ehrenamtlichen Einsatz zuständig sind. Ihre Themen unter anderem Bürokratieabbau und die GEMA-Gebühren etwa für Musik bei Vereinsfesten. Rheinland-Pfalz will dafür eine Regelung finden. Markus Klein, Chef der Staatskanzlei.
8: Es gibt einige Bundesländer, die schon etwas vorgelegt haben. Es geht jetzt hier darum, auch voneinander zu lernen. Man muss das Rad ja nicht 16 Mal neu erfinden, aber in Rheinland-Pfalz wird etwas passieren. Darauf haben sich die Koalitionspartner auch verständigt und das gilt.
7: In Rheinland-Pfalz engagieren sich fast 1,5 Millionen Menschen ehrenamtlich. Olaf Holzbach aus Mainz.
5: Das waren die RPR1 Nachrichten um 19 Uhr.
0: Wir schauen auf die Straßen und da müssen wir direkt mit einem Falschfahrer reingehen. Auf der B9 Oggersheim, Ludwigshafen Richtung Mainz zwischen der A650 Oggersheimer Kreuz und Ludwigshafen Oggersheim West in beiden

0: Hildesheim-Königstetten. Hier sind es 3 Kilometer Stau, ihr verliert eine Viertelstunde. Ansonsten, wer noch was gesehen hat, Staus, Unfälle, Blitzer, einfach mich anrufen. 0800 38 3 mal die 62. Das ist die Nummer zum Jens Studio.
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0: Nabend, ich bin Julian Eckert und wir gehen rein. Es ist kurz nach 7 und so langsam bin ich froh, dass die pralle Sonne jetzt mal weg ist. Ja, ein laues Lüftchen geht jetzt so langsam durch Rheinland-Pfalz. Das ist doch mal was Gutes.

Miley Cyrus kann sich selbst Blumen kaufen. Hier ist RPR 1 am Freitagabend. 6:45 haben wir es. Bedeutet, es ist Zeit für unser wunderschönes Album der Woche. Und das kommt diesmal aus Großbritannien. Von Mal Smith. Wir schreiben das Jahr 2024. Und auf einmal war da ein Herr aus Großbritannien namens Mal Smith. Und das hier war sein erster richtig bekannter Song. Der heißt Stargazing. Und mit dem ging im Prinzip alles los. Seitdem ist er nicht mehr wegzudenken von der internationalen Musiklandschaft. Features mit Shabuzi, auf Tour mit Ed Sheeran und Songs, die bei uns im Radio hoch und runter laufen. Die hat er jetzt alle mal gesammelt und noch ein paar mehr draufgepackt für sein Debütalbum. Heißt My Mess, My Heart, My Life und ist heute rausgekommen. Ich würde sagen, ich spiele euch jetzt einfach mal ein paar vor, damit ihr einen Geschmack bekommt. Zum Beispiel der hier ist drauf. Ja, keine Überraschung, ne? Kennen wir. Das ist der Song Stay If You Wanna Dance. Und außerdem der hier, den kennt ihr wahrscheinlich noch nicht. Hold Me In The Dark. Auch eine sehr entspannte Nummer. Außerdem ist drauf der Song Drive Safe mit Niall Horan. Hat er sich die internationalen Stars mit dazu geholt, ne? Niall Horan, ehemals One Direction. Richtig gut. Und My Mess ist auch drauf. Geht ein bisschen mehr nach vorne. Also, sehr vielseitig sind auch Akustiknummern drauf. Könnt ihr euch auf jeden Fall mal ganz reinziehen. Ist ein Tipp von mir. Und jetzt hören wir den Song Nice to Meet You. Ein letztes Mal von unserem Album der Woche. Hier ist Miles Smith.

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7: Halb acht ist es und wir schauen auf die Straßen. Aktuelle Blitzer stehen in Osthofen im Kreis Alzey-Worms in der Wonnegaustraße, dann in Koblenz in der Aachener Straße und es wird geblitzt in Laudert in der Rhein-Mosel-Straße. Jetzt die aktuellen Staus- und Gefahrenmeldungen. Vorsicht bitte auf der A48 Koblenz Richtung Dreieck Vulkaneifel zwischen Ulmen und dem Dreieck Vulkaneifel. Hier läuft eine Unfallaufnahme. Dann haben wir die A61 Richtung Bad Kreuznach zwischen Gensingen und dem Anschluss an die B50 und Bad Kreuznach-Planich. Hier steht ein kaputtes Auto auf der rechten Spur im Tunnel. Rechte Spur ist auch gesperrt. Dann die Landstraße im Westerwaldkreis zwischen Bad Marienberg im Westerwald und dem Abzweig nach Langenberg. Hier ist eine ungesicherte Unfallstelle. Und wir haben immer noch die Landstraße im Kreis Bad Dürkheim und Rhein-Pfalz-Kreis zwischen Gerolzheim und dem Abzweig nach Lamsheim. Hier ist auch gesperrt aufgrund von einer Unfallaufnahme. Wer noch was gesehen hat, Staus oder Blitzer, einfach mir Bescheid sagen oder Unfälle. 0800 8 3 mal die 62 ist die Nummer zu mir ins Studio. Gute Fahrt euch. Ja.

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0: Shawn Mendes zusammen mit Camila Cabello. Das war der Song Senorita. Ja, als sie den gemacht haben zusammen, da waren sie noch ein paar. Jetzt aber nicht mehr. So, schönen guten Abend, Handwerker Peters.
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2: Yay, Mahlzeit. Ich bin der Handwerker Peters, ihr könnt mich auch P nennen. So, was haben wir denn? Ah, ich sehe es schon. Die Zapfanlage in der Kneipe hat keinen Druck mehr. Ja, das kriegen wir hin. Liebe Hörerinnen und Hörer, dafür hat der Wirt Doppeldruck. Ja, die haben ja am Wochenende Kirmes, da muss es laufen. Besonders die Krawallbrause mit Schaumkrone. Hier der Lehrling Thorsten war fast noch nie in der Kneipe, sagt er eben. Ja, aber das kam jetzt auch im Radio. Kneipen sterben in Deutschland. Die jungen Leute bleiben daheim und zocken. So ein Politologe, der war im Fernsehen hier bei einer von den Damen, Mioska Ilna Lanz, der sagt, in der Kneipe lernst du demokratischen Streit, also andere Meinungen hören, was du durch den Algorithmus bei Social Media ja nicht mehr lernst. Und Thorsten, man lernt da Mädels kennen. Ich bin ja noch 90er-Partygänger. Da sind wir immer in der Disco extra nach Koblenz. Da bist du im Dunkeln um 23 Uhr hingefahren. Die Disco war auch komplett dunkel. Dann hast du besoffen komplett im Dunkeln hinter der Disco geknutscht. Dann so, ich stehe auf Zungenküsse. Oh, ich auch. Ich heiße Sven. Ich auch. Ja, hast ja nichts gesehen. Yay. So, fertig. Normal sollte das halten.
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Clock Clock mit Adoya hier bei RPR1. So, genug der sanften Klänge. Jetzt bitte anschnallen. Wir stimmen uns hier bei RPR1 ein auf ein schönes Fußball- und Sommerwochenende.

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Teddy Swims, Mr. Know-It-All. 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
3: rpr1 hier, da müssen wir einmal ganz kurz reingehen. Wir haben einen Falschfahrer auf der A671 Wiesbaden Richtung Mainz zwischen Mainz-Kastell und Gustavsburg. In beiden Richtungen kommt euch hier ein Falschfahrer entgegen. Bitte nicht überholen. Wir melden, wenn die Gefahr vorüber ist. Die A671 Wiesbaden Richtung Mainz zwischen Mainz-Kastell und Gustavsburg. So, ansonsten könnt ihr euch auf gute Musik freuen. Ozzy Osbourne mit Dreamer, ein Song unseres Lebens, hören wir gleich. Und außerdem der gute alte Kamerad. Hug Yourself, das ist der beste Musikmix für Rheinland-Pfalz. Gibt's gleich wieder um kurz nach 8.
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3: Wir schauen aufs rpr1 Wetter. Ja, das war eigentlich ein schöner Tag heute. Richtig warm, richtig viel Sonne, bis es dann auf einmal runtergemacht hat. Zumindest im Norden von Rheinland-Pfalz. Da hat's ein bisschen gekracht und kracht's auch teilweise jetzt noch. Und morgen wird's im Prinzip genauso. Vormittags ganz viel Sonne und Gewitter dann nachmittags. Uns wird morgen nicht langweilig. Entweder die brutale Hitze oder der brutale Regenschauer.
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6: Ich bin Denise Proschek, guten Abend. Die Bundesregierung will sparen und besonders betroffen davon sind die Empfänger von Wohngeld. Viele müssen mit Einbußen rechnen, einige könnten sogar leer ausgehen. Die Kürzungen beim Wohngeld werden leider alle bisherigen Empfänger betreffen, so Bauministerin Verena Huberts gegenüber der Rheinischen Post. Babette Büchner hat weitere Infos.
7: In bestehende Bescheide soll nicht eingegriffen werden, aber Wohngeld wird in der Regel für 12 Monate bewilligt. Danach muss es neu beantragt werden. Ein Drittel der Empfänger werde dann nach den Worten von Huberts sogar komplett rausfallen. Bund und Länder müssten beim Wohngeld jeweils 1 Milliarde Euro einsparen. Die meisten Wohngeldbezieher sind Rentner und Familien. Anfang 2023 war mit dem Wohngeld-Plus-Gesetz der Kreis der Berechtigten noch deutlich ausgeweitet worden.
6: Die Gespräche zwischen den USA und Iran verzögern sich. Grund dafür sind Kämpfe zwischen Israel und der libanesischen Hisbollah-Miliz. Libanesischen Quellen zufolge hat Teheran deshalb nicht an den Gesprächen teilgenommen. Beide Seiten werfen sich gegenseitig vor, die Waffenruhe zu brechen. Von der Ruhe im Konflikt mit der Hisbollah-Miliz im Libanon hängt allerdings der ganze Deal ab. Weitere Verhandlungen zwischen den USA und dem Iran liegen daher erstmal auf Eis. Online-Fake-Shops sollen leichter gesperrt werden. Dafür wollen sich die Verbraucherschutzminister der Länder entschlossener einsetzen. Zudem wollen sie ein schnelles Verbot von elektronischen Einwegzigaretten und transparentere Preise an Ladesäulen für Elektrofahrzeuge. Fake-Shops verursachen erhebliche finanzielle Schäden bei den Verbraucherinnen und Verbrauchern, heißt es. Der Bund soll prüfen, wie eine schnellere Abschaltung möglich ist.
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8: Das Ehrenamtsland schlechthin hatte eingeladen heute zur bundesweiten Ehrenamtskonferenz in der Mainzer Staatskanzlei. Haben sich alle deutschen Minister und Staatssekretäre getroffen, die für ehrenamtlichen Einsatz zuständig sind. Ihre Themen unter anderem Bürokratieabbau und die GEMA-Gebühren etwa für Musik bei Vereinsfesten. Rheinland-Pfalz will dafür eine Regelung finden. Markus Klein, Chef der Staatskanzlei.
9: Es gibt einige Bundesländer, die schon etwas vorgelegt haben. Es geht jetzt hier darum, auch voneinander zu lernen. Man muss das Rad ja nicht 16 Mal neu erfinden, aber in Rheinland-Pfalz wird etwas passieren. Darauf haben sich die Koalitionspartner auch verständigt und das gilt.
8: In Rheinland-Pfalz engagieren sich fast 1,5 Millionen Menschen ehrenamtlich. Olaf Holzbach aus Mainz.
6: Das waren die rpr1 Nachrichten um 19 Uhr.
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6: Wir werfen einen Blick auf die Straßen. Vorsicht auf der A5 Karlsruhe-Basel zwischen Hartheim, Heitersheim und Müllberg-Neuenburg. In beiden Richtungen sind Rehe auf der Straße unterwegs. Dann Vorsicht auf der A6 Mannheim Richtung Heilbronn. Zwischen dem Viernheimer Kreuz und dem Kreuz Mannheim besteht Gefahr durch ein defektes Fahrzeug. Und Vorsicht noch auf der A8 München Richtung Stuttgart. Zwischen der Raststätte Denkendorf Nord und Esslingen besteht ebenfalls Gefahr durch ein defektes Fahrzeug. Dann auf die A3 Frankfurt Richtung Köln. Zwischen dem Rast Kreuzplatz Logebachtal und dem Kreuz Bonn-Siegburg 3 Kilometer Stau. Und 3 Kilometer Stau haben wir auch auf der A5 Basel Richtung Karlsruhe zwischen Rastatt Süd und Ettlingen.
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3: Freitagabend, hier ist RPR1 und ich bin Julian Eckert. Schön, dass ihr am Start seid. Und gleich klären wir den Grund, warum Taylor Swifts Song The Fate of Ophelia poetischer ist, als man im ersten Moment denkt. Da steckt einiges an Lyrik hinter. Hören wir gleich. Vorher gibt's Ozzy Osbourne und jetzt erstmal Kamerad mit Hug Yourself. 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

Ophelia. Und ich finde, das ist einer der geilsten Songs, die Taylor Swift jemals rausgebracht hat. Aber damit wir den Song komplett verstehen können, müssen wir eine kurze Geschichtsstunde machen. Hat nämlich mit Shakespeares Werk Hamlet zu tun. Und Ophelia ist eine Figur aus der Tragödie, die durch Liebes- und Lebensschmerz den Verstand verliert und in einem Bach ertrinkt. Ja, das ist das Schicksal der Ophelia. Und Taylor Swift dachte sich so, bei mir ist das ähnlich. Ja, die ganzen Promi-Beziehungen, Joe Jonas, John Mayer, zuletzt an Matty Healy, hat alles nicht geklappt. Mann, ich werd auch verrückt von der Liebe. Aber die Version von Taylor Swift hat einen entscheidenden Twist. Sie ertrinkt nämlich nicht in einem Bach, sondern sie wird gerettet. Und dreimal dürft ihr raten, wer der Held in der Story ist. Ja, Travis Kelce, ihr bald Ehemann, der kam nämlich aus dem Nix in ihr Leben und hat ihr Schicksal beendet. Jetzt sind sie bald verheiratet, happy ever after. Und deswegen die Zeile im Refrain. Du hast mein Herz vom Schicksal der Ophelia gerettet. Und ganz ehrlich, der Song ist so catchy, der geht so gut ins Ohr. Taylor Swift meinte auch, dass sie ganz besonders stolz ist auf den Teil nach der Hook, also der Teil, der dann auch als Tanz auf TikTok viral ging. Also es ist ein verdammt guter Popsong mit einem schlauen Text und das Ding hat so ungefähr alles, was die Herzen der Swifties höher schlagen lässt.

Die Gypsy Kings mit Baila May hier bei RPR 1 und ich wette, ihr habt den folgenden Künstler hier noch nie in einem elektronischen Gewand gehört. Ja, die Rede ist von Milo und er hat jetzt einen neuen Song draußen. Ich habe den auch noch nie so gehört. Er hat mit einem DJ zusammengearbeitet, DJ-licious aus Belgien. Und ich finde es eine sehr interessante Kombi, weil normalerweise kennen wir Milo hier, ne? You Don't Know mit Akustikgitarre und so, aber diesmal ist es wirklich full on ein DJ-Electro-Track. Es ist mal was anderes, aber mir gefällt's. Geht gut nach vorne und heißt Forever Young und spielt ein bisschen darauf an, dass wir uns alle doch, egal ob jung oder alt, gerne so fühlen würden, als wären wir für immer jung. Und jetzt nicht lang schnacken, Song anmachen. Hier ist Milo zusammen mit DJ Licious und der Song heißt Forever Young.

0: 2007. Im Kino haben Hasen keine Ohren mehr.
1: Der hat ja gar keine Ohren.
2: Sieht trotzdem schön aus.
1: Wenn er keine Ohren hat, ist es kein Hase.
2: Der hat aber auch keine Ohren.
1: Ja, aber das ist kein Ohrhase.
0: Und jeder, der gerade Herzschmerz hat, hört diesen einen Song. One Republic, Apologize. 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

0: Ach, so ein schöner Song. Timbaland zusammen mit One Republic. Er wird nicht alt, dieser Song, obwohl er aus dem Jahr 2007 ist. Aber trotzdem, ich höre mich nicht müde an dieser Nummer. So, wir bereiten uns vor auf den morgigen Samstag. Es ist natürlich für viele in Rheinland-Pfalz der große Waschtag, ne? So ein Tag, an dem man ein paar Dinge erledigen kann, ein paar Dinge anpacken kann. Und passend dazu hat der Rocker vom Hocker jetzt ein paar Geschichten aus der Waschanlage für euch.
1: Eine kenn dich, Weine.
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1: Wir waren ja gestern beim Thema Waschanlagen. Ich war neulich in so einer Selbstwaschanlage, also nicht allein, also mit meinem Auto. Also die Selbstwaschanlagen sind zwar wesentlich billiger als die normale Waschanlage an der Tankstelle, aber dafür sieht danach der Hose immer aus wie Sau, weil das Wasser ja so spritzt. Und der Dreck, der vorher auf deinem Auto war, hängt jetzt an deiner Hose. Aber getrocknete Insekten, Öl und Bremsbelagstaub bekommst du durch normales Waschen auch gar nicht mehr raus, sodass du deine Hose nach dem Autowaschgang immer noch in die Reinigung bringen musst. Und das ist dann immer teurer, als wenn du die blöde Karre für viel Geld gleich in eine Tankstelle Waschautomatenanlage geschoben hättest. Wie man es macht, macht man es falsch. Aber am schlimmsten sind ja diese selber Durchfahr-Waschautomatenanlagen, die aus Amerika kommen und die jetzt hier auch immer öfter zu sehen sind. Also so Dinge, wo du selber durchfährst und ganz viele Menschen, die ganz wenig verdienen, mit irgendwelchen Schläuche und Schrubbern und Lappen dein Auto vorher malträtieren. Da fährst du rein, dann schmieren die dir irgendeine Schaumpampe auf die Scheibe, sodass du gar nichts mehr siehst, ja. Maulabe dann mit dir, wenn du nicht auf ihr Weitergewinke reagierst. Ey, Entschuldigung, ich frag doch auch kein Blinde, ob's Licht aus ist, oder? Was waren das noch für Zeiten, oder? Wo fahrt die samstags das Auto selbst auf die Straße gewaschen hat? Mit dem Eimer, Wasser und im Schwamm. Und dann unsere Freude, als wir als Kind endlich helfen durften. Und kaum hatten wir uns fertig gefreut, mussten wir die Scheiße jeden Samstag alleine machen. Dann doch lieber dreckig Hose, verstehst du? Weine kenn dich, weine.
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0: Wir schauen aufs RP1-Wetter. Ja, das war eigentlich ein schöner Tag heute. Richtig warm, richtig viel Sonne, bis es dann auf einmal runtergemacht hat. Zumindest im Norden von Rheinland-Pfalz. Da hat es ein bisschen gekracht und kracht es auch teilweise jetzt noch. Und morgen wird es im Prinzip genauso. Vormittags ganz viel Sonne und Gewitter dann nachmittags. Uns wird morgen nicht langweilig. Entweder die brutale Hitze oder der brutale Regenschauer.
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2: Ich bin Denise Broschek, guten Abend. Die Bundesregierung muss sparen und das trifft die Empfänger von Wohngeld besonders hart. Viele müssen mit Einbußen rechnen, einige könnten sogar leer ausgehen. Die Kürzungen beim Wohngeld werden leider alle bisherigen Empfänger betreffen, hat Bauministerin Verena Huberts gegenüber der Rheinischen Post gesagt. In bestehende Bescheide werde aber nicht eingegriffen. Wohngeld wird nach Angaben des Bauministeriums in der Regel für 12 Monate bewilligt, unter bestimmten Umständen auch für 24 Monate. Danach muss es neu beantragt werden. Tausende Beschäftigte im Handel haben in der laufenden Tarifrunde erneut gestreikt. Im Mittelpunkt der bundesweiten Warnstreiks stand diesmal IKEA. Betroffen waren 31 Einrichtungshäuser. Insgesamt haben sich laut der Gewerkschaft Verdi mehr als 8000 Beschäftigte beteiligt, teils mit spürbaren Einschränkungen im Betrieb, zum Beispiel an den Kassen. Verdi fordert 7% mehr Geld, mindestens aber 225 Euro. Und zum Sport. Zweites Spiel, zweiter Sieg. Co-Gastgeber USA startet heute ins zweite Spiel, genauso wie Australien. Beide Mannschaften haben ihre ersten Spiele jeweils gewonnen. In diesen Minuten treffen die Teams in Seattle aufeinander.
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2: Wir schauen auf die Straßen und da sieht es sehr gut aus heute Abend. Aber Vorsicht auf der A3 Köln Richtung Frankfurt. Zwischen Bad Camberg und der Raststätte Medenbach West. Hier besteht Gefahr durch ein defektes Fahrzeug. Dann Vorsicht nochmal auf der 3 Frankfurt Richtung Köln, also die Gegenrichtung. Zwischen Itzstein und Bad Camberg besteht ebenfalls Gefahr durch ein kaputtes Fahrzeug. Und Vorsicht auf der A3 Frankfurt Köln zwischen Dietz und Bad Honnef-Linz. In beiden Richtungen Aquaplaning Gefahr. Hier regnet es gerade richtig stark, also fahrt hier besonders vorsichtig. Ansonsten, wie gesagt, sind die Straßen frei, allen unterwegs eine gute Fahrt und kommt gut an euer Ziel.
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3: Ich bin Denise Broschek, guten Abend. Der EU-Gipfel ist heute zu Ende gegangen und es gab viel Uneinigkeit bei den Staats- und Regierungschefs. Am letzten Tag standen die Haushaltsberatungen der Europäischen Union auf der Agenda. Dabei geht es um Billionensummen und Deutschland trägt den mit Abstand größten Teil dazu bei. Daher will Kanzler Friedrich Merz den Umfang des Haushalts möglichst gering halten. Das hat er in seinem Abschlussstatement gesagt. Außerdem stand bei dem Gipfel die Frage im Raum, wer mit dem russischen Präsidenten Putin über ein Ende des Ukraine-Kriegs spricht. Die Europäische Union zeigte sich gespalten. Die Sparpläne der Bundesregierung treffen die Empfänger von Wohngeld besonders hart. Viele müssen mit Einbußen rechnen, einige könnten sogar leer ausgehen. Das hat Bauministerin Verena Huberts gegenüber der Rheinischen Post gesagt. In bestehende Bescheide werde aber nicht eingegriffen. Wohngeld wird nach Angaben des Bauministeriums in der Regel für 12 Monate bewilligt, unter bestimmten Umständen auch für 24 Monate. Danach muss es neu beantragt werden. Frankreichs Nationalbibliothek in Paris hat in ihren Beständen ein unbekanntes Mozart-Manuskript entdeckt. Laut dem Direktor sagen Fachleute, dass dieser Fund einer der bedeutendsten Entdeckungen der letzten Jahrzehnte ist. Die Kompositionsübungen und 7 Stücke für Flöte und Harfe sollen aus Unterrichtslektionen stammen, die Mozart während seines letzten Paris-Aufenthalts im Jahr 1778 gegeben hat.
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1: Ich bin Denise Proschek, guten Abend. Der EU-Gipfel ist heute zu Ende gegangen und es gab viel Uneinigkeit bei den Staats- und Regierungschefs. Am letzten Tag standen die Haushaltsberatungen der Europäischen Union auf der Agenda. Dabei geht es um Billionensummen und Deutschland trägt den mit Abstand größten Teil dazu bei. Daher will Kanzler Friedrich Merz den Umfang des Haushalts möglichst gering halten. Das hat er in seinem Abschlussstatement gesagt. Außerdem stand bei dem Gipfel die Frage im Raum, wer mit dem russischen Präsidenten Putin über ein Ende des Ukraine-Kriegs spricht. Die Europäische Union zeigte sich gespalten. Die Sparpläne der Bundesregierung treffen die Empfänger von Wohngeld besonders hart. Viele müssen mit Einbußen rechnen, einige könnten sogar leer ausgehen. Das hat Bauministerin Verena Huberts gegenüber der Rheinischen Post gesagt. In bestehende Bescheide werde aber nicht eingegriffen. Wohngeld wird nach Angaben des Bauministeriums in der Regel für 12 Monate bewilligt, unter bestimmten Umständen auch für 24 Monate. Danach muss es neu beantragt werden. Frankreichs Nationalbibliothek in Paris hat in ihren Beständen ein unbekanntes Mozart-Manuskript entdeckt. Laut dem Direktor sagen Fachleute, dass dieser Fund einer der bedeutendsten Entdeckungen der letzten Jahrzehnte ist. Die Kompositionsübungen und 7 Stücke für Flöte und Harfe sollen aus Unterrichtslektionen stammen, die Mozart während seines letzten Paris-Aufenthalts im Jahr 1778 gegeben hat.
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1: Leonie und Callum Scott. Stay.
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3: Ich bin Ursula Winkler. Die Innenminister von Bund und Ländern wollen konsequenter gegen bandenmäßigen Sozialmissbrauch vorgehen. Zur Bekämpfung organisierter Täterstrukturen sei es von zentraler Bedeutung, effektive Maßnahmen zur Prävention, Aufdeckung und Strafverfolgung zu ergreifen, heißt es in einem Beschluss der Innenministerkonferenz.
4: Hintergrund sind vor allem Fälle, in denen Banden EU-Bürger aus Südosteuropa nach Deutschland geholt und in Scheinarbeitsverhältnisse gebracht hatten, damit sie als Aufstocker Anspruch auf Sozialleistungen erlangen. Zum Teil wurden diese Menschen in sogenannten Schrottimmobilien untergebracht. Polizei, Familienkassen, Jobcenter und Ausländerbehörden sollen enger zusammenarbeiten, um das zu verhindern. Die Innenminister wollen sich außerdem auf EU-Ebene dafür einsetzen, den Zugang von EU-Ausländern zu Sozialleistungen in Deutschland künftig an eine umfassende Beschäftigung zu knüpfen. Tine Klimach, Nachrichtenredaktion.
3: Die Verbraucherschutzminister der Länder dringen beim Bund auf einen nationalen Aktionsplan zur leichteren Abschaltung von Fake-Shops. Gefälschte Online-Shops müssten schneller vom Netz genommen werden. Dafür brauche es effektivere Verfahren als bisher, hieß es.
5: Sie sehen aus wie echte Online-Shops, sind aber Fallen. Denn sie verkaufen Online-Waren, die sie nie verschicken, ob Handys, Sneaker oder Fahrräder. Angesichts der Fußball-WM warnen Verbraucherschützer auch vor betrügerischen Angeboten von Fanartikeln und Tickets. Mit Fake-Shops im Internet nehmen Betrüger mitunter Millionen ein. Doch wie kann man sich vor dem Betrug schützen? Verbraucherzentralen raten dazu, über einen Fake-Shop-Finder vor einer Bestellung zu prüfen, ob ein Anbieter seriös ist. Zeitler, Berlin.
3: Jetzt ist der Verdacht bittere Gewissheit. Das tot aufgefundene Kleinkind nahe Stuttgart ist wegen eines Hitzeschlags im Auto gestorben. Das habe die Obduktion ergeben. Gegen die Mutter wird wegen des Verdachts der fahrlässigen Tötung ermittelt. Sie war laut Polizei fest davon überzeugt, ihre Tochter im Kindergarten abgegeben zu haben. Als sie das Mädchen am Nachmittag abholen wollte und das Kind nicht dort gewesen sei, habe sie es im Auto entdeckt. Zum Fußball. Die USA ziehen nach Mexiko als zweiter Gastgeber vorzeitig in die K.O.-Runde der WM ein. Die Amerikaner besiegten Australien mit 2:0 und hatten damit einen traumhaften WM-Start mit 2 Siegen in 2 Spielen. Für Australien ist das Weiterkommen nach dem Auftaktsieg gegen die Türkei weiterhin möglich.
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2: Ich bin Ursula Winkler. Die Innenminister von Bund und Ländern wollen bis spätestens 2029 Maßnahmen umsetzen, um den Schutz der Zivilbevölkerung zu verbessern. Darauf haben sie sich bei ihrer Konferenz in Hamburg geeinigt. Unter anderem sollen demnach eine widerstandsfähige IT-Architektur und bessere Möglichkeiten für eine abgesicherte Kommunikation geschaffen werden. Die Selbstschutzkompetenz der Bevölkerung soll durch Zivilschutzkurse und die Vermittlung notwendiger Kenntnisse an Schulen verbessert werden. Das Abkommen zwischen den USA und dem Iran sieht vor, dass die Straße von Hormuz geöffnet wird. Soll die deutsche Marine dabei helfen, dass das dauerhaft so bleibt? Im ZDF-Politbarometer sind 57% der Befragten dafür.
3: Das Ergebnis ist schon ein bisschen überraschend, denn wir reden hier im schlimmsten Fall über eine handfeste militärische Konfrontation mit dem Iran, der die Kontrolle über die Meerenge hat. 38% wollen dieses Risiko nicht eingehen und finden, Deutschland soll sich da raushalten. Aktuell sind allerdings schon zwei Schiffe der deutschen Marine auf dem Weg in die Region. An Bord sind 140 Soldaten. Die könnten helfen, die Meerenge von Minen zu befreien. Ob die deutschen Kräfte wirklich zum Einsatz kommen, ist noch völlig offen. Wir sind jedenfalls ready, sagt Verteidigungsminister Pistorius. Uli Reitinger, Berlin.
2: Beim EU-Gipfel ist es um die Beratungen zum Haushalt der Europäischen Union gegangen. Es geht um Billionensummen. Deutschland trägt dem mit Abstand größten Teil bei. Kein Wunder, dass Kanzler Merz darauf besteht, den Umfang des Haushalts möglichst gering zu halten.
4: Bei diesem EU-Gipfel wurde sehr viel Uneinigkeit deutlich. In der Frage, ob die EU Fühler nach Moskau ausstrecken soll oder darf beispielsweise. Hier gab es einen klaren Streit zwischen Deutschland und Frankreich einerseits und einigen anderen EU-Staaten andererseits. Und natürlich auch beim EU-Budget für die Jahre 2028 bis 2035. Auf dem Tisch liegt ein Vorschlag von knapp 2 Billionen Euro für 7 Jahre. Deutschland und andere Nettozahler wollen sehr viel geringere Ausgaben. Dieter Ebeling, Brüssel.
2: Zum Fußball. Die USA ziehen nach Mexiko als zweiter Gastgeber vorzeitig in die K.O.-Runde der WM ein. Die Amerikaner besiegten Australien mit 2:0. Für Australien ist das Weiterkommen nach dem Sieg gegen die Türkei noch möglich.
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1: Ich bin Ursula Winkler. Die Innenminister von Bund und Ländern wollen bis spätestens 2029 Maßnahmen umsetzen, um den Schutz der Zivilbevölkerung zu verbessern. Darauf haben sie sich bei ihrer Konferenz in Hamburg geeinigt. Unter anderem sollen demnach eine widerstandsfähige IT-Architektur und bessere Möglichkeiten für eine abgesicherte Kommunikation geschaffen werden. Die Selbstschutzkompetenz der Bevölkerung soll durch Zivilschutzkurse und die Vermittlung notwendiger Kenntnisse an Schulen verbessert werden. Die Sparpläne der Bundesregierung treffen die Empfänger von Wohngeld besonders hart. Viele müssen mit Einbußen rechnen, einige könnten sogar leer ausgehen. Die Kürzungen beim Wohngeld würden leider alle bisherigen Empfänger betreffen, so Bauministerin Huberts in der Rheinischen Post.
2: In bestehende Bescheide soll nicht eingegriffen werden, aber Wohngeld wird in der Regel für 12 Monate bewilligt. Danach muss es neu beantragt werden. Ein Drittel der Empfänger werde dann nach den Worten von Huberts sogar komplett rausfallen. Bund und Länder müssten beim Wohngeld jeweils 1 Milliarde Euro einsparen. Die meisten Wohngeldbezieher sind Rentner und Familien. Anfang 2023 war mit dem Wohngeld-Plus-Gesetz der Kreis der Berechtigten noch deutlich ausgeweitet worden. Babette Büchner, Berlin.
1: Auf der Suche nach einem vermissten Säugling in Renningen bei Stuttgart haben die Ermittler die Leiche eines Babys gefunden. Die Maßnahmen zur Identifizierung dauern aber noch an.
3: Es ist einer dieser Fälle, der mehr Fragen aufwirft als Antworten gibt. Klar ist nur, das Baby lag um kurz vor Mitternacht in seinem Kinderwagen und kurz später stellten die Eltern die Vermisstenanzeige. Der Rest sind Fragen. Stand der Kinderwagen draußen und wurde das Baby dort allein gelassen? Kam dann jemand und entführte den 3 Monate alten Säugling? Polizei und Staatsanwaltschaft halten sich sehr zurück und lassen die Fragen für uns alle erstmal unbeantwortet im Raum stehen. Mit 50 Beamten, 40 Suchhunden, Drohnen mit Wärmebildkamera und mit Hubschraubern suchte die Polizei nach dem Baby mit tragischem Ausgang. Uli Reitinger, Nachrichtenredaktion.
1: Zum Fußball. Die USA ziehen nach Mexiko als zweiter Gastgeber vorzeitig in die K.O.-Runde der WM ein. Die Amerikaner besiegten Australien mit 2:0. Für Australien ist das Weiterkommen nach dem Sieg gegen die Türkei noch möglich.
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